0: Ah, was ein wunderschöner Song, Elton John, Can You Feel the Love Tonight? Ich weiß nicht, habt ihr es schon mal gemacht? Also, ach klar, habt ihr es schon mal gemacht. Ganz sicherlich habt ihr euren Namen auch schon mal bei Google eingegeben, oder? Ist okay, oh, ihr seid auch nicht allein damit, ne?
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2: Jedes Jahr versuche ich meiner Freundin die Faszination Star Wars zu erklären. Und in all den Jahren sind wir nicht weitergekommen als die Frage, warum fliegt dieser Hund dieses Flugzeug? Es ist kein Hund, sondern ein Wookie und der heißt Chewbacca. Freunde nennen ihn auch Chewie. Und es ist kein Flugzeug, es ist der Millennium Falcon, ein hyperraumfähiges Raumschiff, eins der schnellsten Schiffe der Galaxis. Han Solo hat mit ihm den Kessel Run in weniger als 12 Parsec geschafft. Okay, wie kann man das nicht wissen? Dreimal dürft ihr raten, wer an diesem Abend keinen Sex hatte. Ja, da wurde kein Laserschwert benutzt, kein Jedi zum Ritter, die Macht war einfach nicht mit mir. Wusstet ihr, dass als der erste Star Wars Film 1977 rauskam, in Frankreich noch Hinrichtungen mit der Guillotine durchgeführt wurden? Ja, genau. Fand meine Freundin auch nicht interessant. Und immer dran denken, bei all dem Stress bloß nicht den Kopf verlieren.
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0: Das Wetter.
1: Viel Regen heute Nacht, zum Teil heftige Schauer, wenn ihr unterwegs seid. Vorsichtig auf den Straßen sein, um die 11 Grad haben wir. Morgen im Tagesverlauf dann eigentlich kaum wärmer und weiterhin sehr wechselhaft.
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2: A1 Münster-Dortmund zwischen Kamener Kreuz und Unna, 2 Kilometer Stau. Und A43 Recklinghausen-Wuppertal zwischen Kreuz Recklinghausen und Recklinghausen-Hochlamark. 1 Kilometer stockender Verkehr. Wir wünschen allen unterwegs gute Fahrt.
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1: Wer von euch Karten hat für Bruno Mars in Berlin? Schon mal langsam anfangen zu freuen, ne? Nächsten Monat ist es ja schon soweit. Spiele ich euch gleich mit I Just Might. Bis dahin Vanessa Carlton, 1000 Miles. Claudia Löß, ja, hallo zusammen.

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0: Das ist doch herrlich, wenn man sich was vornimmt, ganz fest vornimmt. Und das funktioniert auch.
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0: Aische hat sich gestern Nachmittag vorgenommen, Mama und Schwester auf eine Runde Kaffeekuchen einzuladen. Was soll ich sagen? Es scheint geklappt zu haben.
2: Oh, oh mein Gott, danke schön. Ihr seid der Knaller, wirklich. Danke.
0: 10.000 Euro hat Aische sich gesichert. Da ist wahrscheinlich auch noch ein Ründchen Sekt mit drin. So, und morgen kann es euch auch so gehen. 5.000, 10.000.

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1: Ich bin Ursula Winkler. Nach der Amokfahrt in Leipzig ist der mutmaßliche Täter in einem psychiatrischen Krankenhaus untergebracht worden. Die Ermittler gehen davon aus, dass von ihm weitere schwere Taten ausgehen könnten. Inzwischen wurde auch bekannt, dass der Mann bis kurz vor der Tat freiwillig in einer psychiatrischen Einrichtung untergebracht war.
2: Warum genau der Mann in Behandlung war, ist nicht bekannt. Laut Sozialministerium gab es aber keinen Grund, ihn am Verlassen der Klinik zu hindern. Es habe keinen Hinweis auf Eigen- oder Fremdgefährdung gegeben. Nach Angaben der Ermittler war der Mann aber schon Polizei bekannt, unter anderem wegen Beleidigungen, aber nicht wegen körperlicher Gewalt. Der 33-Jährige war mit einem Auto durch die Leipziger Innenstadt gerast. Zwei Menschen starben, es gab viele Verletzte. Das Motiv für die Tat ist noch unklar. Thomas Brock, Nachrichtenredaktion.
1: US-Präsident Trump will den Einsatz für eine sichere Durchfahrt von Schiffen durch die Straße von Hormuz für kurze Zeit aussetzen. Während des Stopps von Projekt Freiheit solle geprüft werden, ob ein Abkommen zwischen Washington und Teheran abgeschlossen und unterzeichnet werden könne, teilte Trump mit. Erst am Montag hatten die USA die Initiative gestartet. Sie soll festsitzenden Schiffen helfen, die Straße von Hormuz zu passieren. Der Iran reagierte darauf nach US-Angaben mit mehreren Angriffen. Weltweit wird über Social-Media-Verbote für Kinder und Jugendliche diskutiert. Jetzt hat das Kinderhilfswerk UNICEF Jugendliche dazu befragen lassen. Statt Verboten fordern sie eher einen besseren Schutz auf digitalen Plattformen.
3: Die Teenies sind sich der negativen Seiten von Social Media wie Mobbing, Dauerscrollen und Fake News durchaus bewusst. Auch ist der Großteil überzeugt, dass Jugendliche Wege finden werden, um gesetzliche Altersgrenzen zu umgehen, durch geteilte Geräte zum Beispiel. Helfen könnte ein digitaler Raum, der sicher und altersgerecht ist, durch bessere Inhaltsfilter und schnelle Löschroutinen. Als positiv empfinden die Befragten vor allem die Möglichkeit, über soziale Medien mit ihren Freunden in Kontakt zu bleiben. Viele lassen sich dort auch inspirieren oder entdecken. Neues. Tanja Wagner, Nachrichtenredaktion.
1: Spanien hat dem von Hantavirusfällen betroffenen Kreuzfahrtschiff Hondius das Anlaufen eines Hafens auf den Kanarischen Inseln erlaubt. Das teilte das spanische Gesundheitsministerium mit. Das Kreuzfahrtschiff ankert aktuell vor Kap Verde. Bisher sind 3 Passagiere gestorben. Die Weltgesundheitsorganisation geht aktuell von insgesamt 7 Erkrankungsfällen aus.
4: Das Wetter.
5: In der Nacht ist es bewölkt und regnerisch. Teilweise kommt auch richtig Starkregen runter. Tiefstwerte, die liegen bei 10 bis 7 Grad. Am Tag bleibt es so wechselhaft und regnerisch mit maximal 13 bis 15 Grad.
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7: Zurzeit liegen uns keine Meldungen vor. Wir wünschen allen unterwegs gute Fahrt.
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8: Zusammen. Eine schöne Nacht mit uns. Schön, dass ihr dabei seid. Ich bin Johanna Tänzer und das hier ist der Kollege Teddy Swims. Lose Control.

0: Hi zusammen. Nicht nur die Spritpreise sind in den letzten Wochen ja gestiegen, sondern auch die Kerosinpreise für Flugzeuge. So, und da fragen sich bestimmt ein paar von euch, was ist denn jetzt eigentlich mit meinem Sommerurlaub? Also ist der gefährdet? Wird der vielleicht nachträglich nochmal teurer? Thorsten Ortmann aus dem News-Team, wie groß ist denn eigentlich die Gefahr, dass zum Beispiel Urlaubsflüge gestrichen werden müssen?
1: Also aktuell gibt es keinen Kerosinmangel, sagen die Airlines, aber die Reserven könnten im Juni, Juli aufgebraucht sein, so der europäische Flugverband ACI Europe. Dann könnten durchaus Flüge ausfallen. Passiert das aufgrund von Kerosinmangel, dann besteht nach EU-Recht aber ein Anspruch auf Rückerstattung oder Umbuchung. Aktuell haben zum Beispiel TUI und Altus aber gesagt, dass alle Sommerreisen wie geplant stattfinden sollen. Übrigens, die großen Reiseveranstalter wollen für bereits gebuchte Reisen auch nachträglich keine Kerosinaufschläge verlangen. Allerdings könnten kleinere Veranstalter das auch anders sehen. Hermann Josef Tenhagen von Finanztipp.
2: Haben Sie eine Pauschalreise, also zum Beispiel Fliegen mit Hotel gebucht, dann dürfen die 8% aufschlagen und ab dann haben Sie Sonderkündigungsrecht und bekommen Ihr Geld zurück. Wenn das kurzfristig stattfindet, in den letzten 14 Tage vorher, haben Sie auch Recht auf eine Entschädigung.
1: Und die beträgt bis zu 600 Euro bei ausgefallenen Flügen.
0: Okay, und wenn ich jetzt noch

0: einen Sommerurlaub buchen will. Auf was muss ich da achten?
1: Also Experten raten, Pauschalreisen zu buchen, weil dann der Reiseveranstalter in der Verantwortung steht, sollten Flüge ausfallen. Und wer jetzt Langstreckenflüge oder Fernreisen bucht, der geht natürlich ein höheres Risiko ein, sagt Luftfahrtexperte Heinrich Groß-Bongardt. Denn in Europa könne man einen möglichen Kerosinmangel durch entsprechende Reserven besser managen als anderswo.
2: Das Problem ist, dass eine Lufthansa dann beispielsweise nach Bangkok oder nach Hanoi fliegt, da aber dann nicht mehr den Sprit für den Rückflug bekäme.
1: Auch wichtige Drehkreuze für Asien oder Australienreisen wie Dubai sind gerade wegen des Nahostkriegs aktuell ein Risikofaktor. Wer da unbedingt hin will, der muss auf gute Storno- oder Umbuchungsmöglichkeiten achten. Für alle, die lieber in Europa bleiben, gilt so früh wie möglich buchen, denn das Angebot gerade an Flügen könnte im Sommer knapper sein als sonst und die Preise dürften aufgrund der Kerosin-Problematik weiter steigen.
0: Also, noch gibt's genug Kerosin für den Flugverkehr. Es könnte aber genau zur Hauptreisezeit im Sommer knapp werden, das befürchten Experten. Thorsten Ottmann war das mit den Infos. Danke dir.
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0: Das Wetter.
1: Die Nacht zum Mittwoch ist verregnet und es kann auch heftiger Starkregen runterkommen. Das Ganze bei 10 bis 7 Grad. Der Tag bleibt dann so grau und verregnet bei Werten von 13 bis 15 Grad.
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2: A43 Recklinghausen-Wuppertal zwischen Kreuz Recklinghausen und Recklinghausen-Hochlamark. 1 Kilometer Stau. Und A61 Koblenz-Venlo zwischen Mönchengladbach-Reit und Mönchengladbach-Nordpark. 1 Kilometer stockender Verkehr. Wir wünschen allen unterwegs gute Fahrt.
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1: Hey zusammen, eine schöne Nacht mit uns und einen sehr schönen, sehr frühen Mittwochmorgen. Ich bin Johanna Tänzer. Hi.

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0: Loi mit Red Eyes. Hi zusammen, eine schöne Nacht mit uns. Als nächstes spiele ich euch hier Olivia Dean, die ja mit ihrer Art of Loving Tour zu uns nach NRW kommt. Und zwar nächsten Montag. Ja, da ist sie in Köln in der Arena. Das Konzert wurde ja hochverlegt aus Düsseldorf. Also wenn ihr dafür Tickets habt, wünsche ich euch ganz, ganz viel Spaß. Und sage mal, wir sehen uns.
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1: Ich bin Ursula Winkler. Nach der tödlichen Amokfahrt durch die Leipziger Innenstadt wird der Täter in eine Psychiatrie eingewiesen. Ein Ermittlungsrichter habe die Unterbringung des 33-jährigen Deutschen angeordnet. Das teilte die Staatsanwaltschaft mit.
2: Der Beschuldigte habe die Tat wohl im Zustand der zumindest erheblich verminderten Schuldfähigkeit begangen, heißt es zur Begründung. Und es sei wahrscheinlich, dass er weitere ähnliche Taten begehen würde. Seine Unterbringung in der Psychiatrie diene daher der öffentlichen Sicherheit. Laut Ermittlern wurde der 33-Jährige wenige Tage vor seiner Amokfahrt auf eigenen Wunsch in einer psychiatrischen Einrichtung behandelt, aber dort Ende April entlassen. Bei einer ökumenischen Andacht gedachten am frühen Abend hunderte Menschen der Opfer. Oberbürgermeister Jung erklärte, Leipzig trauert, aber Leipzig steht zusammen. Ronny Thorau, Nachrichtenredaktion.
1: Vor dem ersten Jahrestag der schwarz-roten Regierung hat Kanzler Merz allen Spekulationen über eine Minderheitsregierung oder eine Neuwahl des Bundestags eine klare Absage erteilt. Eine Minderheitsregierung sei für ihn keine Option. Und Neuwahlen würden eine wochenlange eingeschränkte Handlungsfähigkeit Deutschlands bedeuten. Er bekannte sich klar zur Fortsetzung der Koalition mit der SPD bis zum Ende der Legislaturperiode. US-Präsident Trump will den Einsatz für eine sichere Durchfahrt von Schiffen durch die Straße von Hormuz für kurze Zeit aussetzen. Während des Stopps von Projekt Freiheit solle geprüft werden, ob ein Abkommen zwischen Washington und Teheran abgeschlossen und unterzeichnet werden könne, teilte Trump mit.
3: Gerade noch hatten seine Verteidigungs- und Außenminister Projekt Freiheit gepusht und gepriesen, da macht Trump den Hahn zu. Er glaubt offenbar, dass ein Abkommen mit dem Iran in greifbarer Nähe ist und so lange liegt die Operation US-Hilfe bei der Passage von Frachtschiffen durch die Meerenge nach einem Tag wieder auf Eis. Die US-Blockade gegen iranische Schiffe aber soll bestehen bleiben. Der Iran will die Kontrolle über die Straße von Hormuz behalten mit einem Genehmigungsverfahren, wonach Schiffe nur mit Erlaubnis des Irans passieren dürfen. Tina Eck, USA.
1: Die Deutsche Post legt ihren Konzernnamen ab und heißt künftig DHL. Einen entsprechenden Vorstandsantrag nahmen die Aktionäre bei der Hauptversammlung in Bonn an. Der Namenswechsel wird vermutlich zum 1. September vollzogen. Künftig steht Deutsche Post AG nur noch für das Deutschlandgeschäft mit Briefen und Paketen. Der Konzern reagiert damit auf die wachsende Bedeutung des internationalen Logistikgeschäfts.
4: Das Wetter.
5: Das ist eine sehr nasse Nacht. Es regnet durchgehend, teilweise auch heftig. Die Temperaturen liegen bei 10 bis 7 Grad. Und auch am Tag selbst wird es nicht wirklich schöner. Der bringt viel Regen und nur 13 bis 15 Grad maximal.
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6: A43 Recklinghausen-Wuppertal zwischen Kreuz Recklinghausen und Recklinghausen-Hochlamark. 1 Kilometer Stau. Wir wünschen allen unterwegs gute Fahrt.
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5: Hallo, hallo. Eine schöne Nacht mit uns. Hoffe, ihr haltet ordentlich durch. Ich bin Johanna Tänzer und habe hier einen ganz feinen 80er für euch. Das sind die Simple Minds mit Don't You. Und jetzt alle.

0: Eva Max mit Salt. Ja, das Salz hat die Claudia Effenberg wahrscheinlich ganz weggelassen, ne? Weil sie hat ja jetzt ganz stolz erzählt, wie sehr sie abgenommen hat, dass sogar der Ehering wieder passt. Und dafür gibt's Lob von unserem Fitnessexperten Atze.
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3: Ja, nee, ist klar.
4: Claudia Effenberg. Model, TV-Star, Spielerfrau, Expertin für alles. Und jetzt auch noch Expertin für gesundes Abnehmen. Claudia hat der gesammelten Presse verraten, wie sie es macht. Also ihren Sportplan, ihre ausgeklügelte Ernährungsumstellung, ihr mentales Training zum Abnehmen. Was? Ach, die nimmt die Abnehmspritze. Ja, aber schön abgenommen hat sie. Ja, sogar der Ehering passt wieder. Claudia war immer eine hochattraktive Frau. Bah, da kann der Effenberg sagen, was er will. Ja, siehe, der Stefan muss jetzt wieder aufpassen im Strafraum. Ja, die ist gefragt. Hier, was denn? Eine schöne Frau hat man nie so ganz für sich allein. Ja, da muss der Effe jetzt mal wieder einen Zahn zulegen und den Tiger wieder auspacken. Ich freue mich schon auf die Fotos vom nächsten Oktoberfest. Dann gibt's beim Käfer wieder frische Zunge. Bah.
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0: Das Wetter.
1: In der Nacht ist es bewölkt und regnerisch. Teilweise kommt auch richtig Starkregen runter. Tiefstwerte, die liegen bei 10 bis 7 Grad. Am Tag bleibt es so wechselhaft und regnerisch mit maximal 13 bis 15 Grad.
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2: A4 Köln-Aachen zwischen Elsdorf und Merzenich. 3 Kilometer Stau, 25 Minuten Zeitverlust. Wir wünschen allen unterwegs gute Fahrt.
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1: Hallo, guten Morgen zusammen an diesem ganz frühen Mittwoch. Johanna Tänzer ist hier für euch und spiele euch hier gleich die ganz, ganz tolle neue Single von Olivia Rodrigo. Drop Dead heißt die. Vorher wird's aber noch mal ein bisschen ruhiger und ein bisschen emotional vielleicht auch. Das ist Emily Sondé mit Read All About It.

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0: Baby Goodbye und Hello zu neuer Musik. Die habe ich jetzt für euch und zwar von Moss Kenna. Der ist Ende 20, ist ein britischer Singer-Songwriter, der aber tatsächlich mittlerweile in Deutschland ist. Er lebt in Berlin und der ist schon mit Musik wirklich aufgewachsen, weil seine Eltern hat einfach einen Plattenladen gehört und ja gut, dann kannst du nicht anders, als musikalisch zu werden, glaube ich. Er macht Musik, seitdem er 15 ist und das hier ist seine aktuelle Single.
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1: Ich bin Ursula Winkler. Kerzen, Blumen und stille Anteilnahme prägen das Bild in der Leipziger Innenstadt nach der tödlichen Amokfahrt. Gleichzeitig laufen die Ermittlungen. Ein Haftrichter hat nun die Unterbringung des 33-jährigen deutschen Täters in einer Psychiatrie angeordnet.

0: Was genau den Mann dazu brachte, mit seinem Auto durch die Fußgängerzone zu rasen, ist weiter unklar. Von einem politischen oder religiösen Motiv gehen die Ermittler aktuell aber nicht aus. Bei der Amokfahrt waren 2 Menschen getötet und viele teilweise schwer verletzt worden. Die Stadt Leipzig will nun auch prüfen, ob die Sicherheitsvorkehrungen in der Innenstadt ausreichen. Der Täter konnte offenbar ohne Hindernisse wie etwa Poller in die Fußgängerzone hineinfahren. Thomas Brock, Nachrichtenredaktion.
1: US-Präsident Trump will den Einsatz für eine sichere Durchfahrt von Schiffen durch die Straße von Hormuz für kurze Zeit aussetzen. Während des Stopps von Projekt Freiheit solle geprüft werden, ob ein Abkommen zwischen Washington und Teheran abgeschlossen und unterzeichnet werden könne, teilte Trump mit. Erst am Montag hatten die USA die Initiative gestartet. Sie soll festsitzenden Schiffen helfen, die Straße von Hormuz zu passieren. Der Iran reagierte darauf nach US-Angaben mit mehreren Angriffen. Zweistellige Milliardenbeträge gehen den EU-Ländern jedes Jahr wegen Mehrwertsteuerbetrug durch die Lappen. Im Kampf dagegen sollen EU-Behörden jetzt auf mehr Daten Zugriff bekommen.
2: Der grenzüberschreitende Betrug bei der Mehrwertsteuer ist ein ernstes Problem. Besonders den sogenannten Karussellbetrug finden Finanzminister gar nicht lustig. Dabei werden Waren immer wieder zwischen Firmen verkauft. Eine Firma kassiert Mehrwertsteuer und verschwindet. Andere Unternehmen in einer ganzen Kette bekommen trotzdem immer wieder Mehrwertsteuer erstattet. Zwischen 12 und mehr als 30 Milliarden Euro soll der Schaden sein. Und dagegen soll ein besserer Datenaustausch zwischen den Ländern jetzt helfen. Dieter Ebeling, Brüssel.
1: Spanien hat dem von Hantavirusfällen betroffenen Kreuzfahrtschiff Hondius das Anlaufen eines Hafens auf den Kanarischen Inseln erlaubt. Das teilte das spanische Gesundheitsministerium mit. Das Kreuzfahrtschiff ankert aktuell vor Kap Verde. Bisher sind 3 Passagiere gestorben. Die Weltgesundheitsorganisation geht aktuell von insgesamt 7 Erkrankungsfällen aus.
3: Das Wetter.
4: In der Nacht ist es bewölkt und regnerisch. Teilweise kommt auch richtig Starkregen runter. Tiefstwerte, die liegen bei 10 bis 7 Grad. Am Tag bleibt es so wechselhaft und regnerisch mit maximal 13 bis 15 Grad.
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5: A43 Recklinghausen-Wuppertal zwischen Kreuz Recklinghausen und Recklinghausen-Hochlamark. 1 Kilometer Stau. Und A44 Essen-Düsseldorf zwischen Essen-Kupferdreh und Langenberg. 1 Kilometer stockender Verkehr. Wir wünschen allen unterwegs gute Fahrt.
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6: Guten Morgen oder gute Nacht. Johanna Tänzer ist hier. Ja, keine Ahnung. Ich weiß ja nicht, in welcher Phase ihr gerade seid an diesem Mittwochmorgen. Der nächste Song ist auf jeden Fall für alle, die gerade erst aus der Kneipe gestolpert sind. Shibuzi mit dem Bar-Song. Und jetzt mal schön Bier gegen Kaffee tauschen, ne?

0: Jamet Kennedy mit Giants. Guten Morgen an diesem ganz frühen Mittwoch. Und traditionell gucken wir an dieser Stelle, was heute so gibt.
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0: Und das mache ich mit Laura Potting. Hä? Hast du Geburtstag oder was los?
2: Leider nicht, nee. Aber die Bundesregierung hat. Heute ist die schwarz-rote Bundesregierung ein Jahr am Ruder. Was sagt ihr denn so? Was gebt ihr für eine Note?
3: Also ich würde sagen, es ist so ein Bestanden. Es wurde viel versprochen, wenig umgesetzt, ist aber auch ein bisschen typisch.
4: Ausreichend. Weil ich finde, dass sie genau wie die vorherige Regierung zu viel ihre internen Schwierigkeiten nach außen trägt.
5: Aber mangelhaft ist es noch nicht.
2: Mangelhaft ist es noch nicht. Naja, also ganz ehrlich, so haben wir damals in der Schule doch auch gedacht, oder? Solange es keine 5 oder 6 ist,
0: okay.
2: Reicht.
0: So, und wenn ihr gleich noch frühstücken wollt, ey, dann macht das, und zwar mit alles. Einmal mit alles. Also, keine Ahnung, Rührei, Speck, Brötchen, Ei, Butter.
2: Jawohl, heute alles. Ist nämlich Anti-Diät-Tag.
0: Den lieben wir doch.
2: Ja, voll. Ein Aktionstag gegen den Diätwahn und für mehr Körperakzeptanz. Statt Kalorienzählen steht vor allem heute eins im Fokus, Leute. Genieße.
0: Und das bedeutet ja dann auch, der Georgie, der darf heute auch ohne Geburtstagskuchen ganz viel, also kein schlechtes Gewissen haben. Der kann ganz viel in sich reinstopfen.
2: Ja, weniger schön wird er dadurch auf jeden Fall nicht, würde ich sagen. George Clooney wird heute 65.
0: Wann ist das eigentlich passiert?
2: Ich weiß es
0: auch nicht. Wann ist der 65?
2: Ja.
0: Also,

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0: Das Wetter.
1: Die Nacht zum Mittwoch ist verregnet und es kann auch heftiger Starkregen runterkommen. Das Ganze bei 10 bis 7 Grad. Der Tag bleibt dann so grau und verregnet bei Werten von 13 bis 15 Grad.
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2: A2 Dortmund-Oberhausen. Zwischen Oberhausen, Königshardt und Kreuz Oberhausen 1 Kilometer Stau, 7 Minuten Zeitverlust. Wir wünschen allen unterwegs gute Fahrt.
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1: Hallo, guten Morgen zusammen. Johanna Tänzer ist hier für euch. Hi, ich hoffe, ihr startet ganz entspannt in diesen Mittwochmorgen rein. Entspannte Musik gibt's auf jeden Fall von uns. Das ist Whitney Houston. My Love is Your Love. Schönen Mittwoch.

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0: am Mittwochmorgen. Und mit Blick auf die Hotspots dieser Welt fragt man sich irgendwie immer wieder, wie kann es eigentlich sein, dass die großen Themen von eben in den nächsten Tagen schon wieder fast oder sogar vollständig wieder verschwinden? Manche Länder, so scheint es, kommen aus dem Schlamassel irgendwie einfach nicht raus.
1: Augenblick mal nachgefragt.
2: Ja, die Menschen sind müde, die sind unendlich müde. Sie haben die Nase voll davon, dass alles, was sie sich aufgebaut haben, immer wieder kaputt gemacht wird. Das geht seit 50 Jahren so, immer wieder Krieg im Libanon.
3: Im Mai vor 20 Jahren flogen die ersten Raketen der Hisbollah aus dem Libanon auf Israel. Massive Reaktionen folgten, internationale Friedenstruppen konnten nichts ausrichten. Die Leidtragenden sind die Menschen dort. So Frank Wiegand, der Verbindungsstellenleiter Libanon beim Hilfswerk Miserior in Aachen.
2: Es gibt keine Sicherheit, nirgendwo keine Warnsirenen, es gibt keine Schutzkeller. Jeder muss sehen, wo er bleibt.
3: Ausgerechnet der Libanon. Einst die Schweiz des Nahen Ostens, offen für Millionen Flüchtlinge aus den Nachbarländern und jetzt, trotz der Verlängerung der Waffenruhe, vor einer gewaltigen humanitären Katastrophe.
2: Über 1 Million Menschen sind geflohen und haben ihre Häuser, ihre Dörfer verlassen. Sie überleben in Zeltlagern, in Notunterkünften, bei Verwandten, bei Bekannten. Da sind Männer und Frauen, jung und alt, alle zusammengepfercht auf engstem Raum.
3: Die internationale Gemeinschaft, sagt er, ist gefragt. Nachhaltiger Friede im Libanon muss gehen. Darum Miserior hilft. Kirche setzt sich ein. Frank Wiegand.
2: Unsere lokalen Partner spielen eine sehr starke Rolle. Sie beschaffen Unterkünfte für die Binnenflüchtlinge. Sie versorgen sie mit dem Nötigsten.

0: Kisten mit Lebensmitteln, mit Decken, mit Hygieneartikeln, Spielzeug auch für die Kinder.
1: Mehr auf augenblickmalonline.de. Christoph Beckmann von der Katholischen Kirche für Augenblickmal.
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1: Mit Danny Hoppe, guten Morgen. Der Zickzackkurs von US-Präsident Trump im Irankrieg geht weiter. Erst vorgestern war der US-Militäreinsatz in der Straße von Hormuz gestartet, jetzt ist er schon wieder unterbrochen. Das Projekt Freiheit werde für eine kurze Zeit pausiert, sagte Trump. Man wolle sehen, ob es Chancen für ein Friedensabkommen mit dem Iran gebe. Dabei hatte er auch vorgestern noch von einer vollständigen Vernichtung des Iran gesprochen. Marc Weiß aus dem News-Team, wie muss man die neue Pause jetzt bewerten?
2: Also ganz ehrlich, auf mich wirkt das absolut planlos. Genau das werfen diverse europäische Politiker den USA ja auch vor. Trump droht dem Iran mit der absoluten Vernichtung, stellt sich dann einen Tag später als Helfer für die Crews der festsitzenden Tanker und Frachtschiffe dar und stoppt dann nach nur einem weiteren Tag die ganze Aktion wieder, angeblich auf Bitten Pakistans, das ja in diesem Konflikt vermittelt. Außenminister Rubio hat gestern in Washington erklärt, dass der US-Militäreinsatz gegen den Iran sowieso schon beendet sei. Die Operation Gewaltiger Zorn, so haben die USA das Ganze ja offiziell genannt. Diese Operation sei abgeschlossen, die Ziele seien erreicht. Das habe Trump auch schon dem Kongress mitgeteilt. Das sagt der Außenminister, während der Präsident gleichzeitig eine andere Militäraktion stoppt, weil er noch Chancen auf ein Friedensabkommen sieht. Offiziell geht es jetzt nur noch darum, die Straße von Hormuz wieder freizubekommen und als Bonus dann vielleicht ein Friedensabkommen noch zu schließen. Wie das gelingen soll, das wissen wir allerdings leider nicht.
1: Danke, Marc.

0: Und jetzt weitere Meldungen im Überblick.
1: 55% der Menschen in Deutschland gehen davon aus, dass die schwarz-rote Bundesregierung vorzeitig zerbricht. Das zeigt eine neue YouGov-Umfrage. Gleichzeitig stufen 69% der Befragten die Arbeit der Koalition als schlecht oder sehr schlecht ein. Das vom Hunter-Virus betroffene Kreuzfahrtschiff darf einen Hafen auf den Kanarischen Inseln anlaufen. Das hat das spanische Gesundheitsministerium angekündigt. Bisher sind 3 Passagiere gestorben. Die WHO geht aktuell von 7 Erkrankungen aus. Der FC Arsenal steht als erstes Team im Finale der Champions League. Der Tabellenführer der Premier League setzte sich am Abend mit 1:0 gegen Atletico Madrid durch. Heute Abend müssen dann noch die Bayern im Halbfinalrückspiel gegen Paris Saint-Germain ran. Das Hinspiel in Paris hatten sie mit 4:5 verloren. Wer gestern Abend oder in der Nacht ein bisschen im Netz surfen wollte, hat es vielleicht gemerkt, das hat nicht immer geklappt, denn viele Websites mit der Endung .de waren zeitweise nicht erreichbar. Das hat die Registrierungsstelle DENIC mitgeteilt. Demnach gab es eine Störung in ihrem DNS-Service zur Auflösung von Domainnamen. DNS-Dienste sind so etwas wie ein Adressbuch für das Web. Sie sorgen dafür, dass Seiten im Netz mit der Eingabe von Webadressen erreichbar sind. Die Störung ist inzwischen wieder behoben. Und das waren die Nachrichten mit Danny Hoppe.
2: Dankeschön, Danny. Ich bin Jasmin Weilbrot und ihr hört Radio Oberhausen um gleich 6:03. Hier und hier ist das Wetter. Das wird heute ziemlich oselig bei uns in Oberhausen. Den ganzen Tag viele Wolken, immer wieder Regen. Mehr als 10 Grad so sind nicht drin. Und die messen wir aktuell auch schon bei euch in Alsfeld. Morgen wird es ein bisschen besser. Bis zu 14 Grad sind es dann. Aber es gibt immer noch viele Wolken. Und freundlicher wird es dann erst wieder ab Freitag. Pünktlich zum Wochenende. Ist ja auch nicht schlecht. Und jetzt die Staus A2. Dortmund Richtung Oberhausen. Zwischen Dreieck Bottrop und dem Kreuz Oberhausen, da braucht ihr 20 Minuten länger. Und auf der A59 Dienstlaken Richtung Duisburg, zwischen Marxloh und dem Kreuz Duisburg, da seid ihr in gut 10 Minuten durch. Außerdem wird geblitzt. Der Blitzanhänger steht auf dem Rema und auf der Hibernierstraße. Und wenn ihr noch irgendwo was anderes seht, noch einen anderen Blitzer oder einen Stau, eine Störung, sagt mir Bescheid. Ich gebe es gerne an alle weiter. Einfach per WhatsApp oder eben per Telefon reinmelden. 0800 60 60 321. Gute Fahrt.
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2: Guten Morgen, auf geht's in den Mittwoch.

Genesis mit Invisible Touch. 6:06 haben wir es hier, ist Radio Oberhausen. Schönen guten Morgen. Ja, manchmal ist das Leben ja wie so ein Vertrauensspiel. Ne? Augen zu, tief durchatmen und hoffen, dass dich jemand auffängt. Genau darum geht es im nächsten Song jetzt, Trustfall von Pink. Der Song steht für Mut, Vertrauen und dieses wilde Gefühl, sich trotz aller Aufs und Abs einfach mal fallen zu lassen. Ganz viel Gefühl, aber auch viel Energie. 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

0: Guten Morgen, Radio Oberhausen hier an eurem Mittwoch um 10 nach 6. Und ich glaube, wir kennen das fast alle, oder? Wir sehen jemanden mit einem neuen Kleidungsstück und denken uns erstmal, hä, was hat die denn da an? Ja, und ein paar Wochen später tragen sowas dann ganz, ganz viele und wir dann irgendwann auch selbst, ne? Ist bei mir zumindest so gewesen mit Skinny Jeans vor einiger Zeit. Jonathan Göke aus dem Radio Oberhausen Frühteam. Hattest du auch so einen Trend, bei dem du dich erst sehr gesträubt hast und dann doch nicht widerstehen konntest?
1: Ja, auf jeden Fall. Also jetzt zum Beispiel, wo ich hier auch mein neues Handy in der Hand halte. Thema iPhone. Ja. Vor ein paar Jahren habe ich das noch total gehatet, gesagt, zu teuer, die Marke ist total arrogant. Aber es ist tatsächlich so, sobald man das einmal hatte, kommt man da nicht mehr von weg.
0: Anderes.
1: Geht nicht, nee. Deswegen, jetzt bin ich da auch voll der Apple-Jünger.
0: Ja.

0: Ja, und bei Schuhen ist das auch immer so. Ne? Jedes Mal, wenn ein neuer Trend aufkommt, denke ich, was ist das hier?
1: Ja.
0: Warum haben jetzt wieder alle Adidas-Schuhe an? Das ist, ja. Das ist diese 80er-Schuhe.
1: Ja, ja, wer ich hat auch sie? Adidas
0: ja,
1: an.
0: Ich jetzt ja auch wieder. Am Anfang noch gehatet, jetzt habe ich sie auch selbst
1: bei
0: an.
1: Bei Schuhen hatte ich das auch. Ich hatte das mit den karierten Vans damals. Mhm. Die fand ich potthässlich und dann hatte ich sie irgendwann selbst an, tatsächlich. Ja. Umso spannender, mal gemeinsam jetzt heute in eure Kleiderschränke zu gucken, bitte. Was gibt es denn da so an Trends, die ihr doch mitgemacht habt, obwohl ihr im ersten Moment dachtet, boah, nee, was ist das denn für ein hässliches Zeug? Erzähl's gerne mal in einer WhatsApp-Sprachnachricht an die 0800 60 60 321 hier bei Radio Oberhausen. Schönen guten Morgen, 11 nach 6 jetzt. Ich bin Jasmin Ballbrot.

Das sind Probleme, die die Welt nicht braucht. Ihr hört Radio Oberhausen um 18 nach 6. Guten Morgen. In Köln gibt es jetzt offiziell wieder Platz zum Spielen. Kein Spaß. Vor einem Jahr, da hatte die Stadt geplant, ihre Spielplätze alle in Spiel- und Aktionsflächen umzubenennen, aus Inklusionsgründen. Das kam aber deutschlandweit gar nicht gut an. Ja, und dann hat es heftige Kritik gehagelt und jetzt hält die Stadt doch wieder an der Bezeichnung Spielplatz fest. Na, immerhin, da können wir doch alle wieder aufatmen, oder? Katy Perry jetzt mit Raw. Schönen guten Morgen.

0: Das ist Katy Perry mit Raw bei Radio Oberhausen. Schönen guten Morgen, 6.21 Uhr haben wir's und gleich habe ich für euch noch das hier. Eiffel 65 mit Blue Double D. Das ist der Text, den wir alle auch morgens um 6.20 Uhr schon hinkriegen. Schönen guten Morgen mit Radio Oberhausen.
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0: Justin Timberlake mit Mirrors. Auch wenn mein Spiegel heute früh noch ein sehr verschlafenes Gesicht gezeigt hat. Jetzt bin ich auf jeden Fall fit, denn es ist 6:30, also Zeit für das Wichtigste aus Oberhausen von Thomas Bertram aus der Nachrichtenredaktion. Morgen Thomas.
1: Guten Morgen Jasmin.
0: Unsere Polizei, die soll künftig für Einsätze noch besser trainieren können. Unter anderem nämlich für unsere Oberhausener Einsatzkräfte wird bald ein neues Trainingszentrum gebaut. Ne, ist gebaut worden.
1: Geht los, es wird in Recklinghausen hochgezogen. Da wurde jetzt der offizielle Spatenstich gemacht und gebaut wird auf einer Fläche so groß wie rund 9 Fußballfelder. Da gibt es dann große Hallen, in denen soll die Polizei unter modernsten Bedingungen

0: Für den Ernstfall üben können in verschiedenen Übungswelten, sollen die Einsatzkräfte sämtliche Szenarien aus ihrem Dienstalltag trainieren können, wie Verkehrskontrolle über häusliche Gewalt bis hin zu Geiselnahme.
1: Also geht jetzt gerade los und fertig werden soll alles frühestens in 2 Jahren.
0: Ja, eröffnet werden kann das neue Polizeizentrum voraussichtlich 2028. Wie viel es am Ende kosten wird, ist offiziell noch nicht bekannt. Medien berichten da über Kosten von rund 200 Millionen Euro. Neben dem Trainingszentrum werden in Recklinghausen auch die Hundertschaft, verschiedene Kommissariate und eine Fahrzeugwerkstatt der Polizei untergebracht.
1: Unsere Polizei soll künftig für Einsätze noch ein bisschen besser trainieren können. Auch nämlich für unsere Einsatzkräfte wird in Recklinghausen ein neues Trainingszentrum gebaut. Und ja, auf der Ahnstraße, da müssen wir ab heute erstmal Umwege fahren.
0: Ja, die Ahnstraße wird für Bauarbeiten auf einem Teilstück voll gesperrt. Das hat die Stadt angekündigt. Betroffen ist der Abschnitt zwischen Bismarckstraße und Goethestraße. Da wird die marode Fahrbahn saniert. Die Arbeiten dauern voraussichtlich bis Ende nächster Woche, sagt eine Sprecherin.
1: Das und noch mehr Nachrichten findet ihr auf radiooberhausen.de und natürlich auch in unserer Radio Oberhausen App. Und dann gucken wir mal eben aufs Wetter. Es gibt wieder viel Regen heute für den Garten und für die Blümchen. Ziemlich grauer Himmel, immer wieder nass bei um die 10 Grad. Im Moment haben wir die auch schon bei euch in Grafenbusch. Morgen steigen die Temperaturen dann leicht auf bis zu 14 Grad. Dazu immer noch viele Wolken und noch ein bisschen Regen und ab Freitag wird es dann auch wieder freundlicher. Jetzt die Staus und zwar alles ab 10 Minuten plus für euch, laut ADAC. Auf der A2 Dortmund Richtung Oberhausen. Zwischen Dreieck-Bottrop und dem Kreuz Oberhausen, da braucht ihr 40 Minuten länger wegen der Baustelle. Dann die A3 Arnheim Richtung Oberhausen. Zwischen Dienstlagen Süd und Oberhausen-Holten, da seid ihr in 10 Minuten durch. Und eine Viertelstunde obendrauf kommt auf der A59 Dienstlagen Richtung Duisburg. Zwischen Duisburg-Marxow und dem Kreuz Duisburg. Außerdem wird geblitzt bei uns und zwar auf der Hibernia-Straße und auf dem Rema. Falls ihr noch irgendwo einen anderen Blitzer seht oder aber noch eine Störung oder einen Stau entdeckt habt, sagt mir gerne Bescheid. 0800 60 60 321. Das landet dann sofort hier bei mir im Studio, wenn ihr per WhatsApp was schickt oder ihr ruft einfach kurz eben durch. Gute Fahrt.
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1: Und das hier ist Bastl mit Things We Lost in the Fire.

Onkel Benz weint gerade. Hier ist Radio Oberhausen um 6.39 Uhr. Guten Morgen. In Wuppertal, da hat der Zoll jetzt über 40 Tonnen Basmati-Reis vernichtet. Das passiert sonst wirklich nur im China-Restaurant um die Ecke. Ne? Bei einer Kontrolle haben Beamte den Lastwagen mit dieser riesigen Reislieferung gestoppt. Tests hatten nämlich ergeben, eine hohe Mineralölbelastung. Ja, und die kann für uns Menschen schädlich sein. Deshalb wurde einfach die gesamte Ladung verbrannt. Der Reis ist heiß sozusagen. Quasi 40 Tonnen gebratener Reis. Na dann, guten Appetit. Schönen guten Morgen am Mittwoch.

0: Ich habe es gerade ausprobiert. Da kann man eine super Frühsport zu machen. Zu Aha und Take on Me. So ein bisschen hüpfen zum Beispiel. Das geht super. Schönen guten Morgen. Solltet ihr gerade aber zu eurer Kaffeemaschine hüpfen und euch denken, boah, so ein Vollautomat, der hätte ja auch was, ist mir aber leider zu teuer. Wir sind für euch da.
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0: Was willst du eigentlich von mir? Adam Lambert bei Radio Oberhausen um 6.47 Uhr. Guten Morgen. Nicht dieses, sondern nächstes Wochenende, da lädt die Gruppe Schicht im Schacht zu Querbeat ins Theater in Nieburg ein. Schicht im Schacht, das ist eine 7-köpfige Gruppe aus Amateurmusikern und Laienschauspielern und die haben jetzt zum 3. Mal eine Benefizrevue auf die Beine gestellt. Holger Tietke von Schicht im Schacht. Was erwartet uns denn? Es gibt ja Musical, Pop und Schlager, also die ganze Bandbreite.
1: Richtig, genau. Also, wir waren sehr begeistert von dem Musical und Julia in Hamburg, was ja eigentlich auch ein Pop-Musical ist. Das heißt also, da erschlagen wir mit zwei Songs zwei Genres, nämlich Pop und Musical. Dann haben wir aus dem Schlagerbereich An diesen Tagen von Kerstin Ott und wir haben einen Song von Frank Sinatra mit drin aus den 50ern, nämlich My Way.
0: Oh ja, geht immer.
1: Richtig, der geht immer. Dann haben wir aus Elisabeth, Ich gehöre nur mir.
0: Ach, herrlich.
1: Insgesamt sind es 28 Songs.
0: Das klingt nach einer sehr guten, bunten Mischung. Die Karten, die kosten 19 Euro und eure Einnahmen sind ja für einen guten Zweck, ne?
1: Genau, zugunsten eines Vereins aus Bottrop, der heißt Liebenswert e.V., Menschen mit Down-Syndrom. Und den Carolinenhof in Essen, das ist eine Stiftung, die integratives Reiten und Reittherapie anbietet.
0: Okay.
1: Dafür wollen wir Gelder sammeln.
0: Sowas ist immer eine gute Sache. Schicht im Schacht präsentiert Querbeat im Theater an der Nieburg. Die Vorstellung am Wochenende von Christi Himmelfahrt, die sind am Samstag um 20 Uhr und am Sonntag um 16 Uhr. Karten gibt's für 19 Euro. Hier ist Radio Oberhausen mit Jasmin Wallbrot. Guten Morgen. Aha.

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1: Mit Danny Hoppe. Guten Morgen. Weltweit wird über Social-Media-Verbote für Kinder und Jugendliche diskutiert. Nur die, die es betrifft, kommen eher selten zu Wort. Findet auch das Kinderhilfswerk UNICEF. Es hat deshalb selbst mal Jugendliche befragt, was sie von Social-Media-Verboten halten. Und die Meinung der 14- bis 16-Jährigen ist eindeutig. Die Mehrheit von ihnen will keine Verbote, sondern einen besseren Schutz auf digitalen Plattformen. Marc Weiß hat die Infos.
2: UNICEF hat knapp über 1000 Jugendliche repräsentativ befragen lassen. Ein Social-Media-Verbot für unter 16-Jährige wird klar abgelehnt. Nur 10% halten das für sinnvoll. Ein Verbot für unter 14-Jährige kommt deutlich besser an. Hier sagt über die Hälfte der Jugendlichen, dass das sinnvoll sein könnte. Allerdings glauben fast 90%, dass ein solches Verbot nichts bringen würde, weil betroffene Jugendliche es umgehen könnten, entweder über geteilte Geräte oder den Wechsel zu anderen Plattformen. Die Nachteile und Gefahren von Social Media sind den Jugendlichen laut Studie dabei durchaus klar. 74% sagen, dass sie auf Social Media oft das Gefühl für die Zeit verlieren. Als größte Risiken werden außerdem Mobbing, Hass, Beleidigungen und Fake News genannt. Und hier wünschen sich die Jugendlichen Schutz statt Verbot. Über 80% sprechen sich für bessere Inhaltsfilter und die schnelle Löschung unpassender Inhalte aus. Außerdem werden Schutzeinstellungen wie eingeschränkter Kontakt durch Fremde gefordert.
1: Und jetzt weitere Meldungen im Überblick. Im Iran-Krieg hat US-Präsident Trump überraschend den Einsatz in der Straße von Hormuz schon wieder gestoppt, nach nur einem Tag. Man wolle prüfen, ob ein Abkommen mit dem Iran abgeschlossen werden könne, schrieb er auf seiner Plattform Truth Social. Es gebe große Fortschritte.

0: schwarz-rote Bundesregierung ist heute seit genau einem Jahr offiziell im Amt. Die Umfragewerte sind allerdings schlecht. Laut einer neuen YouGov-Umfrage sind 69% unzufrieden mit der Arbeit der Koalition. 55% glauben außerdem, dass sie vorzeitig zerbricht. Der FC Arsenal steht im Finale der Champions League durch einen 1:0-Sieg gegen Atletico Madrid. Gegen wen es Ende Mai in Budapest geht, entscheidet sich heute Abend. Dann empfängt der FC Bayern im Halbfinal-Rückspiel Paris Saint-Germain. Das Hinspiel hatten die Bayern mit 4:5 verloren. Auch der dritte Castortransport in NRW ist problemlos über die Bühne gegangen. Der mit Atommüll beladene Schwerlasttransporter hat am frühen Morgen das Zwischenlager in Ahaus erreicht. Das hat die Polizei bestätigt. Auch diesmal gab es demnach wieder mehrere Protestaktionen von Atomkraftgegnern. Der Transport selbst von Jülich nach Ahaus sei aber störungsfrei verlaufen, heißt es. So war es auch schon bei den ersten beiden Transporten. Und das waren die Nachrichten mit Danny Hoppe.
1: Dankeschön, Danny. Um 6:35 ihr ist Jasmin Wallbrot mit Radio Oberhausen und dem Wetter. Es ist nass und grau wieder heute bei uns in Oberhausen. Dazu nur so um die 10 Grad. Die messen wir jetzt auch schon an der neuen Mitte. Morgen dann ein bisschen besser. Immerhin geht's rauf, das Thermometer, bis auf 14 Grad. Und es gibt nur noch einzelne Schauer. Und noch schöner wird's dann ab Freitag. Und jetzt die Staus. Alles für euch ab 10 Minuten plus. A2 Dortmund Richtung Oberhausen zwischen Gladbeck-Ellinghorst und dem Kreuz Oberhausen, da braucht ihr 40 Minuten länger. Dann die A3 Arnheim Richtung Oberhausen zwischen Hünxe und Holten, da sind es eine Viertelstunde plus. Und auf der A59 Dienstlaken Richtung Duisburg zwischen Duisburg-Marxloh und Kreuz Duisburg, da seid ihr in gut 20 Minuten durch. Außerdem stehen die Blitzanhänger auf dem Remer und auf der Hibernia-Straße. Und falls ihr noch irgendwas anderes seht, sagt mir gerne Bescheid, dann gebe ich es an alle weiter. 0800 60 60 321. Einfach eben anrufen oder eine WhatsApp schicken. Gute Fahrt.
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1: Einen schönen guten Morgen und das hier ist Sophie Alice Baxter mit Murder on the Dance Floor, damit ihr schön beschwingt in den Morgen kommt.

0: So klingt euer Mittwochmorgen um 10 nach 7 hier bei Radio Oberhausen. Schönen guten Morgen. Knallrote Sneaker, Galaxy Print oder auch Jeggings. Also mich kannst du mit solchen Trends ja immer jagen, ne? Aber manche, die übernehmen wir ja dann doch in unseren Dresscode. Unser Kollege Max Berger, der wollte von euch mal wissen, welche Trends fandet ihr denn erst richtig, richtig schlimm und habt ihr dann doch mitgemacht?
1: Also ich fand am Anfang ganz schlimm, wenn die Frauen so diese extrem großen Baggy-Hosen getragen haben, weil ich fand, es sieht einfach schlimm aus. Aber im Endeffekt habe ich mir jetzt für die Arbeit trotzdem selber so eine geholt, weil es bequem ist.
2: Okay, dann hat der Trend am Ende gewonnen.
1: Ja.
2: Nachdem der Trend vorbei war quasi.
3: Ja, eher so Baggy-Jeans. Am Anfang mochte ich das gar nicht, aber mittlerweile trage ich das sehr gerne.
2: Und jetzt immer Baggy-Jeans?
3: Immer, nur noch.
4: Tatsächlich Tattoos. Ich habe am Anfang gedacht, würde ich niemals machen. Jetzt habe ich richtig, richtig viele.
2: Und warum?
4: Ich habe irgendwann damit angefangen und dachte auch, warum nicht weitermachen?
2: Und dann machen wir weiter. Jetzt alles voll.
4: Ja, genau.
5: Modisch kann ich mich so daran erinnern, dass es mal so eine Zeit lang gab, so Hosen, die konnten nicht enger sein. Da habe ich mich nie dran getraut. Den hast du dann auch irgendwann mitgemacht, oder was? Also würdest du sagen, so am Anfang
2: ich
5: hatte
2: ziemlich enge Hosen, das stimmt, ja. Und dann hast du die aber angezogen, erst als es wieder uncool war?
5: Nee, tatsächlich habe ich die dann, also die hat man dann auch so 2 Jahre gekickt.

0: und dann wird die in den Schrank gewandert, ne?
1: Ja, so mancher Trend, der verschwindet ja dann auch ganz zurecht, ne? Ganz weit hinten im Schrank. Ich habe auch lange immer Schlaghosen getragen, dann waren die komplett out und dann kam es wieder. Also von daher war ganz gut, dass ich die nicht alle weggeschmissen habe. Bei welchem schlimmen Trend habt ihr irgendwann denn nachgegeben und ihn doch mitgemacht? Schickt mir gerne eine WhatsApp-Sprachnachricht und erzählt es mir an die 0800 60 60 321 hier bei Radio Oberhausen. Ich bin Jasmin Wallbrot. Schönen guten Morgen, 12 nach 7.

Das ist Ed Sheeran mit Bad Habits bei Radio Oberhausen. 18 Minuten nach 7 haben wir es. Schönen guten Morgen. Wundert euch bitte nicht, wenn ihr heute mitten in Sterkrade einen roten Londoner Doppeldeckerbus stehen seht. Der steht nämlich gleich von 10 bis 12.30 Uhr vor dem Technischen Rathaus und der soll euch was Gutes tun. Herzenssache Lebenszeit steht drauf. Ja, und da könnt ihr kostenlose Gesundheitschecks machen lassen. Nutzt also gerne die Chance, zum Beispiel euren Blutdruck oder auch den Blutzuckerspiegel zu messen oder auch euch Fitnesstipps von den Experten abzuholen und wie ihr euch am besten vor Schlaganfällen schützt. Heute von 10 bis halb 1 steht also der London-Bus vor dem Technischen Rathaus in Sterkrade. Jetzt ist es 18 Minuten nach 7. 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Ganz entspannt mit Alex Warren und Ordinary. Schönen Mittwoch.

0: Radio Oberhausen, 7.21 Uhr. Guten Morgen. Gleich habe ich noch das für euch. Nick Kershaw mit The Riddle. Ich muss bei The Riddle immer an Harry Potter und an Tom Riddle denken. Aber der Song hat definitiv nichts mit Voldemort zu tun. Versprochen. Hier ist Radio Oberhausen mit mir, Jasmin Wallbrot. 8 Minuten noch bis 7:30. Dann gibt's die Lokalnachrichten. Guten Morgen.
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0: Coldplay. Feels like I'm falling in love. Und da haben wir schon wieder 7:30. Jetzt gibt's das Wichtigste aus Oberhausen von Thomas Bertram aus der Nachrichtenredaktion. Guten Morgen, Thomas.
1: Hallo, Jasmin.
0: Unsere Polizei, die soll jetzt bald für Einsätze noch besser trainieren können. Unter anderem für die Oberhausener Einsatzkräfte wird nämlich ein neues Trainingszentrum gebaut.
1: Ja, es wird in Recklinghausen hochgezogen. Da wurde jetzt der offizielle Spatenstich gemacht und gebaut wird auf einer Fläche so groß wie rund 9 Fußballfelder. In großen Hallen soll die Polizei unter modernsten Bedingungen für den Ernstfall üben können. In verschiedenen Übungswelten, die da entstehen, sollen Beamte sämtliche Szenarien aus dem Dienstalltag trainieren können, von Verkehrskontrolle über häusliche Gewalt bis hin zu Geiselnahme.
0: Und fertig werden soll alles frühestens in 2 Jahren.
1: Ja, eröffnet werden soll das neue Polizeizentrum voraussichtlich 2028. Wie viel es am Ende kosten wird, ist offiziell noch nicht bekannt. Medien berichten da über Kosten von rund 200 Millionen Euro. Neben dem Trainingszentrum werden in Recklinghausen auch die Hundertschaft, verschiedene Kommissariate und eine Fahrzeugwerkstatt der Polizei untergebracht.
0: Unsere Polizei

0: Polizei soll bald für Einsätze besser trainieren können. Unter anderem für sie wird nämlich in Recklinghausen ein neues Trainingszentrum gebaut. Ja, und auf der Ahnstraße, da müssen wir ab heute erstmal Umwege fahren.
1: Ja, die Ahnstraße wird für Bauarbeiten auf einem Stück vollgesperrt. Das hat die Stadt angekündigt. Betroffen ist der Abschnitt zwischen Bismarckstraße und Goethestraße. Da wird die marode Fahrbahn erneuert. Die Arbeiten dauern voraussichtlich bis Ende nächster Woche, sagt eine Sprecherin.
0: Dankeschön, Thomas, für die Infos. 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Und der Blick aufs Wetter, der ist, naja, nicht ganz so schön heute. Es gibt den ganzen Tag über viele Wolken immer wieder Regen. Mehr als 10 Grad sind auch nicht drin. Aktuell messen wir jetzt auch schon 10 Grad, gerade am Haus Ribshorst zum Beispiel. Morgen wird es dann ein kleines Stückchen besser, nämlich bis zu 14 Grad, aber weiterhin auch viele Wolken. Freundlicher wird es dann erst ab Freitag. Passend zum Wochenende, ist doch gut. Achtung, Autofahrer, bitte, ich habe eine Warnmeldung für euch. Die kommt von der A40 Essen in Richtung Venlo zwischen Duisburg-Häfen und der Rheinbrücke Neuenkamp. Gefahr durch ein kaputtes Auto auf dem rechten Fahrstreifen. Fahrt vorsichtig auf der A40 Essen Richtung Venlo. Und jetzt die Staus ab einer Viertelstunde plus für euch. Da haben wir natürlich wieder unser Sorgenkind, die A2 Dortmund Richtung Oberhausen. Zwischen Gladbeck-Ellinghorst und Kreuz-Oberhausen die doofe Baustelle, da braucht ihr 40 Minuten länger. Dann die A3 Arnheim Richtung Oberhausen zwischen Hünxe und Holten, da seid ihr in einer Viertelstunde durch. Und auf der A59 Dinslaken Richtung Duisburg zwischen Duisburg-Fahn und dem Kreuz Duisburg, da braucht ihr 20 Minuten länger. Außerdem stehen die beiden mobilen Blitzer auf der Hibernierstraße und auf dem Rema. Wenn ihr noch irgendwo was anderes seht, noch eine Störung, Stau, Blitzer, her damit. 0800 60 60 321. Eben kurz die Nummer anrufen oder aber eine WhatsApp schicken. Kommt dann hier im Studio an. Gute Fahrt.
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0: Schönen guten Morgen und ich habe euch die Toten Hosen mitgebracht. Ich war

Tage wie diese von den Toten Hosen und das an einem Mittwochmorgen bei Radio Oberhausen um 7.37 Uhr. Schönen guten Morgen. Und also, wenn ihr jetzt beim nächsten Song noch nicht schmilzt, dann ist euer Herz wahrscheinlich noch so ein bisschen im Energiesparmodus. I Swear von All For One. Das ist so die musikalische Version von Ey, ich bleib bei dir. Ganz egal, ob Weltuntergang oder selbst wenn du schon wieder sagst, nein, nein, such du aus, was wir essen sollen. Es geht wirklich um die ganz treue Version von Liebe, die alles überdauert. Also ich glaube, romantischer wird's heute nicht mehr. Hier ist I Swear von All For One. 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

0: Oh, ich schmelze gerade dahin, ich schwöre. Dieser Song, der geht ans Herz. I Swear von All For One. Schönen guten Morgen, 7.42 Uhr gleich.
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0: Der Amazon-Chef Jeff Bezos, der möchte seine Superjacht verkaufen. Das ist ein Segelschiff, 127 Meter lang, 70 Meter hoch. Ja, und der Grund, warum er das verkaufen will, das Schiff ist ihm einfach zu groß. Komisch, oder? Solltet ihr Interesse haben, dann kümmern wir uns jetzt schon mal um die Anzahlung. Naja, oder vielleicht doch erstmal nur um den Bootsführerschein, wer weiß. Ich gebe mal rüber zu Hendrik Frost ins landesweite Geldregenstudio.
2: Guten Morgen von mir, und wenn ihr gerade jemanden an einer Parkbank stehen seht, ohne dass sie sich hinsetzt und eine Hündin daneben sitzt, dann ist das Sandra. Guten Morgen.
3: Guten Morgen.
2: Ihr seid gerade auf einer Gassi-Runde unterwegs, bevor ihr beide gleich zur Arbeit startet.
3: Das ist korrekt, richtig.
2: Sandra, wenn es gleich etwas Geld geben sollte für dich hier im Geldregen. Was hast du vor?
3: Ich denke, wir würden gerne in Urlaub fahren, und die Hündin soll dann in eine Unterbringung, und dafür benötigen wir ein bisschen Geld. Ich möchte nicht, dass sie in den Zwinger kommt, weil sie gerne unter Menschen ist und ein bisschen vermenschlicht wurde von uns, und deswegen kostet das ja noch zusätzlich. Deswegen wäre das sehr, sehr schön, wenn da noch eine kleine Finanzspritze kommen würde.
2: Also jetzt gerade, wo du im Radio bist, wenn es da draußen irgendwie so eine Hundepflegefamilie gibt oder so, gerne melden, höre ich daraus.
3: Sehr, sehr gerne. Dringend auf der Suche.
2: Ja, guck mal. Und dann schauen wir jetzt mal, ob wir das Ganze schon finanziert bekommen. Hier ist dein Geldregen.
3: Dankeschön.
1: 280 Euro.
3: Weiter.
1: 700 Euro.
3: Weiter.
1: 1500 Euro.
3: Weiter.
1: 2000 Euro.
3: Stopp.
2: Sandra.
3: Ja.
2: Ich glaube, davon bekommt deine Hündin aber eine Suite im Adler, und das sind 2000 Euro.
3: Vielen, vielen Dank. Ich freue mich sehr. Ich zitter und weiß nicht, wohin mit mir gerade.
2: Ach, das war doch ein guter Start in diesen Mittwoch. Sandra ist happy mit 2000 Euro. Und für euch machen wir dasselbe einfach nochmal. 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

0: Guten Morgen um 10 vor 8. Hier ist Radio Oberhausen mit Jasmin Wahlbrot. 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
1: Mit Danny Hoppe. Guten Morgen. Bei uns in NRW laufen seit dem frühen Morgen in 8 Städten Durchsuchungen bei mutmaßlichen Rechtsextremisten. Aus Sicherheitskreisen wurde bestätigt, dass es 10 Beschuldigte geben soll. Die Ermittlungen richten sich gegen die Gruppe Jung und Stark. Auch das Bundesamt für Verfassungsschutz ist an der Aktion beteiligt. Marc Weiß hat die Einzelheiten.
2: Seit 2024 häufen sich die Gewalttaten von teilweise noch sehr jungen Neonazis im Teenageralter, zum Beispiel bei Angriffen auf Paraden zum Christopher Street Day. Das BKA war damit im vergangenen Jahr an die Öffentlichkeit gegangen. In den Berichten hieß es, dass in der rechten Szene neue Jugendgruppen in Erscheinung getreten seien, die sich zunächst im virtuellen Raum gegründet hätten. Später ging es dann ins reale Leben und hier traten die jungen Nazis vor allem als Störer und Gewalttäter bei Veranstaltungen wie dem CSD in Erscheinung. Die größte dieser Gruppe war im vergangenen Jahr Jung und Stark mit einer Anhängerzahl im mittleren dreistelligen Bereich. Gegen genau diese Gruppe richten sich die Razzien heute Morgen. Auch die Gruppe Deutsche Jugend voran ist im Visier der Ermittler. Weitere relevante Vereinigungen seien der Störtrupp sowie die Gruppe Letzte Verteidigungswelle. Mutmaßliche Angehörige dieser Gruppe stehen aktuell in Hamburg wegen mehrerer Gewalttaten vor Gericht.
1: Und jetzt weitere Meldungen im Überblick. Die US-Armee setzt ihren neuen Einsatz in der Straße von Hormuz aus, nur einen Tag, nachdem sie ihn begonnen hatte. Das hat US-Präsident Trump auf seiner Plattform Truth Social angekündigt. Es seien große Fortschritte auf dem Weg zu einem vollständigen Abkommen mit dem Iran erzielt worden. Jugendliche wollen bei Social Media keine Verbote, sondern stattdessen einen besseren Schutz. Das zeigt eine neue UNICEF-Umfrage. Ein Verbot für unter 16-Jährige halten nur 10% der befragten Jugendlichen für sehr sinnvoll. Stattdessen fordern sie bessere Inhaltsfilter und die schnellere Löschung ungeeigneter Inhalte. Auch der dritte Castortransport aus Jülich ist ohne Probleme über die Bühne gegangen. Der mit Atommüll beladene Schwerlasttransporter hat am frühen Morgen das Zwischenlager in Ahaus erreicht. Das hat die Polizei bestätigt. Auch diesmal gab es wieder mehrere Protestaktionen von Atomkraftgegnern.

0: Künstliche Intelligenz ist inzwischen voll in unserem Alltag angekommen. Das unterstreicht jetzt auch nochmal eine Umfrage, die die Krankenkasse Pronova BKK jetzt vorgelegt hat. Denn demnach unterhalten sich rund 40% der jungen Erwachsenen in Deutschland lieber mit der KI als mit der Familie. Und 70% der unter 30-Jährigen sagen, KI-Chatbots seien wertvolle Gesprächspartner für einsame Menschen. Die Krankenkasse sieht darin eine klare Gefahr. Sie warnt, die KI bleibe ein System ohne eigenes Empfinden und ersetze keine echten Beziehungen. Soziale Fähigkeiten könnten verarmen, wenn man die KI menschlichen Gesprächen vorziehe. Und das waren die Nachrichten mit Danny Hoppe.
1: Dankeschön, Danny, für die Infos. Das ist schon krass. Die KI, mit der lieber sprechen als mit der Familie, finde ich heftig. Hier ist Radio Oberhausen, 8:03 haben wir es. Ich bin Jasmin Wallbrot und wir gucken mal eben aufs Wetter. Ziemlich nass und meist wolkig, das ist der Mittwoch bei uns in Oberhausen. Mehr als 10 Grad sind heute auch nicht drin. Aktuell messen wir auch schon diese 10 Grad im Revierpark von der Ort. Morgen wird es ein kleines Stückchen besser, bis zu 14 Grad, aber weiterhin auch viele Wolken und freundlicher wird es dann ab Freitag. Und jetzt die Staus, alles ab einer Viertelstunde plus für euch, weil es so voll ist. Die A2 Dortmund Richtung Oberhausen. Zwischen Gladbeck-Ellinghorst und dem Kreuz Oberhausen, da braucht ihr 40 Minuten wegen der Baustelle. Dann die A3 Arnheim Richtung Oberhausen. Zwischen Dienstlaken-Nord und Oberhausen-Holten, da seid ihr in gut einer Viertelstunde durch. Und auf der A59 Dienstlaken Richtung Duisburg. Zwischen Duisburg-Fahn und dem Kreuz Duisburg, da sind es 20 Minuten plus. Während ihr noch eine Viertelstunde oben drauf rechnen müsst auf der A5 516 Oberhausen Richtung Eisenheim, zwischen Sterkrade und Eisenheim eben Viertelstunde plus. Außerdem stehen die Blitzanhänger auf der Hibernia-Straße und auch auf dem Rema. Da wurden sie gesichtet. Wenn ihr noch was anderes gesehen habt, sagt gerne Bescheid. 0800 60 60 321. Einfach eine WhatsApp schicken oder anrufen. Gute Fahrt.
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1: Guten Morgen und auch wenn ihr gerade denkt, boah, warum ist erst Mittwoch? Hey, der hat auch Potenzial, euch heute glücklich zu machen. It's a Wonderful Life, jetzt von Purple Disco Machine.

Ja, das Leben kann wundervoll sein. Man muss sich das nur immer wieder sagen. Radio Oberhausen hier. Es ist 7:07. Schönen guten Morgen. Jörg, eigentlich wollte er sein Leben nur genießen, Single bleiben, niemandem Rechenschaft ablegen. Und dann, zack, kam diese eine Person. Vorbei war's mit dem großen Freiheitsplan. Darum geht's jetzt in Savage Love von Jason Derulo. Das ist wirklich ein absoluter Ohrwurm, finde ich. Hier ist der Song, der auf einem TikTok-Beat basiert und ja, bei dem gefühlt ja das halbe Internet schon mitgetanzt hat.

0: tolle Frau und toller Song. Alanis Morissette mit Ironic habt ihr gehört. Um 14 nach 8 hier ist Radio Oberhausen. Schönen guten Morgen. Es sind 15 Nationen, ganz viel Musik und jede Menge Choreografie. Der ESC nur eben für Tänzer. Und das hier bei uns in Oberhausen. Am Samstag, da läuft nämlich im Lithopalast der Eurovision Dance Contest. Für Markus Lehmberg vom Turnerbund Osterfeld und sein Team geht es dabei in die dritte Runde. Ja, und das Thema der Choreo, das ist auch ziemlich besonders, sagt er.
1: Eine tolle Show, diesmal ein Thema Polynesien, nachdem letztes Jahr Französisch-Polynesien gewonnen hat. Mhm. Und werden die Leute in eine komplett andere Welt an diesem Tag wieder mal bringen.
0: Ja, komplett andere Welt für einen Tag, das klingt immer gut, finde ich. Und nochmal ein bisschen konkreter, wie sieht das genau aus, was ist da los?
1: Das Ganze ist im Genre Dance-Fitness, das heißt recht einfach gehaltene Choreos, die aber ein bisschen mehr auf Show achten. Es gibt was zu trinken, es gibt was zu essen, es wird ein unglaublich toller Abend, ja.
0: Das klingt doch schon mal top, oder? Es gibt auch noch Tickets. Ein Sitzplatz, den bekommt ihr online für rund 17 Euro. Für den Eurovision Dance Contest am Samstag im Lithopalast. Hier ist Radio Oberhausen. Schönen guten Morgen um 7:45.

0: Price Tag. Hier bei Radio Oberhausen. 8.21 Uhr haben wir es. Schönen guten Morgen und gleich habe ich noch das für euch. Ultra Vox, Dancing with Tears in My Eyes und Shawn Mendes, YYY, gibt es gleich auch noch hier bei Radio Oberhausen. Ich bin Jasmin Wallbrot, schönen guten Morgen.
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0: Schönen guten Morgen, es ist 8:30 und jetzt gibt's das Wichtigste aus Oberhausen von Thomas Bertram aus der Nachrichtenredaktion natürlich. Guten Morgen, Thomas.
1: Guten Morgen, Jasmin.
0: Da, wo heute an der Weseler Straße das alte Finke-Möbellager steht, da sollen jetzt neue Wohnungen gebaut werden.
1: Ja, es geht aus Unterlagen der Stadt hervor. Das Projekt nennt sich Wohnen im Park und bauen will an der Weseler Straße der Oberhausener Bauunternehmer Plassmeier. Ja, da, wo seit Jahren das ehemalige Finke-Lager immer weiter verfällt, sollen 4 Mehrfamilienhäuser mit insgesamt 85 Wohnungen hochgezogen werden. Ein Teil davon soll mit öffentlichem Geld gefördert werden, damit auch Menschen mit wenig Einkommen Wohnungen mieten können.
0: Ja, heute befasst sich ja die Oberhausener Politik mit diesen Plänen und wenn die grundsätzlich ihr Okay gibt, dann könnte alles ganz schnell gehen.
1: Bei den geplanten Häusern könnte dann der neue Bauturbo greifen, der kürzlich bundesweit in Kraft getreten ist. Dieser ermöglicht ein beschleunigtes Genehmigungsverfahren im Wohnungsbau. Neuer Wohnraum wird in Oberhausen auf jeden Fall dringend gebraucht. Laut einer Analyse, die das Pestel-Institut Ende vergangenen Jahres vorgelegt hat, fehlen bei uns in der Stadt rund 4.500 Wohnungen.
0: 85 neue Wohnungen könnte es bald dann dazu geben. Die sind jetzt auf dem Gelände des ehemaligen Finke-Möbellagers an der Weseler Straße geplant. Das ist auch wirklich schon lange nicht mehr schön anzusehen, ne, wenn man da lang fährt. Ja, und das Oberhausener Friedensdorf, das hilft aktuell im Kriegsgebiet im Libanon. Hierfür hat das Land NRW 100.000 Euro bereitgestellt.
1: Die Oberhausener Hilfsorganisation und ihre Partner vor Ort im Libanon kaufen von dem Geld Lebensmittel. Und die Lebensmittel werden in Beirut in Flüchtlingsunterkünften verteilt. Unter den Bedürftigen sind vor allem sehr viele Kinder, sagt das Friedensdorf. Die Organisation sorgt vor Ort deshalb vor allem auch für Spiel- und Gruppenangebote, damit Kinder ihr Erlebtes da verarbeiten können.
0: Dankeschön, Thomas, für die Infos. 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Immer wieder gibt's Regen. Dazu nur bis zu 10 Grad. Gerade messen wir schon diese 10 Grad bei euch in Schmachtendorf. Morgen dann ein bisschen besser, bis zu 14 Grad immerhin. Und es gibt nur noch vereinzelt Schauer. Und dann am Freitag wird's auch endlich wieder schöner. Und jetzt der Blick auf die Autobahn. Es ist immer noch viel zu voll. Alles ab einer Viertelstunde plus laut ADAC für euch. Auf der A2 Dortmund Richtung Oberhausen. Zwischen Gladbeck-Ellinghorst und dem Kreuz Oberhausen, da müsst ihr 40 Minuten mehr einplanen. Die A3 Oberhausen Richtung Köln. Zwischen Kreuz Oberhausen West und dem Kreuz Kaiserberg, da kommt eine Viertelstunde obendrauf. Dann die A59 Dienstlaken Richtung Duisburg. Zwischen Duisburg-Fahn und dem Kreuz Duisburg, da ungefähr eine halbe Stunde, die ihr länger braucht. Und auf der A516 Oberhausen Richtung Eisenheim. Zwischen dem Kreuz Oberhausen und Eisenheim, da ist es eine Viertelstunde, die ihr mehr einplanen müsst. Außerdem stehen die mobilen Blitzcontainer im Moment auf der Hibernia-Straße und auf dem Rema. Wenn ihr noch irgendwo was anderes gesehen habt, sagt mir gerne Bescheid per WhatsApp oder eben auch als per Telefon, per Anruf 0800 60 60 321. Das ist die Hotline hier bei Radio Oberhausen. Kommt gut an.
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0: Schönen guten Morgen.

0: Euer Mittwochmorgen bei Radio Oberhausen um 20 vor 9. Schönen guten Morgen. Und wir lünkern schon mal ein bisschen aufs Wochenende. Wieder unbekanntes, interessantes Spielzeug, das dafür sorgt, dass eure Kids das Kinderzimmer nicht mehr verlassen wollen und ihr schön Freizeit habt. Oder vielleicht noch mehr anderes, ein paar Klamotten, findet ihr am Samstag beim Kindertrödel in der Lutherkirche an der Lipperheitstraße. Der Trödel, der findet für einen guten Zweck statt. Alle Einnahmen, also von Standgebühr bis Kuchenverkauf, gehen nämlich an die Kita Oberlin im Marienviertel. Los geht's um 11 Uhr und dann habt ihr bis 16 Uhr Zeit zu stöbern, nett zu plaudern oder eben auch eine Tasse Kaffee zu trinken und ein Stück Kuchen zu verdrücken. Mitorganisatorin Sarah sagt,
1: ob zum Stöbern, Genießen oder einfach für einen netten Austausch, also vorbeikommen, lohnt sich auf jeden Fall.
0: Also der Kindertrödel am Samstag ab 11 Uhr in der Lutherkirche in der Lipperheitstraße. Hier ist Radio Oberhausen jetzt mit Eagle Eye Cherry, Safe Tonight. Richtig cooler Song, finde ich. Schönen guten Morgen um 8.41 Uhr.

0: Hier ist euer Radio Oberhausen am Mittwochmorgen, 8.44 Uhr.
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0: Ja, und die besten Tage auf der Arbeit sind ja die, an denen Kollegen das Frühstück ausgeben, ne? Weil sie zum Beispiel Geburtstag hatten oder was auch immer. So belegte Brötchen, Joghurt, Kaffee, Süßigkeiten. Ich finde das super. Wie wäre es denn, wenn ihr als Arbeitsteam hier beim Geldregen einfach mitmacht? Und wenn dann einer gewinnt, dann macht ihr das einfach einen Monat lang, jeden Tag. Macht ihr eine große Frühstückspause. Hatten wir zumindest auch noch nicht hier. Ich fände es klasse. Schnell rüber zu Hendrik Frost ins landesweite Geldregenstudio.
2: Bei mir am Telefon in dieser Runde Geldregen ist Patrick. Hey, guten Morgen.
3: Guten Morgen.
2: Du bist Familienpapa seit anderthalb Jahren von einem Sohn. Was lernt er gerade?
3: Im Prinzip fängt er jetzt so richtig an zu quasseln, testet auch mal seine Grenzen aus. Aber bisher kann ich mich echt nicht beschweren.
2: Ja, ich wollte gerade sagen, die schwierige Wieso, Weshalb, Warum-Phase, die kommt ja dann erst. Noch.
3: Ja, genau.
2: Ist noch so ein bisschen die Ruhe vorm Sturm. Und du hast ein Ziel, wenn du Geld hier rausholst aus dem Geldregen, würdest du deinem Sohn und deiner Frau gerne eine Insel zeigen.
3: Genau, wir würden gerne mal Sardinien anschauen. Ich würde denen gerne mal die Insel zeigen. Die Strände, die sind ja wirklich wunderschön und das würde ich den beiden gerne mal zeigen.
2: Patrick, dann lasse ich dich jetzt auch ganz allein auf der Geldregeninsel zurück. Hier ist er. Pass auf vor dem Blitz und viel Erfolg.
3: Danke.
1: 200 Euro.
3: Weiter.
1: 800 Euro.
3: Weiter.
1: 1.700 Euro.
3: Weiter.
1: 2.000 Euro.
3: Stopp.
2: Patrick, ich habe eine kleine Frage.
3: Ja.
2: Willst du am Fenster sitzen oder am Gang? Ich buche hier gerade deinen Flug nach Sardinien.
3: Gerne mal am Fenster.
2: Das sind 2.000 Euro für dich.
3: Besten Dank. Super. Ich freue mich sehr. Dann können wir mal die Planung starten. Besten Dank.
2: Und was soll es für euch sein? Vielleicht ein ganzer Monat auf Sardinien oder eine Reise an die US-Westküste? 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Und zwar in dieser oder in der nächsten Runde. 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

Das war jetzt ein bisschen Action für die Ohren. Golden bei Radio Oberhausen. 8.49 Uhr haben wir es. Schönen guten Morgen. Ja, und jetzt wird's so richtig schön entspannt. Das hier ist One Republic mit Secrets. Kommt gut in den Mittwochmorgen. Ich bin Jasmin Wallbrot.

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1: Mit Danny Hoppe. Guten Morgen. In mehreren Bundesländern läuft seit dem frühen Morgen eine Razzia gegen die rechte Szene. Bei uns in NRW gibt es Durchsuchungen in 8 Städten, das hat das Bundeskriminalamt bestätigt. Und auch in 11 weiteren Bundesländern gibt es demnach Einsätze bei mutmaßlichen Rechtsextremisten. Rund 50 Objekte werden durchsucht. Die Ermittlungen richten sich vor allem gegen die rechte Gruppe Jung und Stark. Marc Weiß aus dem News-Team, was weiß man über die Gruppe?
2: Ja, die Gruppe war einige Zeit so ein bisschen unter dem Radar, weil die Mitglieder wahrscheinlich extrem jung sind. Das sind größtenteils Teenager. Laut BKA gibt es seit ein paar Jahren dieses Phänomen, dass sich rechtsextreme Jugendliche erstmal im Netz zusammenschließen und da auch austauschen. Und erst nach einiger Zeit werden dann öffentliche Aktionen geplant. Bei Jung und Stark sollen das vor allem Angriffe auf CSD-Paraden gewesen sein. Und diese Gruppe gilt als die aktuell größte ihrer Art. Man geht von ein paar 100 Mitgliedern aus, wie gesagt, die meisten davon im Teenageralter.
1: Danke, Marc. Und jetzt weitere Meldungen im Überblick. Im Iran-Krieg hat US-Präsident Trump den Einsatz in der Straße von Hormus nach nur einem Tag schon wieder gestoppt. Man wolle prüfen, ob ein Abkommen mit dem Iran abgeschlossen werden könne, schrieb er auf seiner Plattform Truth Social. Es gebe große Fortschritte. Das vom Hunter-Virus betroffene Kreuzfahrtschiff darf einen Hafen auf den Kanarischen Inseln anlaufen. Das hat das spanische Gesundheitsministerium angekündigt. Man habe sich hier mit der Weltgesundheitsorganisation abgestimmt. Bisher sind 3 Passagiere gestorben. Die WHO geht aktuell von 7 Erkrankungen aus. Der FC Arsenal steht als erstes Team im Finale der Champions League. Der Tabellenführer der Premier League setzte sich am Abend mit 1:0 gegen Atletico Madrid durch. Heute Abend müssen dann noch die Bayern im Halbfinalrückspiel gegen Paris Saint-Germain ran. Das Hinspiel in Paris hatten sie mit 4:5 verloren. Das Landgericht Köln befasst sich gleich mit einem Legionellenausbruch vor 6 Jahren in der Kölner Uniklinik. 3 Menschen kamen damals ums Leben. Angeklagt ist ein ehemaliger Mitarbeiter. Frank Waltel in Köln, der Mann soll bei der Techniküberwachung geschlampt haben.
3: Ja, der Angeklagte war als Bereichsleiter für die Klima- und Lüftungstechnik an der Uniklinik Köln zuständig. Laut Anklage hat der heute 60-Jährige im Frühjahr 2020 eine Kühlanlage wieder in Betrieb genommen, ohne vorgeschriebene Hygienechecks. Dadurch sollen sich gefährliche Legionellen im Wasser gebildet haben. Über die Lüftung gelangten die Keime dann ins Bettenhaus. 6 Patienten erkranken an einer schweren Lungenentzündung.

0: Drei von ihnen starben und laut Staatsanwaltschaft hätte der Mann das Risiko kennen und verhindern müssen.
1: Danke, Frank. Und das waren die Nachrichten mit Danny Hoppe.
2: Dankeschön, Danny, für die Infos. Ihr hört Radio Oberhausen. Ich bin Jasmin Wallbrot und wir gucken mal kurz aufs Wetter um kurz nach neun. Ein bisschen usselig ist es heute bei uns in Oberhausen. Ziemlich grauer Himmel immer wieder, kommt auch Regen runter, ziemlich nass, also bei maximal 10 Grad. Und diese 10 Grad, die messen wir jetzt gerade auch schon bei euch in Holten. Morgen steigen die Temperaturen dann leicht wieder ein bisschen rauf auf 14 Grad. Dazu gibt es viele Wolken und noch ein bisschen Regen und ab Freitag wird es dann wieder freundlicher. Und jetzt die Staus ab einer Viertelstunde plus für euch, die kürzere. Findet ihr alle in unserer Radio Oberhausen-App. Auf der A2 Dortmund Richtung Oberhausen, zwischen Dreieck Bottrop und dem Kreuz Oberhausen, da braucht ihr 40 Minuten länger, da ist ja immer noch die Baustelle. Dann die A59 Dienstlaken Richtung Duisburg, zwischen Duisburg-Marxloh und dem Kreuz Duisburg, da plus 20 Minuten für euch. Und auf der A516 Oberhausen Richtung Eisenheim, zwischen Kreuz Oberhausen und Eisenheim, da seid ihr in gut einer Viertelstunde durch. Außerdem wird geblitzt aktuell auf der Lindnerstraße, Ecke Skagerrakstraße. Da ist ja die 30er-Zone. Dankeschön, Stefan, fürs Melden. Und die mobilen Blitzer, die stehen auf der Hibernia-Straße und auf dem Rema. Wenn sie da noch stehen und ihr sie gesehen habt oder noch andere Blitzer gesehen habt, dann sagt uns gerne Bescheid. Gerne auch für Staus 0800 60 60 321. Das ist die Radio Oberhausen Hotline. Eine WhatsApp schicken oder kurz anrufen. Gute Fahrt.
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2: Guten Morgen und dieser Song hier, der macht einfach gute Laune. Ne? Da ist es egal, ob es Mittwoch ist oder der Kaffeepott schon wieder leer. Gute Vibes jetzt von Bruno Mars. 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

0: Sapphire von Ed Sheeran hier bei Radio Oberhausen. Schönen guten Morgen. Knicke, ich meine, allein bei dem Wort, da sitzen wir alle schon ein bisschen gerader, oder? Das steht ja für Höflichkeit, für gute Tischmanieren. Heute, vor 230 Jahren genau, ist der Verfasser der bekannten Benimmregeln, Adolf Freier von Knigge nämlich, verstorben. Aber können wir eigentlich seine Regeln heute immer noch 1:1 umsetzen?
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2: Seid ihr Knigge-Könige, Benimm-Bachelor-Experten der Etikette? Zum Beispiel nicht ins Wort fallen. Bei Sprachnachrichten schon mal egal. Aber ist es jetzt unhöflich, wenn ich die auf doppelter Geschwindigkeit abhöre? Oder gar nicht abhöre und auf gut Glück mit Herzchen drauf reagiere? Ich weiß es nicht. Meine Freundin hat es noch nicht bemerkt. Oder am Tisch hier gerade sitzen, Ellenbogen runter, Stuhl zurechtrücken, Besteck von außen nach innen, nicht rülpsen, pupsen, mit offenem Mund essen. Okay, die Checkliste vorne im Start von einem A380 ist kürzer. Ich bin mit 4 Geschwistern auf dem Dorf aufgewachsen. Da warst du glücklich, wenn du am Ende vom Essen keine Gabel im Bein hattest. Wusstet ihr eigentlich, dass Adolf Freiherr von Knigge, also Mr. Knigge, der Oberknigger, der war ein hohes Tier bei den Illuminati? Ich hab keine Ahnung, was die gemacht haben. Aber ich weiß, Tom Hanks war in dem Film großartig. Und immer dran denken, wer auftritt wie die Axt im Walde, ist bemitleidenswert. Weil wofür gibt's heute Kettensägen?
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Robin Beck und First Time hier bei Radio Oberhausen, habt ihr gehört, um 8:45. Schönen guten Morgen wünsche ich. Auf der Ahnstraße in Altoberhausen, da müssen wir ab heute Umwege fahren, denn die Ahnstraße, die wird für Bauarbeiten auf dem Stück gesperrt. Das hat jetzt die Stadt angekündigt. Betroffen ist das Stück zwischen Bismarckstraße und Goethestraße. Da wird nämlich die marode Fahrbahn saniert und erneuert. Die Arbeiten, die dauern voraussichtlich bis Ende nächster Woche, hat uns die Stadt gesagt. Noch mehr Lokalnachrichten hört ihr natürlich gleich pünktlich um 9:30 hier bei Radio Oberhausen. Schönen guten Morgen, jetzt mit Elton John und Dua Lipa. Cold Heart ist das im Remix. Richtig gute Version ist das geworden, finde ich.

0: Jay-Z und Rihanna haben sich zusammengetan. Umbrella ist das. 9.22 Uhr, hier ist Radio Oberhausen. Schönen guten Morgen und gleich spiele ich noch das für euch.
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0: Benson Boone ist das. Sorry, I'm here for someone else. Jetzt gleich bei Radio Oberhausen. Ich bin Jasmin Wallroth. Schönen guten Morgen.
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0: Benson Boone ist das. Oh, ich mag ja den Namen, den kann man so schön aussprechen. Benson Boone. 9:30 ist es, hier ist Radio Oberhausen und jetzt gibt's das Wichtigste aus Oberhausen von Thomas Bertram aus der Nachrichtenredaktion. Guten Morgen, Thomas.
1: Guten Morgen, Jasmin.
0: Bei einer Razzia gegen rechte Gruppen ist die Polizei heute Morgen auch in Oberhausen im Einsatz.
1: Ja, in mehreren Bundesländern lässt die Bundesanwaltschaft seit dem frühen Morgen Wohnungen und Geschäftsräume durchsuchen, darunter unter anderem Objekte in Oberhausen, Mülheim, Essen und Duisburg. Insgesamt haben die Ermittler bundesweit 50 Objekte und 36 Beschuldigte aus dem rechten Spektrum im Visier.
0: Eine richtig große Nummer. Festnahmen gab es jetzt bei der Razzia aber nicht. Den Ermittlern geht es darum, Beweise zu sichern.
1: Ja, laut Bundesanwaltschaft besteht der Verdacht, dass die Beschuldigten führende Mitglieder der rechtsextremistischen Vereinigung Jung und Stark oder Deutsche Jugend voran sind. Ihnen wird unter anderem vorgeworfen, Gewalttaten gegen politische Gegner geplant oder unterstützt zu haben. In einigen Fällen sollen Menschen auch angegriffen und schwer verletzt worden sein.
0: Bei einer Razzia gegen rechte Gruppen ist die Polizei heute früh auch bei uns in Oberhausen im Einsatz. Und da, wo heute an der Weseler Straße das alte, hässliche Finke-Möbellager steht, sollen neue Wohnungen gebaut werden.
1: Das geht aus Unterlagen der Stadt hervor. Das Projekt nennt sich Wohnen im Park. Bauen will an der Weseler Straße der Oberhausener Bauunternehmer Plassmeier. Ja, da, wo seit Jahren das ehemalige Finke-Lager immer weiter verfällt, sollen 4 Mehrfamilienhäuser mit insgesamt 85 Wohnungen hochgezogen werden. Ein Teil davon soll mit öffentlichem Geld gefördert werden, damit auch Menschen mit wenig Einkommen Wohnungen mieten können.
0: Heute befasst sich die Oberhausener Politik ja mit diesen Plänen. Und ja, wenn die grundsätzlich ihr Okay gibt, dann könnte alles auch ganz schnell gehen.
1: Bei den geplanten Häusern könnte dann der neue Bauturbo greifen, der kürzlich bundesweit in Kraft getreten ist. Der ermöglicht ein beschleunigtes Genehmigungsverfahren im Wohnungsbau. Neuer Wohnraum wird in Oberhausen jedenfalls dringend gebraucht. Laut einer Analyse, die das Pestel-Institut Ende vergangenen Jahres vorgelegt hat, fehlen bei uns in der Stadt rund 4.500 Wohnungen.
0: Ja, da kommen die neuen Wohnungen ja super günstig zum richtigen Zeitpunkt. Dankeschön, Thomas, für die Infos. Und ihr könnt natürlich das und noch mehr nachlesen auf radiooberhausen.de und auch in unserer Radio Oberhausen App. Und wir gucken kurz aufs Wetter. Aktuell sind wir bei 10 Grad jetzt gerade bei euch in Königshardt. Viel mehr werden es heute auch nicht. Dazu gibt es viele Wolken und immer wieder Regen. Morgen wird es aber ein kleines Stückchen besser, nämlich

0: bis zu 14 Grad, also etwas milder. Immer noch wolkig und vereinzelt auch nass. Freundlicher wird es dann erst am Freitag. Und hier der Blick auf die Autobahnen, zumindest auf die längeren Staus ab 10 Minuten plus für euch. A2, Dortmund Richtung Oberhausen. Zwischen Gladbeck-Ellinghorst und dem Kreuz Oberhausen, da braucht ihr jetzt eine Dreiviertelstunde länger. Dann auf der A3, Arnheim Richtung Oberhausen. Zwischen Dienstlaken Süd und Oberhausen-Holten, da seid ihr in gut einer Viertelstunde durch. Auf der A59, Dienstlaken Richtung Duisburg. Zwischen Duisburg-Althamborn und Kreuz Duisburg, da steht ihr ungefähr 10 Minuten länger. Auf der Lindnerstraße wird gerade aktuell geblitzt, und zwar Ecke Skagerrakstraße. Da ist eine 30er-Zone. Und die mobilen Blitzcontainer, die stehen unseres Wissens nach immer noch auf der Hibernia-Straße und auf dem Rema. Solltet ihr noch irgendwo was entdecken oder sehen, dass der Blitzcontainer woanders hingezogen wird, sagt uns gerne Bescheid unter 0800 60 60 321. Das ist die Hotline hier bei Radio Oberhausen. Eine WhatsApp schicken oder eine Sprachnachricht gerne auch oder eben anrufen. Gute Fahrt.
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0: Einen schönen Mittwoch wünsche

Das ist Prayer in C von Lilywood and the Prick und Robin Schulz ist auch noch mit beteiligt. Hier ist Radio Oberhausen. Schönen guten Morgen um 9.36 Uhr. Wundert euch bitte nicht, wenn ihr heute mitten in Sterkrade so einem roten Londoner Doppeldeckerbus begegnet. Der steht da. Gleich von 10 bis 12.30 Uhr nämlich steht er vor dem Technischen Rathaus und er soll euch was Gutes tun. Herzenssache Lebenszeit steht drauf und ihr könnt da kostenlose Gesundheitschecks machen lassen. Also nutzt gerne die Chance, euren Blutdruck oder auch den Blutzucker zu messen oder euch Fitnesstipps von den Experten da vor Ort abzuholen oder wie ihr euch auch am besten vor Schlaganfällen schützt. Prävention ist alles. Heute von 10 bis 12.30 Uhr steht der London-Bus vor dem Technischen Rathaus in Sterkrade.

0: Das ist Queen mit Radio Gaga und hier ist Radio Oberhausen, 9 Uhr gleich 42. Schönen guten Morgen. Also, wenn das schöne Wetter schon nicht zu uns kommt, dann schicken wir euch halt zum schönen Wetter hin.
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0: Ja, wie wär's mit so einem extra Urlaub oder ja, vielleicht auch eine Renovierung zu Hause? Also das nötige Kleingeld dafür, das haben wir für euch. Ich stell mal rüber ins landesweite Geldregenstudio. Da ist nämlich Henrik Frost.
2: Den Ball richtig treffen, das ist das Metier von Tobias. Hi.
3: Hi, grüß dich.
2: Du bist Golflehrer?
3: Ja, wir sind immer unterwegs, auch bei dem Wetter.
2: Boah, hätte ich ja gar keinen Bock drauf. Du hast mir gerade eben im Vorgespräch schon ein bisschen versucht, was zu erklären. Den einzigen Begriff, den ich wiedererkannt habe, ich kann kein Golf, war Handicap. Handicap ist

0: irgendwie die Anzahl der Versuche, bis der Ball dann im Loch landet.
1: Genau, es gibt einen Scratch, eine 72, die soll dann jemand erreichen, der das schon ein bisschen besser kann. Dann ist das Handicap quasi die Schläge, die jemand dann mehr benötigen darf.
0: Was war dein bestes Handicap?
1: Ich hatte mal +4, das ist aber schon ein paar Jahre her.
0: Also jetzt, wo du Lehrer bist fürs Golfen, geht's quasi bergab.
1: Da hat man dann nicht mehr so viel Zeit fürs eigene Spiel, richtig?
0: Ja, nee, das ist vertrauenserweckend, Tobias.
1: Absolut.
0: Nein, ich bin mir sicher, dass du das mit dem Abschlag gut hinbekommst, jetzt auch im Geldregen. Hau mal rein.
1: Danke.
2: 250 Euro.
1: Weiter.
2: 600 Euro.
1: Weiter.
2: 1000 Euro.
1: Weiter.
0: Oh nein. Tobi.
1: Schade.
0: Das war der Blitz.
1: Ja, zu scharf auf die 20 gewesen.
0: Tobi, trotzdem danke fürs Mitspielen.
1: Danke
0: dir. Hab einen schönen Tag, danke dir. Tschüss.
1: Ciao.
0: Ja, Tobi war scharf auf die 20.000 Euro, hat gezockt und für uns alle herausgefunden, dass sie in dieser Spielrunde gerade nicht drin waren. 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

0: Die Black Eyed Peas sind das mit Where is the Love? Wobei heute wäre ja eher die Frage, wo ist die Sonne? Heute auf jeden Fall nicht da. Der nasse Mittwochmorgen, der geht auch nass in den Vormittag. Aber das ist Kollege Tobi Bitter egal. Warum, bitteschön, hast du ein Schweißband dabei?
1: Ja, bei mir wird gleich sportlich in der Sendung. Also ich werde jetzt hier dich selber irgendwie Gymnastik oder Frühsport machen. Wir schauen jemandem beim Sport zu. Adasachi, der ist schon gelaufen von Berlin nach New York oder durch ganz Japan. Jetzt läuft er durchs Death Valley in den USA. Insgesamt will er 600 Kilometer durch die kalifornische Wüste rennen. Warum er das Ganze macht, darüber sprechen wir gleich bei mir in der Sendung.
0: Ja, ich laufe jetzt auch schnell raus hier aus dem Studio, mach Platz für Tobi. Ich bin Jasmin Wallbrot. Wir hören uns morgen wieder hier bei Radio Oberhausen zwischen 6 und 10 Uhr. Bis morgen dann. Tschüss.

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1: Mit Danny Hoppe, guten Morgen. Seit dem frühen Morgen läuft eine große Razzia gegen die rechte Szene und inzwischen wird immer deutlicher, das Ausmaß ist groß. Die Bundesanwaltschaft lässt rund 50 Objekte in 12 Bundesländern durchsuchen. 600 Beamte sind im Einsatz. Bei uns in NRW finden Razzien in Bochum, Duisburg, Essen, Mülheim, Oberhausen, dem Hochsauerlandkreis und in den Kreisen Mettmann und Minden-Lübbecke statt. Die Maßnahmen richten sich gegen die rechten Gruppen Jung und Stark und Deutsche Jugend voran. Marc Weiß aus dem News-Team, was genau sind das für Gruppen?
2: Also laut BKA sind die Gruppen sehr ähnlich. In beiden sollen vor allem sehr junge Rechtsextreme organisiert sein, also teilweise wirklich im Teenageralter. Angefangen hat das 2024 wohl, da gab es die Gruppen zunächst nur online. Man tauschte sich da in Chats aus, plante da aber schon reale Aktionen für später. Die gab es dann auch im Fall beider Gruppen. Es soll Angriffe auf Veranstaltungen gegeben haben, vor allem auf CSD-Paraden und allgemein auf linke Gruppierungen. Teilweise wurde da gestört, es soll aber auch schwere Gewalttaten gegeben haben. Als Deckmantel wurde oft auch behauptet, man tue etwas gegen Pädophilie, sagt das BKA. Daraufhin wurden dann Personen attackiert, die Gruppen als pädophil definiert hatten. Und beide sind inzwischen bundesweit vernetzt und haben jeweils über 100 Mitglieder. Gegen 36 Personen wird konkret ermittelt. Sie sollen Mitglieder der Gruppen sein, teilweise wohl auch Anführer.
1: Danke, Marc. Und jetzt weitere Meldungen im Überblick. Die US-Armee setzt ihren Einsatz in der Straße von Hormuz nach nur einem Tag schon wieder aus. Das hat US-Präsident Trump auf seiner Plattform Truth Social angekündigt. Es seien große Fortschritte auf dem Weg zu einem vollständigen Abkommen mit dem Iran erzielt worden. Fast 3000 Zollbeamte kontrollieren seit dem frühen Morgen Paketzusteller in ganz Deutschland. Es geht um Schwarzarbeit und illegale Beschäftigung. Das hat die Generalzolldirektion mitgeteilt. Kontrolliert werde vor allem in großen Depots und Verteilzentren. Auch der dritte Castor-Transport aus Jülich ist ohne Probleme über die Bühne gegangen. Der mit Atommüll beladene Schwerlasttransporter hat am frühen Morgen das Zwischenlager in Ahaus erreicht. Das hat die Polizei bestätigt. Auch diesmal gab es wieder mehrere Protestaktionen von Atomkraftgegnern. Spätestens seit dem Fall Fernandes-Ulmen ist der Begriff Deepfakes auch der breiten Öffentlichkeit bekannt. Und auch Italiens Ministerpräsidentin Meloni ist schon mehrmals Opfer von KI-generierten Fotos geworden. Jetzt geht sie in die Offensive und warnt auf X, Deepfakes seien gefährlich, denn sie könnten jeden täuschen, manipulieren und treffen. Was heute ihr passiere, könne morgen jedem passieren. Von ihr selbst seien momentan diverse falsche Bilder im Umlauf, schreibt Meloni. Und eins davon hat sie jetzt selbst veröffentlicht. Es zeigt sie in Unterwäsche. Sie müsse anerkennen, dass derjenige, der es erstellt habe, sie zumindest in diesem Fall sogar deutlich verbessert habe. Dann wird sie wieder ernst. Sie könne sich verteidigen, viele andere aber nicht. Deshalb sei es wichtig, solche Fotos erst zu prüfen und sie erst dann zu glauben. Und das waren die Nachrichten mit Danny Hoppe.
3: Immer grau und meistens nass, also trocken. Dieser Mittwoch wirklich nur selten bei maximal 12 Grad. Morgen dann auch wieder grau, aber weniger nass. Bei maximal 15 Grad kommt am Nachmittag vielleicht sogar mal die Sonne raus. Noch mehr Wetterinfos.

0: 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Der Verkehrsservice jetzt um 9:45 für euch mit einem ab 10 Minuten Zeitverlust. A2 Dortmund Richtung Oberhausen zwischen Essen-Gladbeck und dem Kreuz Oberhausen 10 Kilometer Stau. Da verliert ihr knapp eine Stunde gerade. A3 von Köln nach Arnheim zwischen Oberhausen West und Oberhausen 4 Kilometer stockend. 10 Minuten plus hier. Dann die A3 von Arnheim nach Oberhausen zwischen Dienstlaken Süd und Oberhausen-Holten 4 Kilometer plus eine Viertelstunde. A42 Dortmund Richtung Kamp-Lintfort zwischen Gelsenkirchen-Schalke und Essen-Nord 5 Kilometer. Stockender Verkehr, 10 Minuten kommen da oben drauf. Dann die A52, erst von Düsseldorf nach Essen, zwischen Breitscheid und Essen-Kettwig. 4 Kilometer, eine Viertelstunde plus und in der Gegenrichtung auch 4 Kilometer, aber 20 Minuten plus an der Baustelle von der Ruhrtalbrücke. Dann machen wir noch schnell die neuesten Blitzer. Wir haben die Freiherr von Steinstraße in Bottrop mit dabei. Wir haben in Gelsenkirchen die Finke-Straße. Wir haben in Mülheim am Schildberg mit dabei, in Oberhausen die Linderstraße in beide Richtungen, wird geblitzt in Wesel auf der Nordstraße. Und wenn ihr noch was entdeckt zum frischen Blitzer, dann meldet euch.
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0: Und vor allen Dingen mit einem großen Batzen Geld für euch. 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

0: Das ist aktuelle Musik von Loy hier für euch.
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0: Also ich sag euch ganz ehrlich, wenn wir in Urlaub fahren, dann ist zwar auch mal Entspannung mit dabei oder vielleicht auch mehr Entspannung und Pool und vielleicht am Strand und irgendwie schöne Sachen sich angucken, aber wir gehen dann auch irgendwie mindestens einmal irgendwie wandern oder so und da kriege ich immer schon zu viel. Auch wenn die Aussicht schön ist, aber was dieser Mann macht, das stellt komplett alles in den Schatten. Ada Sachi aus Berlin, der läuft gerade den sogenannten Cyborg Season Ultra. Wahrscheinlich ist es dann auf Englisch ja auch 600 und nicht 600. Weiß aber vielleicht auch Kollegin Elena Fortmann aus dem Vormittagsteam besser. Aber erstmal dieses kryptische Wort, was bedeutet das?
2: Also das ist ein Ausdauerlauf, aber kein normaler. Der Red Bull Cyborg Season Ultra 600. 600, jetzt haben wir es, ist gerade in den USA. Und das ist halt die Challenge. 600 Kilometer laufen in 96 Stunden. Und das ist noch nicht alles. Die Strecke geht durchs Death Valley, also dem Tal des Todes. Da kann der Asphalt bis zu 80 Grad heiß werden. Und Läufer Ada Sachi sagt selbst, es wird empfohlen, auf der weißen Linie der Straße zu laufen. Sonst könnte die Schuhsohle anfangen zu schmelzen.
0: Das ist ein absoluter Wahnsinn. Aber immerhin kann man froh sein. Ne? Es ist ja alles schon quasi auf Englisch. Dann stell dir mal vor, es wäre nicht 600 Kilometer, sondern 600 Meilen. Das wäre ja noch weiter, noch schlimmer. Aber ich war vor 2 Jahren, bin ich zumindest durch Death Valley mit dem Auto gefahren. Also so ein Stück, wo die Autobahn langführt. Und da waren allein schon irgendwie 60 Grad. Das ist super krass, aber 600 Kilometer in 96 Stunden, das müssen wir irgendwie, weiß ich nicht, in Badewannen oder in Fußballfelder umrechnen. Kannst du das so ein bisschen runterbrechen für uns?
2: Ja, also das sind insgesamt mehr als 14 Marathons, die er läuft, innerhalb von 4 Tagen. Und Ada Sachi ist nicht nur Extremsportler, sondern auch YouTuber. Dementsprechend heißt das, wir können ihm bei dieser Challenge die ganze Zeit live zusehen. Aktuell, ich habe gerade nochmal nachgeguckt, hat er um die 98 Kilometer geschafft. Das heißt im Umkehrschluss, er muss noch um die 500 Kilometer laufen.
0: Das ist Wahnsinn. Also ich würde, glaube ich, noch nicht mal 14 Serienmarathons in diesen 4 Tagen schaffen. Wir fiebern aber auf jeden Fall mit Ada Sachi aus Berlin, der läuft durchs Death Valley bis nach L.A. Und wenn alles gut läuft, kleiner Wortwitz an dieser Stelle, dann ist er dann auch bald in L.A. angekommen. Wahnsinn.

0: Genau so hieß das Original, ne? Upside Down. Neu aufgelegt von Cascada und Felix Jähn. Boy, you turn me.
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Ja, also wenn ich mir hier das Wetterradar anschaue, das ist tatsächlich in verschiedenen Blautönen gefärbt, von hellblau bis dunkelblau. Was bedeutet das? Regen, Regen, Regen. Das

0: Was sich ändert, ist die Stärke des Regens. Mal ein bisschen mehr, mal ein bisschen weniger, aber tja, was soll ich euch sagen? Dieser Mittwoch, der bleibt grau, der bleibt nass und wirklich warm wird es auch nicht bei maximal 12 Grad. Morgen am Donnerstag ist dann auch wieder viel grau, aber nicht mehr ganz so nass und bei maximal 15 Grad haben wir tatsächlich im Laufe des Tages sogar mal wieder die Chance, die Sonne zu sehen. Der Verkehrsservice um 11:03 mit allem ab 10 Minuten plus auf der A2 von Dortmund nach Oberhausen. Zwischen Gladbeck-Ellinghorst und dem Kreuz Oberhausen 10 Kilometer Stau, da verliert ihr gerade noch 40 Minuten. Auf der A3 erst von Köln nach Arnheim zwischen Oberhausen West und dem Kreuz Oberhausen 4 Kilometer, eine Viertelstunde plus. Und auf der 3 von Arnheim nach Oberhausen, da steht ihr zwischen Dienstlaken Süd und Oberhausen-Holten auch auf 4 Kilometern im Stau plus eine Viertelstunde auch hier. Dann ist die A40 mit dabei, Duisburg nach Essen zwischen Mülheim-Dümpten und Heimaterde 2 Kilometer 10 Minuten plus. A42 Dortmund-Kamp-Lindfort zwischen Gelsenkirchen-Zentrum und Essen-Nord 4 Kilometer Stau eine Viertelstunde plus. A52 in beiden Richtungen rund um die Ruhrtalbrücke plant da mal eine Viertelstunde mehr ein. Dann gibt es noch einen Hinweis für alle, die im Kreis Wesel unterwegs sind. Die B57 zwischen Xanten und Birten, die ist wieder frei. Die war für einige Stunden gesperrt heute Vormittag und geblitzt. Wird auch, habt ihr mir gemeldet. In Bottrop zum Beispiel auf der Freier von Steinstraße in Richtung Innenstadt. Geblitzt wird aber auch am Schildberg in Mülheim oder auf der Lindnerstraße in Oberhausen, da in beide Richtungen. Dann haben wir noch Blitzer in Wesel auf der Feldstraße oder auch auf der Nordstraße. Und wenn ihr noch was entdeckt, dann meldet euch.
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0: Tag zusammen, wir machen... Ach, das ist besser als im Wetter, oder? Ob das da draußen regnet oder nicht, stört euch hoffentlich. Am wenigsten Cynical gibt's jetzt für euch.

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0: OGs durch die 90er, Killing Me Softly. Wir wollen ja aber niemanden umbringen, eher für ein bisschen Kohle sorgen.
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0: Zuständig dafür ist Kollege Henrik Frost im Geldregenstudio. Frosti, wer ist deine nächste Kandidatin oder der nächste Kandidat?
2: Im landesweiten Geldregenstudio zu Gast am Telefon ist Janine. Hey, hallo.
3: Hallo.
2: Du bist ganz begeisterte Fußballmama und hast mir gerade schon gesagt, die Spiele deines Sohns, die haben da Vorrang bei euch im Terminkalender.
3: Absolut, ja.
2: Aber er macht das ja auch gut, oder?
3: Ich denke schon, ja. Sonst wird er da ja nicht spielen, wo er jetzt spielt.
2: Du sagst, du denkst, du hast mir gerade gesagt, du stehst jedes Mal am Spielfeld ran und guckst ja, begeistert
3: absolut,
2: zu.
3: Ja, absolut, aber ich habe mit Fußball nicht viel zu tun.
2: Gut.
3: Ich gucke nur zu, wie mein Sohn spielt und bin dadurch auch natürlich begeistert.
2: So, dein Wunsch wäre aber auch mit deiner Familie in den Sommerferien in Urlaub zu fahren. Was sind da genau so Grundvoraussetzungen, die dieser Urlaub erfüllen müsste?
3: Oh, sehr gerne einen Rutschenpark für meinen Sohn und natürlich irgendwo in den Süden, wo es warm ist.
2: Genau. Ja, ich bin mir sicher, ihr werdet was finden. Die finanzielle Unterstützung kommt jetzt mit etwas Glück von uns. Und lass dich bloß nicht wieder vom Blitz treffen. Viel Glück.
3: Ja, bitte nicht. Danke.
1: 300 Euro.
3: Weiter.
1: 1.000 Euro.
3: Weiter.
1: 5.000 Euro.
3: Weiter.
1: 12.000 Euro.
3: Weiter.
1: 20.000 Euro.
3: Stopp, stopp, stopp, stopp, stopp.
2: Sie hat weiter gesagt, oder?
3: Nein, ich habe stopp gesagt.
2: Janine.
3: Ich kann nicht mehr.
2: Janine, ihr fahrt nicht zum Rutschenpark. Ihr kauft den Rutschenpark. Das sind 20.000 Euro.
3: Ich kann nicht mehr. Danke.
2: Weinst du oder lachst du gerade?
3: Oh, ich weiß nicht, was ich gerade mache. Ich zitter und ich weine und ich lache. Ich freue mich total.
2: Also ich hoffe, dass sich Janine gleich irgendwie wieder beruhigt. Meine Güte, 20.000 Euro. Herzlichen Glückwunsch. Ihr macht es genauso. Wir packen jetzt 5.000 Euro in den Geldregen. Davon geht es auch in einen fetten Sommerurlaub für euch. Oder was ihr sonst anstellen möchtet. Holt euch die 5.000 Euro in dieser oder einer der nächsten beiden Runden.
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Nach Pharrell Williams kommen jetzt noch die Cool Kids von Echo Smith. Und gleich um 11 kommt dann wieder Kollege Danny Hoppe mit allem, was wichtig ist, hier für euch in den Nachrichten.

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1: Mit Danny Hoppe, guten Tag. Seit dem Morgen läuft eine große Razzia gegen die rechte Szene. In 12 Bundesländern gibt es Durchsuchungen, auch bei uns in NRW. Der Generalbundesanwalt geht gegen 36 junge mutmaßliche Rechtsextremisten vor. Sie sollen wichtige Mitglieder der Gruppen Jung und Stark und Deutsche Jugend voran sein. Beide Gruppen sollen hinter gewalttätigen Angriffen auf Linke und mehrere CSD-Paraden stecken. Bundesjustizministerin Hubig sagte vorhin, Rechtsextremismus sei die größte Gefahr, die Deutschland von innen drohe. Marc Weiß hat mehr dazu.
2: Was Hubig besonders große Sorgen macht, ist die offenbar wachsende Begeisterung für rechte Gruppen unter Jugendlichen. Beide Gruppen, gegen die es heute Razzien gab, haben bundesweit viele jugendliche Mitglieder, teilweise im Teenageralter. Die Gruppen haben laut BKA 2024 als reine Online-Netzwerke begonnen, sollen in dieser frühen, rein digitalen Phase aber schon Aktionen für die reale Welt geplant haben. Die fanden später auch statt. Es gab teilweise gewalttätige Attacken auf CSD-Besucher, politisch Andersdenkende und immer wieder auch auf Pädophile. Den meisten Beschuldigten wirft die Bundesanwaltschaft vor, Rädelsführer der Gruppen zu sein. Gegen 8 von ihnen wird auch wegen gefährlicher Körperverletzung ermittelt. Vor genau einem Jahr war mit der letzten Verteidigungswelle schon eine mutmaßliche Zelle von jugendlichen Rechtsextremen zerschlagen worden. Die Gruppe soll potenziell tödliche Anschläge auf Linke und Geflüchtete verübt und weitere bereits geplant haben.
1: Und jetzt weitere Meldungen im Überblick. Seit Mitternacht gilt eine vom ukrainischen Präsidenten Selenskyj einseitig ausgerufene Feuerpause. Russland scheint sich daran aber nicht gebunden zu fühlen. Die Ukraine wirft Moskau vor, mehr als 100 Drohnen und 3 Raketen abgefeuert zu haben. Russland selbst hat ab Freitag eine 2-tägige Waffenruhe ausgerufen. Jugendliche wollen bei Social Media keine Verbote, sondern stattdessen einen besseren Schutz. Das zeigt eine neue UNICEF-Umfrage. Ein Verbot für unter 16-Jährige halten nur 10% der befragten Jugendlichen für sehr sinnvoll. Stattdessen fordern sie bessere Inhaltsfilter und die schnelle Löschung ungeeigneter Inhalte. Die Hotelnachfrage rund um die Fußball-WM hält sich in den USA bisher offenbar in Grenzen. Das hat der amerikanische Hotelverband mitgeteilt. Die WM sei bisher noch nicht der erhoffte Tourismusmagnet. Als mögliche Gründe dafür nennt der Verband Visahürden und geopolitische Bedenken. Die Paketbranche hat nicht gerade den besten Ruf. Immer wieder gibt es Fälle, in denen die Fahrer ausgebeutet werden. Und deshalb führt der Zoll seit dem Morgen bundesweite Kontrollen bei Paketzustellern durch. Dabei geht es unter anderem um Schwarzarbeit und illegale Beschäftigung. Fast 3000 Beamte schauen sich vor allem in großen Depots und Verteilzentren um, also dort, wo viele Fahrer und Zusteller sind. Das hat die Generalzolldirektion bestätigt. Man stelle immer wieder fest, dass der gesetzliche Mindestlohn unterlaufen werde. Zum Beispiel, weil Überstunden nicht bezahlt würden oder auch nicht die Zeiten für die Beladung der Fahrzeuge. Dazu würden oft Subunternehmen eingesetzt, um Steuern zu hinterziehen oder keine Sozialversicherungsbeiträge zu zahlen, heißt es. Bundesfinanzminister Klingbeil sagte, Ziel der Kontrolle sei es, Menschen vor Ausbeutung zu schützen. Und das waren die Nachrichten mit Danny Hoppe.
3: Der Blick aus dem Fenster, der macht heute nicht so wirklich Spaß. Es ist vor allem grau, es ist aber auch meistens nass. Trockene Phasen sehe ich aktuell tatsächlich keine auf dem Wetterradar. Maximal 12 Grad sind drin, morgen am Donnerstag dann auch wieder grau, aber dafür weniger nass. Bei maximal 15 Grad bekommen wir dann am Donnerstag, also morgen, vielleicht auch mal wieder die Sonne zu sehen. 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Gleich 11:04, hier ist der Verkehrsservice für euch mit allem ab 10 Minuten Zeitverlust. A2, Dortmund Richtung Oberhausen.

0: Oberhausen. Zwischen dem Dreieck Bottrop und dem Kreuz Oberhausen 7 Kilometer, da verliert ihr gerade eine halbe Stunde. Die A3 erst von Köln nach Arnheim, zwischen Oberhausen West und Oberhausen 4 Kilometer, 10 Minuten plus. Die A3 jetzt von Arnheim nach Oberhausen, zwischen Dienstlaken Süd und Oberhausen Holten 2 Kilometer, auch hier 10 Minuten plus. Und dann noch die A52 von Essen nach Düsseldorf. Zwischen Essen-Kettwig und Breitscheid 3 Kilometer Stau in der Baustelle plus eine Viertelstunde. Geblitzt wird in Bottrop auf der Freiherr von Steinstraße in Richtung Innenstadt. Geblitzt wird aber auch am Schildberg in Mülheim oder an der Kölner Straße auch in Mülheim. In Oberhausen die Lindner Straße oder Rehmer ist mit dabei. In Wesel die Feldstraße und die Nordstraße. Und wenn ihr noch Blitzer seht, dann sagt Bescheid.
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0: Ja, das Wetter da draußen lädt nicht ganz so sehr ein, aber es gibt eine Art von Regen, die lassen wir uns doch gerne gefallen, oder? Das ist der Geldregen. Da hat Janine gerade mal die 20.000 Euro mitgenommen. Aber keine Sorge, unser Geldregenkonto ist noch nicht leer. Wir legen nochmal 5.000 Euro für euch hier aufgebreitet auf den Tisch. In einer der nächsten 3 Runden sind die 5.000 Euro garantiert. In welcher müsst ihr rausfinden? Bewerben könnt ihr euch jetzt.
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0: Was war das denn für eine Aktion gestern in Ennepetal? Mit dem Auto durch die Wand, im wahrsten Sinne des Wortes. Ein Mann wollte an seinem Pickup, also so ein großer Dodge Ram, die Reifen wechseln und hat dann irgendwie beim Rückwärtsfahren auf so eine Rampe wohl zu viel Gas gegeben, ist dann tatsächlich durch die Hauswand durch und stand dann mit seinem Auto in der Küche. Ja, mal eben schnell mit dem Auto in die Küche. Eine andere Art von Drive-Thru, würde ich sagen. Ne? Aber ich kann euch beruhigen, es ist niemandem was passiert bei der Aktion. Niemand ist verletzt worden. Feuerwehr und THW brauchten allerdings ein bisschen länger, als so ein Reifenwechsel dauert. Das Auto konnte dann nach 6 Stunden aus der Hauswand befreit werden.
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0: Das ist gute Laune Musik von Alle Farben. Mach doch Lust auf den Festivalsommer hier bei uns.
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0: Das Wetterradar färbt sich mittlerweile dunkelblau. Das bedeutet, falls es bei euch noch nur in Anführungszeichen fizzelt, das wird gleich ordentlich und kräftiger. Dieser Mittwoch ist vor allem grau und immer wieder nass. Trockene Phasen sind wahrscheinlich, wenn überhaupt, mal so ganz kurz mit dabei. Maximal 12 Grad sind drin. Morgen am Donnerstag ist es zwar auch fast immer grau, aber es ist weniger nass. Und zum Nachmittag bei maximal 15 Grad gibt es sogar noch mal die Chance auf Sonne. Kurz nach 12:30 der Verkehrsservice für euch mit einer Warnmeldung von der A42 Dortmund Richtung Kamp-Lindfort. Zwischen dem Kreuz Herne und Herne-Krange, da hat es einen Unfall gegeben. Da bitte langsam fahren, da ist auch mindestens eine Spur gerade blockiert. Dann alles ab 10 Minuten Zeitverlust gibt es auf der A2 Dortmund Richtung Oberhausen zwischen dem Dreieck Bottrop und dem Kreuz Oberhausen. 7 Kilometer Stau, da verliert ihr gerade eine halbe Stunde. Dann noch die A3 von Köln nach Arnheim zwischen Oberhausen West und Oberhausen. 4 Kilometer Stau, Viertelstunde plus. Und auf der A52 von Essen nach Düsseldorf, da steht ihr zwischen Harzopf und Breitscheid. Auf 3 Kilometern im Stau, kostet euch auch eine Viertelstunde. Geblitzt wird auf dem Hegemannsweg in Gelsenkirchen in beide Richtungen. Geblitzt wird aber auch am Schildberg in Mülheim, auf der Lindnerstraße in Oberhausen oder in Wesel auf der Feld- und auf der Nordstraße. Wenn ihr sonst noch was entdeckt, dann meldet euch.
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0: Tag zusammen an diesem verregneten Mittwoch. Lassen wir uns jetzt mal eine Runde verzaubern von Dua Lipa. Das ist Houdini für euch.

0: Ich wünsche euch, ja, trotz Dauerregen, einen schönen Mittwochmittag.
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0: Ich meine, so ein Geldregen kann ja auch was Schönes sein, ne? Ein bisschen Kohle mitnehmen. Das sind vom Prinzip her mit Weiter und Stopp eure Worte, die ihr braucht im Geldregen beim Kollegen Hendrik Frost im landesweiten Geldregenstudio. Hendrik, deine nächste Kandidatin oder dein nächster Kandidat ist?
2: Simone ist die nächste Kandidatin, die ich am Telefon höre und begrüße. Hallo.
3: Hallo.
2: Und du guckst auch schon so ein bisschen auf das nächste Wochenende, weil, jetzt Erinnerung an alle, es steht Muttertag an.
3: Ja, die ganze Familie wird kommen. Wir werden uns hier treffen, Sonntagnachmittag. Und ja, einen gemeinsamen schönen Nachmittag verbringen mit unserem neuen Familienmitglied.
2: So, und du hast mir aber gerade schon gesagt, wenn du jetzt gleich Geld gewinnen solltest, dann am besten auswärts.
3: Ja, das wäre natürlich am allerliebsten.
2: Wenig Arbeit. Genau, ach, guck mal, ich lese es dir von den Lippen ab. Simone, dann wollen wir mal schauen, was jetzt passiert. Hier ist dein Geldregen. Ich drück dir die Daumen.
3: Danke.
1: 200 Euro.
3: Weiter.
1: 500 Euro.
3: Weiter.
1: 1.000 Euro.
3: Weiter.
1: 1.200 Euro.
3: Weiter.
2: Ach nein, Simone.
3: Schade.
2: Das tut mir leid, dass du jetzt am Sonntag doch selber kochen musst.
3: Egal. Hauptsache die Familie ist da, das ist das Wichtigste.
2: Ich bin mir sicher, ihr werdet eine schöne Zeit haben.
3: Alles klar.
2: Danke fürs Mitspielen.
3: Danke.
2: Ciao.
3: Tschüss.
2: Was für ein blödes Geräusch. Tut mir leid für Simone. Für euch ist jetzt sicher, die 5.000 Euro stecken in dieser oder in der nächsten Runde. Sie sind also wesentlich näher gerutscht. Bewerbt euch, versucht sie euch zu holen. Die 5.000 Euro garantiert ohne Blitz.
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0: der Mittwochmittag hier bei uns gleich um 12. Wieder alles, was wichtig ist in den Nachrichten.
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1: Mit Danny Hoppe. Guten Tag. Weltweit wird über Social-Media-Verbote für Kinder und Jugendliche diskutiert. Nur die, die es betrifft, kommen eher selten zu Wort, findet auch das Kinderhilfswerk UNICEF. Es hat deshalb selbst mal Jugendliche befragt, was sie von Social-Media-Verboten halten. Und die Meinung der 14- bis 16-Jährigen ist eindeutig. Die Mehrheit von ihnen will keine Verbote, sondern einen besseren Schutz auf digitalen Plattformen. Marc Weiß hat die Infos.
2: UNICEF hat knapp über 1000 Jugendliche repräsentativ befragen lassen. Ein Social-Media-Verbot für unter 16-Jährige wird klar abgelehnt. Nur 10% halten das für sinnvoll. Ein Verbot für unter 14-Jährige kommt deutlich besser an. Hier sagt über die Hälfte der Jugendlichen, dass das sinnvoll sein könnte. Allerdings glauben fast 90%, dass ein solches Verbot nichts bringen würde, weil betroffene Jugendliche es umgehen könnten, entweder über geteilte Geräte oder den Wechsel zu anderen Plattformen. Die Nachteile und Gefahren von Social Media sind den Jugendlichen laut Studie dabei durchaus klar. 74% sagen, dass sie auf Social Media oft das Gefühl für die Zeit verlieren. Als größte Risiken werden außerdem Mobbing, Hass, Beleidigungen und Fake News genannt. Und hier wünschen sich die Jugendlichen Schutz statt Verbot. Über 80% sprechen sich für bessere Inhaltsfilter und die schnelle Löschung unpassender Inhalte aus. Außerdem werden Schutzeinstellungen wie eingeschränkter Kontakt durch Fremde gefordert.
1: Und jetzt weitere Meldungen im Überblick. Am Morgen hat es eine bundesweite Großrazzia gegen die rechte Szene gegeben. Im Fokus des Generalbundesanwalts stehen 36 junge mutmaßliche Rechtsextremisten. Sie sollen wichtige Mitglieder der rechten Gruppen Jung und Stark und Deutsche Jugend voran sein. Ihnen werden Gewalttaten gegen politische Gegner vorgeworfen. Nach dem Hantavirus-Ausbruch auf einem Kreuzfahrtschiff haben Labortests in Südafrika bestätigt, es hat eine Mensch-zu-Mensch-Übertragung stattgefunden. Das ist nach Angaben der Weltgesundheitsorganisation in seltenen Fällen möglich. Das betroffene Kreuzfahrtschiff soll jetzt einen Hafen auf den Kanarischen Inseln anlaufen. Fast 3000 Zollbeamte kontrollieren seit dem frühen Morgen Paketzusteller in ganz Deutschland. Es geht um Schwarzarbeit und illegale Beschäftigung. Das hat die Generalzolldirektion mitgeteilt. Kontrolliert werde vor allem in großen Depots und Verteilzentren. Künstliche Intelligenz ist inzwischen voll in unserem Alltag angekommen. Das unterstreicht jetzt auch noch einmal eine erstaunliche Umfrage, die die Krankenkasse Pronova BKK jetzt vorgelegt hat. Denn demnach unterhalten sich rund 40% der jungen Erwachsenen in Deutschland lieber mit der KI als mit der Familie. Und 70% der unter 30-Jährigen sagen, KI-Chatbots seien wertvolle Gesprächspartner für einsame Menschen. Die Krankenkasse sieht darin eine klare Gefahr. Sie warnt, die KI bleibe ein System ohne eigenes Empfinden und ersetze keine echten Beziehungen. Soziale Fähigkeiten könnten verarmen, wenn man die KI menschlichen Gesprächen vorziehe. Es gehe auch um Reibungen, Kritik und andere Perspektiven, denn genau daran wachse man, heißt es. Und das waren die Nachrichten mit Danny Hoppe.
3: Grau und nass, so lässt sich dieser Mittwoch zusammenfassen. Trockene Phasen haben wir heute wahrscheinlich gar keine, bei maximal 12 Grad. Morgen am Donnerstag auch wieder grau, aber nicht ganz so nass. 15 Grad kommen maximal aufs Thermometer und am Nachmittag haben wir dann auch wieder die Chance auf Sonne.
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3: 3 nach 12, der Verkehrsservice mit allem ab 10 Minuten plus. A2 Dortmund Richtung Oberhausen. Zwischen dem Dreieck Bottrop und dem Kreuz Oberhausen 7 Kilometer Stau, halbe Stunde plus. Die A3 von Köln nach Arnheim zwischen Oberhausen West und Oberhausen 4 Kilometer Stau, Viertelstunde plus. Die A3 jetzt nach Oberhausen zwischen Dienstlaken Süd und Oberhausen Holten 3 Kilometer 10 Minuten plus. A42 Dortmund Kamp-Lindfort zwischen Gelsenkirchen Zentrum und dem Kreuz Essen Nord 4 Kilometer hier 10 Minuten plus. A52 Essen nach Düsseldorf. Zwischen Essen-Kettwig und Breitscheid 3 Kilometer Stau. Da verliert ihr gerade eine gute Viertelstunde. Geblitzt wird in Gelsenkirchen auf dem Hegemannsweg, da in beide Richtungen aktuell. Geblitzt wird aber auch am Schildberg und auf der Kölner Straße in Mülheim. Rema und Hibernia Straße in Oberhausen sind mit dabei. Und die Nord- und die Feldstraße in Wesel. Wenn ihr noch was entdeckt, dann meldet euch.
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3: Kommt vor allen Dingen alle gut an.
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3: Ja, dieser Mittwoch ist vor allen Dingen nass, es regnet immer wieder. Ich hoffe aber, dass der Blitz gerade der einzige

0: bleibt an diesem Mittwoch, denn wir haben 5000 Euro in dieser oder in der nächsten Runde. Und ich hoffe, dass ihr ohne Blitz durch den Geldregen kommt. Bewerben müsst ihr euch jetzt auf jeden Fall.
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0: Musik von Leonie, damit wünsche ich euch einen schönen Mittwochmittag.
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0: Und drück hier einfach mal auf den falschen Knopf. Nee, Sia, hören wir gleich. So, das klingt ja schon ganz anders. Ich trage zwischendurch mal so eine typische Snapback-Cap, sagt man, glaube ich, dazu. Also so eine Kappe, die man hinten dann so zusammen macht und mit so einem schönen geraden Schirm. Ich hätte nie im Leben gedacht, dass mir eine Kappe stehen würde, bis irgendwann mal meine Frau gesagt hat, setz sie mal auf. Und dann war so, yo, Kappe passt irgendwie. Hätte ich nicht mitgerechnet und mittlerweile ist es so, also gab eine Zeit lang, ich habe immer Kappe getragen, jetzt ist es wieder weniger geworden. Aber es ist halt irgendwie so ein Trend, wo man dann doch irgendwie mal aufspringt. Und warum ist das so? Darüber spreche ich jetzt mit der Kollegin Elena Fortmann. Du hast dich mal so ein bisschen in die Themen, Trends, wie das alles so funktioniert, mal eingelesen.
2: Ja, so ist es und das ist wirklich eine Wissenschaft für sich. Soziologisch gesehen können Trends ganz unterschiedliche Ursprünge haben. Zum Beispiel ein Kinofilm, der gerade gehypt wird, könnte ein Ursprung sein. Und der Grund ist, wenn uns etwas gefällt, dann wollen wir es in unserem Leben haben. Und wir wollen ja immer das, was wir nicht haben und wir mögen Abwechslung. Das kommt auch noch dazu. Und deswegen bewegen sich Trends häufig in Wellenbewegungen. Zum Beispiel, als vor 3 Jahren der Barbie-Film rausgekommen ist, da war plötzlich alles um uns herum, ich weiß nicht, ob du es mitbekommen hast, aber rosa, knallig, pink, alles. Und ein Jahr später waren es dann eher so leichte Pastellfarben, die so in Mode waren.
0: Aber warum liegt das denn, dass wir auf einmal irgendwie was sehen und haben wollen, obwohl wir es eigentlich total doof gefunden haben?
2: Ja, das lässt sich soziologisch unter anderem so erklären, dass wir von Natur aus gerne andere Leute nachmachen. Damit sich dann aber ein Trend wirklich durchsetzt, braucht es Leute, die sich A, für genau diese Sachen begeistern und B, sozial anerkannt sind. Mhm. Und die stecken mit ihrer Begeisterung dann halt die anderen Leute an. Und so geht es, gerade durch Social Media zum Beispiel, super, super schnell, dass die, ich sage jetzt mal, hässliche Röhrenjeans plötzlich gar nicht mehr so hässlich ist. Und dieses Phänomen, das nutzen auch Firmen gezielt, um ihre Sachen zu verkaufen.
0: Tja, und so war es dann bei mir zum Beispiel, zack, war die Cap auf einmal fester Bestandteil. Aber gut, ich kann mir das gut vorstellen, ne? Dann zum Beispiel, weiß ich nicht, die Fußballer irgendwie wieder mit einer tollen Frisur bei den Männern und zack, jeder Zweite lässt sich dann genau die Haare schneiden, wie XY vom FC sowieso. Ich will jetzt hier gar nicht dieses Fass für verschiedene Fußballvereine aufmachen, aber wenn ihr euch das nächste Mal fragt, so hey, vor einem Jahr habe ich das auch doof gefunden und plötzlich trage ich selber, das ist, weil ihr gerne Leute nachmachen wollt.

0: ermunternde Worte von Sia, Never Give Up, habt ihr gerade gehört, am Mittwochmittag hier bei uns.
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0: Und vor allen Dingen nasser Mittwochmittag, also der Regenschirm oder Poncho, Regenjacke, was auch immer, ist, glaube ich, ein guter Begleiter an diesem Mittwoch. Ich habe mein Zuhause vergessen, super. Sonne wahrscheinlich heute gar nicht Thema, 12 Grad sind maximal drin. Morgen, da bekommen wir dann wieder Chance auf ein bisschen Sonne, zumindest am Nachmittag. Maximal 15 Grad sind drin und da macht der Regen dann auch vielleicht mal eine kleine Pause. Der Verkehrsservice um kurz nach 12:30 mit allem ab 10 Minuten plus gibt's auf der A2 Dortmund Richtung Oberhausen zwischen Dreieck-Bottrop und Kreuz Oberhausen. 8 Kilometer Stau, hier verliert ihr gerade eine Dreiviertelstunde. Die A3 von Köln nach Arnheim zwischen Oberhausen West und Oberhausen ist mit 4 Kilometern dabei plus 10 Minuten gerade. Die 3 jetzt von Arnheim nach Oberhausen zwischen Dienstlaken Süd und Oberhausen-Holten aktuell 3 Kilometer, auch 10 Minuten plus. A40 Dortmund nach Duisburg zwischen Essen-Krai und Mülheim-Winkhausen aktuell 10 Kilometer stockender Verkehr plus eine Viertelstunde hier. Die A42 noch Dortmund-Kamp-Lindfort zwischen Gelsenkirchen-Schalke und Essen-Nord. 5 Kilometer Stau, Viertelstunde plus. Und an der Rothaarbrücke auf der A52 von Essen nach Düsseldorf. Da steht ja auf 3 Kilometern vor Breitscheid im Stau auch hier eine Viertelstunde plus. Blitzer unter anderem gemeldet auf dem Hegemannsweg in Gelsenkirchen in beide Richtungen. Unter anderem gemeldet aus Mülheim von der Kölner Straße, Oberhausen-Hibernia-Straße oder in Wesel von der Feldstraße. Und wenn ihr noch was entdeckt, dann meldet euch.
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0: Und die Kings of Leon, die habe ich euch auch mitgebracht. Hört ihr jetzt hier bei uns. You Somebody.

0: Pop-Party hier mit Labouche und Sweet Dreams. Ja, vielleicht Sweet Dreams of Big Money.
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0: Für wen jetzt auch immer, das weiß ganz genau Kollege Henrik Frost im landesweiten Geldregenstudio.
2: Ich habe die sehr sympathische Chantal am Telefon. Hallo.
3: Hallöchen.
2: Und ich sage sehr sympathisch, nicht nur, weil du total positiv klingst, sondern weil, wenn du hier was gewinnen würdest gleich, auch jemand anderes noch profitiert.
3: Ja, meine Mama. Weil ich meiner Mama echt viel verdanke mittlerweile. Bin einfach unfassbar glücklich, jetzt meine Mama zu haben.
2: Och, guck mal, das wäre der eine Teil von deinem Gewinnbatzen, sag ich mal. Der andere Teil könnte in die Fohlen fließen, allerdings jetzt nicht in die Pferde.
3: Nee, natürlich ins Stadion der Fohlenelf. Da bin ich auch sehr glücklich mittlerweile. Ist einfach ein schönes Feeling da drinnen.
2: Du bist Fan von Borussia Mönchengladbach und hättest gerne eine Dauerkarte.
3: In der Nordkurve, im Block 14.
2: In der Nordkurve. Was kostet so eine Dauerkarte inzwischen?
3: Ich meine 250 Euro ungefähr.
2: Ja, ist schon ein Batzen Kohle, ne? Und man muss lange warten.
3: Ja.
2: Chantal, die Warteschlange, die können wir für dich nicht skippen.

0: aber beim Geld können wir ein bisschen nachhelfen.
1: Ja.
2: 200 Euro.
1: Weiter.
2: 400 Euro.
1: Stopp. Ich freue mich.
0: Chantal.
1: Ja.
0: Die Dauerkarte wäre bezahlt und ich glaube, deine Mama freut sich auch. 400 Euro.
1: Ja. Dankeschön.
0: Ach, wie schön und wie sympathisch, dass da das Geld sogar noch geteilt wird. 5000 Euro könnt ihr euch auch teilen. 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Versucht euch zu bewerben und dann bis gleich.
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Die 2000er von und mit Jojo, Leave, Get Out. Gleich alles, was wichtig ist, in den Nachrichten um 13 Uhr für euch. Vorher noch auf den Drink mit Herbert Grönemeyer und Alkohol.

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1: Mit Malte Albrecht. Guten Tag. Jetzt ist es bestätigt. Nach dem Ausbruch des Hunter-Virus auf einem Kreuzfahrtschiff steht fest, dass sich Menschen gegenseitig damit angesteckt haben. Drei Passagiere, darunter eine Deutsche aus Passau, sind schon an den Folgen gestorben. Thorsten Adolfs mit weiteren Infos.
2: Die Hondius liegt seit Sonntag vor den Kapverden im Atlantik vor Anker, nachdem das Virus an Bord entdeckt wurde. Normalerweise verbreiten sich Hunter-Viren über Nagetierausscheidungen. Im aktuellen Fall handelt es sich aber um einen speziellen Virenstamm, der direkt von Mensch zu Mensch übertragbar ist. Das haben Tests in Südafrika bestätigt. Ein niederländischer Passagier verstarb schon Mitte April. Seine Frau wurde später in Johannesburg in ein Krankenhaus gebracht, wo sie ebenfalls starb. Ein britischer Passagier wird dort aktuell auf der Intensivstation behandelt. Die Behörden arbeiten jetzt mit Hochdruck daran, die Ausbreitung zu stoppen und die restlichen etwa 150 Menschen an Bord medizinisch zu versorgen. Im Moment wird untersucht, ob es Erkrankte gibt, die dringend von Bord gebracht werden müssen. Für die anderen Passagiere soll es zu den Kanarischen Inseln gehen. Es wird erwartet, dass sie dort in 3 bis 4 Tagen eintreffen werden. Dort angekommen sollen Besatzung und Passagiere untersucht, gegebenenfalls medizinisch versorgt und in ihre jeweiligen Heimatländer zurückgebracht werden. Die WHO vermutet, dass die Infektionskette von dem mittlerweile verstorbenen niederländischen Ehepaar ausging, das sich vor der Einschiffung in Argentinien noch an Land angesteckt haben könnte.
1: Und jetzt weitere Nachrichten in der Zusammenfassung. Die Umweltminister aus NRW und Brandenburg fordern ein schnelles Verbot von Einweg-E-Zigaretten. Die Geräte seien nicht nur schlecht für die Umwelt, bei falscher Entsorgung könnten sie auch Brände in Müllanlagen auslösen. Auf der Umweltministerkonferenz in Leipzig übermorgen soll die Bundesregierung deshalb zu schnellem Handeln aufgefordert werden. In der Straße von Hormus ist ein französisches Containerschiff angegriffen worden. Nach Angaben der Reederei wurden dabei mehrere Besatzungsmitglieder verletzt und in Sicherheit gebracht. Das unter maltesischer Flagge fahrende Schiff sei beschädigt worden. Wer hinter dem Angriff steckt, ist noch unklar. An den deutschen Flughäfen ist es im April deutlich ruhiger zugegangen. Laut dem Flughafenverband ADV sanken die Passagierzahlen im Vergleich zum Vorjahr um mehr als 9%. Als Gründe werden vor allem der Iran-Krieg und die Streiks bei der Lufthansa genannt. Fragen kostet nichts, sagt man. Bei ChatGPT stimmt das aber nicht so ganz. Der Entwickler OpenAI gibt in diesem Jahr rund 50 Milliarden Dollar aus. Das sind etwa 43 Milliarden Euro. Und zwar allein für Rechenleistung. Das hat jetzt zum ersten Mal ein Topmanager bestätigt. Die Zahl zeigt, künstliche Intelligenz ist extrem teuer, vor allem weil die Technik noch am Anfang steht und ständig weiterentwickelt wird. Und OpenAI plant noch mehr. In den nächsten Jahren soll insgesamt mehr als 1 Billion Dollar in KI-Infrastruktur fließen. ChatGPT hatte vor ein paar Jahren den aktuellen KI-Boom ausgelöst. Inzwischen gibt es aber starke Konkurrenz, zum Beispiel durch Google Gemini oder das KI-Unternehmen xAI von Tech-Milliardär Elon Musk. Und das waren die Nachrichten mit Malte Albrecht.
3: Ganz ohne KI kommt der Wetterbericht um die Ecke und der geht auch schnell. Es ist ordentlich nass, also dieser Mittwoch kommt vor allen Dingen mit viel Regen um die Ecke. Sonne sehen wir heute wahrscheinlich nicht mehr, maximal 12 Grad sind möglich. Dann besser der Blick auf morgen. Der Donnerstag auch grau, aber nicht mehr ganz so nass. 15 Grad sind morgen maximal drin und zum Nachmittag bekommen wir dann auch wieder die Chance auf Sonne. 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Damit sind wir beim Verkehrsservice und allem ab 10 Minuten plus. Gibt es auf der A2 Dortmund Richtung Oberhausen zwischen Gladbeck-Ellinghorst und dem Kreuz Oberhausen mit 8 Kilometern Stau und einem Plus von 1/2 Stunde. Auf der A3 von Köln nach Arnheim steht ihr zwischen Oberhausen West und Oberhausen auf 3 Kilometern im Stau. Kostet euch 1/4 Stunde. Die 3 jetzt von Arnheim nach Oberhausen zwischen Dienstlaken Süd und Oberhausen-Holten. Aktuell 4 Kilometer, aber nur 10 Minuten plus. A40 von Duisburg nach Essen zwischen Mülheim-Winkhausen und Essen-Holsterhausen 4 Kilometer Stau, 10 Minuten plus. Auf der 40 in der Gegenrichtung zwischen Gelsenkirchen Süd und Mülheim-Winkhausen 12 Kilometer Stau. Ja, da verliert er mindestens 1/2 Stunde gerade. Auf der A42 Dortmund nach Kamp-Lindfort zwischen Gelsenkirchen Zentrum und dem Kreuz Essen Nord 4

0: Kilometer Stau, eine Viertelstunde plus. Und auf der A52 von Essen nach Düsseldorf zwischen Harzhof und Breitscheid, 4 Kilometer Stau an der Baustelle, ein Plus von einer guten Viertelstunde da. Dann haben wir Blitzer aktuelle gemeldet in Gelsenkirchen. Auf der Flurstraße wird geblitzt, in Mülheim am Schildberg, in Oberhausen Rema steht außerdem auch noch ein Blitzer. Und dann haben wir noch die Kurt-Krecker-Straße in Wesel, kurz hinter dem Kreisverkehr. Danke dafür fürs Bescheid sagen. Wenn ihr noch was entdeckt, dann meldet euch.
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0: Ja, bei diesem Wetter, da machen wir uns das möglichst gemütlich. An diesem Mittag würde ich mal vorschlagen. 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

Demi Lovato zusammen mit Luis Fonsi bringen ein bisschen spanische Klänge an diesem verregneten Mittwoch. Echame la culpa, habt ihr gehört. Und ich weiß nicht, habt ihr so einen Saugroboter zu Hause? Also wir haben uns irgendwann mal, beziehungsweise ich habe das Ding angeschafft, so ein Moped, was saugt und hinten auch noch so ein Wischlappen quasi dran ist. Der fährt dann zwischendurch mal so ein bisschen rum. Ne? Die Katzen gucken sich das Ganze an. Aber jetzt stellt euch mal vor, ihr könntet das Ding mit so einer hier Gaming, mit so einem Gaming-Teil steuern und dann auch noch 7000 Stück auf einmal. Klingt unrealistisch, ist aber so ähnlich passiert. Ein KI-Experte aus Frankreich, der hatte plötzlich Zugriff auf so rund 7000 Saugroboter vom Hersteller DJI. Der hat sich eine App entwickelt und wollte eigentlich mit seinem Controller den Saugroboter steuern. Hat dann auch geklappt. Allerdings konnte er sich mit insgesamt 7000 Saugrobotern weltweit verbinden. Hat aber auch noch die Bilder von den Wohnungen gesehen. Das ist dann wiederum nicht ganz so cool. Hat das Ganze dann aber auch DJI gemeldet, hat also keinen Unfug damit getrieben. Da ist mittlerweile diese Lücke geschlossen worden. Also falls ihr jetzt irgendwie plant, so eine eigene kleine Saugroboter-Armee aufzubauen, wird leider nichts.

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0: Das ist wirklich grau und nass und viel mehr lässt sich über diesen Mittwoch auch nicht mehr sagen. 12 Grad sind dazu noch maximal möglich und ja, Sonne bekommen wir wahrscheinlich gar nicht mehr zu sehen und wenn dann wirklich nur kurz und er gibt die gratis Dusche da draußen. Morgen am Donnerstag wird es dann aber wieder ein bisschen frühlingshafter mit bis zu 15 Grad. Am Nachmittag dann sogar wieder die Chance auf Sonne. Einiges los auf den Straßen, der Verkehrsservice um gleich 3 Minuten nach 2:30 mit einem ab mindestens 10 Minuten plus. A2 von Dortmund nach Oberhausen zwischen Gladbeck-Ellinghorst und dem Kreuz Oberhausen. 10 Kilometer Stau, da kommt eine Dreiviertelstunde oben drauf. Dann die A3 von Köln nach Arnheim zwischen Oberhausen West und Oberhausen 2 Kilometer Viertelstunde plus. Die A3 jetzt von Arnheim nach Oberhausen zwischen Dienstlaken Nord und Oberhausen-Holten 4 Kilometer, auch hier eine Viertelstunde plus. A40 Duisburg nach Essen zwischen Müller Winkhausen und Essen-Holsterhausen 6 Kilometer. Auch hier eine Viertelstunde plus. Die 40 jetzt von Dortmund nach Duisburg zwischen Krai und Essen-Krai und Mühlheim-Dümten. 12 Kilometer Stau. Halbe Stunde kommt hier oben drauf. Und dann die A42. Dortmund nach Kamp-Lintfort zwischen Gelsenkirchen-Zentrum und dem Kreuz Essen-Nord. 4 Kilometer, 10 Minuten plus. Und A52 können wir eigentlich sagen, von Düsseldorf nach Essen haben wir einmal zwischen Bergehausen und in dem Dreieck Essen-Ost 1 Kilometer, 10 Minuten plus. Der Übergang auf die A40 ist das. Und dann noch die Ruhrtalbrücke, die A52 von Essen nach Düsseldorf zwischen Rüttenscheid und Breitscheid. Da haben wir gerade 20 Minuten plus. Wenn ihr da unterwegs seid, habt auf jeden Fall viel Geduld. Und wenn ihr noch eine aktuelle Meldung habt, dann meldet euch gern.
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0: So viel Staumeldung, da redet man sich schon fast den Mund fusselig, Mensch. Ha. Musik deswegen jetzt gibt's von The Weeknd, Blinding Lights. Das ist perfekte Mix für dieses Wetter da draußen.

0: Da wird vielleicht noch mal so ein bisschen hier der Mittagssport gemacht. Um gleich 14:45.
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0: Ja, im Zweifel sind es auch vielleicht einfach nur ein paar Luftsprünge vor Freude, wenn im Geldregen abgeräumt wird. Aber das habe ich nicht in der Hand, das habt ihr selber in der Hand. Und die Zügel in der Hand, die hat Kollege Hendrik Forst im landesweiten Geldregenstudio.
2: Um diese Zeit frühstücken, ja, für manche ist das eventuell ein bisschen fremd. Für Lana, für dich völlig in Ordnung.
3: Ja, genau. An einem freien Tag schlafe ich gern aus, deshalb darf das Frühstück auch gerne mal ein bisschen später sein.
2: Du wirst nämlich gerade unterwegs im Supermarkt so ein paar Frühstückssachen kaufen, bevor du dann gleich mit deiner Schwester warst, ne, frühstückst.
3: Ja, genau.
2: Dann schon mal ganz guten Appetit von mir, auch wenn es relativ spät ist in meinen Augen. Aber hey, ihr habt alle Freiheiten, die ihr machen könnt. Und apropos Freiheit, die würdest du dann in deinem Sommerurlaub auch gerne genießen. Wohin soll es gehen?
3: Gerne nach Mexiko. Das steht schon seit Jahren auf meiner Bucketliste und da möchte ich unbedingt hinreisen. Mexiko ist wirklich ein unfassbar schönes Land. Die Leute sind relativ cool. Deshalb möchte ich da definitiv mal hinreisen.
2: Ach. Lada, wir schauen, wie wir dich finanziell unterstützen können. Pass auf, dass der Blitz nicht einschlägt.
3: Dankeschön.
1: 220 Euro.
3: Weiter.
1: 550 Euro.
3: Weiter.
1: 2300 Euro.
3: Weiter.
1: 4000 Euro.
3: Weiter.
1: 5000 Euro.
3: Stopp.
2: Lana?
3: Ja?
2: Du bist noch im Supermarkt, ne?
3: Nee, ich sitze im Auto, aber ja.
2: Aber dann gehen wir gleich rein, kauf noch Tacos und du fliegst nach Mexiko.
3: Oh mein Gott, das ist Wahnsinn. Oh mein Gott, das ist crazy.
2: Lana schicken wir in den

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Olivia Dean habt ihr gerade gehört. Und jetzt hört ihr noch Phil Collins. Ich verabschiede mich mit Musik aus den 80ern. Tobi Bitter, mein Name. Hier übernehmen dann gleich wieder die Kollegen ab 14 Uhr. Ich wünsche euch noch, trotz des Wetters, einen schönen Mittwochnachmittag. Macht's gut.

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0: richten. Was genau stört Sie denn an den Einweg-Vapes?
1: Die Umweltminister aus NRW und Brandenburg sehen ein riesiges Problem für unsere Natur und die Sicherheit. Weil man weder die Batterie noch die Flüssigkeit tauschen kann, landen die Vapes nach kurzer Nutzung nämlich im Müll. Außerdem würden sie oft nicht so entsorgt, wie es eigentlich sein müsste, sagen die Umweltminister. Wenn die Einweg-E-Zigaretten im Restmüll landen, wo sie nicht hingehören, dann können sie bei den Entsorgern Brände auslösen und sogar giftige Gase freisetzen. Landen sie einfach in der Natur, gelangen die Schadstoffe direkt in die Böden und Gewässer. Deshalb wollen die Länder jetzt bei der Umweltministerkonferenz in Leipzig dafür sorgen, dass die Bundesregierung bei dem Thema Gas gibt.
0: Und wie sieht es aktuell mit dem Verkauf solcher Vapes aus und was müssen Verbraucher dabei beachten?
1: Der Markt für diese Produkte ist trotz der vielen Probleme in letzter Zeit ordentlich gewachsen. Auch die Tatsache, dass Mediziner wegen des enthaltenen Nikotins vor den Gesundheitsgefahren warnen, scheint viele nicht davon abzuhalten, diese Vapes zu nutzen. Eine Änderung wird es ab Juli geben. Dann können Verbraucher ihre E-Zigaretten überall dort zurückgeben, wo sie die Produkte gekauft haben. Das soll zumindest für eine fachgerechte Entsorgung sorgen, bis die Bundesregierung das Verbot vielleicht irgendwann einmal umsetzen wird.
0: Dankeschön, Thorsten. Und jetzt Meldungen im Überblick. Die EU ist zuversichtlich, dass es mit den USA schnell einen Kompromiss bei den Autozöllen geben wird. Handelskommissar Šefčovič sagte nach Gesprächen mit US-Vertretern, beide Seiten müssten das schon im Sommer vereinbarte Zollabkommen umsetzen. US-Präsident Trump hatte letzte Woche angekündigt, Zölle auf Autos und Lastwagen aus der EU von 15% auf 25% zu erhöhen. Der Deutsche Mieterbund warnt vor drohenden Kürzungen beim Wohngeld. Präsidentin Weber-Moritz sagte dem RND, gerade wegen der explodierenden Mieten in den Städten seien Einschnitte zulasten der Betroffenen klar abzulehnen. Hintergrund sind die Haushaltslöcher des Bundes. Das Bauministerium soll demnach 1 Milliarde Euro einsparen. Fast jeder fünfte junge Erwachsene in Deutschland hat keinen Berufsabschluss. So steht es im Berufsbildungsbericht, den Familienministerin Prien im Bundeskabinett vorgestellt hat. Sie warnte außerdem vor Problemen am Ausbildungsmarkt. Trotz steigenden Interesses der Bewerber blieben viele Stellen unbesetzt, sagte sie. In gut 5 Wochen startet die Fußball-WM, aber für viele Hotels in den USA läuft das Geschäft bisher offenbar nur schleppend. Das hat der amerikanische Hotelverband mitgeteilt. Die WM sei bisher noch nicht der erhoffte Tourismusmagnet, heißt es. Rund 80% der Hotels in den WM-Städten, von Los Angeles bis New York, melden demnach weniger Buchungen als erwartet. Laut dem Verband schrecken vor allem Visa-Hürden und die aktuelle Weltlage viele Fans ab. Die FIFA sieht das Ganze deutlich positiver und spricht von einer beispiellosen Nachfrage. Mehr als 5 Millionen Tickets seien schon verkauft, sagte eine Sprecherin. Und das waren die Nachrichten mit Malte Albrecht.
2: Dankeschön, Malte. Kurz nach 2, hier ist Radio Oberhausen mit Sophie Gebauer und dem Wetter. Und heute ist es nass und kühl, 12 Grad gerade an der Marktstraße. Morgen dafür nicht mehr so nass, Sonne kriegen wir aber auch nicht. Viele Wolken und maximal 15 Grad. Die Staus für euch ab 10 Minuten. A2 Dortmund Richtung Oberhausen. Zwischen Gladbeck-Ellinghorst und Kreuz-Oberhausen 40 Minuten braucht ihr länger. A3 Köln Richtung Arnheim. Zwischen Kreuz-Oberhausen West und Kreuz-Oberhausen hier eine Viertelstunde plus. Wir machen weiter mit der A3 Arnheim Richtung Oberhausen. Zwischen Dienstlaken Süd und Holten hier auch eine Viertelstunde on top. A40 Essen Richtung Duisburg. Zwischen Dreieck Essen Ost und Mülheim-Winkhausen eine halbe Stunde plant ihr hier am besten mehr ein. Und zuletzt die A42 Dortmund Richtung Kamp-Lintfort. Zwischen Gelsenkirchen Zentrum und Kreuz Essen Nord in 20 Minuten seid ihr durch. Marita hat Bescheid gegeben, auf der Turmstraße wird gerade geblitzt, Grenze Dienstlaken. Und in Altstaden ist auch noch ein Blitzer auf der Hibernierstraße, kurz nach der Kreuzung da am Ohrenfeld. Da wird in der 30er-Zone geblitzt. Und wenn ihr auch noch was seht, ruft gerne an oder schickt eine WhatsApp. Die Nummer ist die 0800 60 60 321. Gute Fahrt!
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2: Hallöchen zusammen.

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1: Mit Malte Albrecht, guten Tag. Einweg-E-Zigaretten sollen in Deutschland vom Markt verschwinden. Zumindest wenn es nach dem Willen von NRW und Brandenburg geht. Beide Bundesländer fordern ein schnelles Verbot der beliebten kleinen Geräte. Thorsten Adolfs aus den Nachrichten.

0: Ray mit Where is my husband bei Radio Oberhausen um 14:15 und ich sag euch ganz ehrlich, ne, ich bin schon so ein kleiner WhatsApp-Stalker. Ihr könnt euch sicher sein, wenn ich eure Nummer hab, also privat, ne, dann gucke ich den Status auch bis in eine Ewigkeit. Jasmin Weibrot aus dem Morgen, bist du auch so eine?
1: Ja, natürlich, auf jeden Fall. Mir passiert das auch immer wieder. Ich habe noch so viele Nummern von irgendwelchen beruflichen Kontakten von vor Jahren auch eingespeichert im Handy, hab die aber nie blockiert oder so. Und dann sehe ich auch immer den Status. Da muss ich teilweise echt überlegen, hä, wer ist denn das nochmal? Und warum sehe ich jetzt irgendwelche Strandbilder von denjenigen? Das ist schon ein bisschen unangenehm irgendwie. Man kommt sich ja ein bisschen stalking-mäßig vor, ne? Aber mich würde mal interessieren, wie das eben bei euch anderen allen so ist. Blockiert ihr tatsächlich die Leute direkt oder was habt ihr noch so für, ja, Nummerleichen praktisch im WhatsApp-Status?
0: Schick gerne mal eine WhatsApp an die 0800 60 60 321 und morgen früh ab 6, dann sammeln wir mal, welche in Oberhausen noch so neugierig ist.

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0: Zeit bei Radio Oberhausen um 2:30. Und jetzt das Wichtigste aus Oberhausen und dem Ruhrgebiet mit Stefan Merten aus der Nachrichtenredaktion. Hallo Stefan.
1: Hallo Sophie.
0: Bei einer bundesweiten Razzia gegen rechte Gruppen ist die Polizei heute Morgen auch in Oberhausen im Einsatz gewesen.
1: In mehreren Bundesländern hat die Bundesanwaltschaft Wohnungen und Geschäftsräume durchsuchen lassen. Insgesamt hatten die Ermittler bundesweit 50 Häuser und 36 Beschuldigte aus dem rechten Spektrum im Visier.
0: Festnahmen gab es bei der Razzia aber nicht.
1: Nach Angaben der Bundesanwaltschaft geht es erstmal darum, Beweise zu sichern. Sie geht davon aus, dass die Beschuldigten führende Mitglieder der rechtsextremen Gruppen Jung und Stark oder Deutsche Jugend voran sind. Ihnen wird unter anderem vorgeworfen, Gewalttaten gegen politische Gegner geplant oder unterstützt zu haben. In einigen Fällen sollen Menschen auch angegriffen und schwer verletzt worden sein.
0: Und heute haben Bundesermittler auch in Oberhausen bei einer Razzia zugeschlagen. Und der April hat seinen Ruf als Regenmonat in diesem Jahr jetzt nicht wirklich verdient.
1: Ja, im Gegensatz zum Mai, ne? Aber im Ruhrgebiet ist im April weniger als die Hälfte des üblichen Niederschlags gefallen. Im Emscher-Gebiet waren es im Schnitt nur 24 Liter Regen pro Quadratmeter. Normal wären rund 53 und 20 der 30 Apriltage waren komplett trocken.
0: Und das hat ja auch spürbare Folgen.
1: Ja, Böden, Bäche und Grundwasser haben zu wenig Nachschub bekommen und gerade zu Beginn der Vegetationsperiode, wenn eigentlich alles blühen und sprießen soll, ist das problematisch für Natur und Landwirtschaft. Auch der Winter davor, der war schon deutlich trockener als im Durchschnitt.
0: Dafür kommt heute was runter, ne?
1: Nur dann gleichen wir das.
0: Wir gleichen das heute einfach mal alles aus. Danke dir, Stefan, für die Infos. Alle Nachrichten gibt's auch nochmal auf radiooberhausen.de oder bei uns in der App. Kurz nach 2:30 und ja, was soll ich euch sagen, ne? Ist halt nass. Uselig, nass und kalt. 11 Grad sind es jetzt in Buschhausen. Morgen ist es nicht mehr ganz so nass, aber auch nicht unbedingt viel besser. Viele Wolken, keine Sonne. 15 Grad sind immerhin drin. Die Staus für euch. Ab 10 Minuten. A2, Dortmund Richtung Oberhausen. Zwischen Gladbeck-Ellinghorst und Kreuz Oberhausen eine Dreiviertelstunde braucht ihr länger. A3 Köln Richtung Arnheim. Zwischen Kreuz Oberhausen West und Kreuz Oberhausen hier eine Viertelstunde plus. Wir haben auch noch die A3 Arnheim Richtung Oberhausen zwischen Dienstlaken Süd und Holten. 10 Minuten on top. Wir wechseln jetzt auf die A40 Duisburg Richtung Essen. Zwischen Mülheim-Winkhausen und Dreieck Essen-Ost 20 Minuten müsst ihr mehr einplanen. In der Gegenrichtung sieht es genauso aus. A40 Essen Richtung Duisburg zwischen Dreieck Essen-Ost und Mülheim-Winkhausen 20 Minuten und dann seid ihr hier durch. Geblitzt wird auf der Turmstraße Grenze Dienstlaken und in Altstadt auf der Hibernia-Straße kurz hinter der Kreuzung Ohrenfeld. Wenn ihr auch noch was gesehen habt, ruft gerne an oder schickt eine WhatsApp. Die Nummer ist die 0800 60 60 321. Gute Fahrt!
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0: Hallöchen zusammen!

0: einer der geilsten Songs, die es gibt, wie ich finde. Michael Jackson mit dem Earth Song bei Radio Oberhausen. 14:43 haben wir es jetzt.
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0: Es geht wieder rüber zum Kollegen Henrik Frost ins landesweite Geldregenstudio.
2: Uwe ist bei mir am Telefon und Uwe geht heute richtig schick essen mit seiner Tochter. Du bist beim Schachtelgastronom, sag ich mal.
3: Ja, das hört sich gut an.
2: Uwe, zu welchem Anlass?
3: Ach, einfach so. Ich war mit dem Kind heute Morgen unterwegs, noch nach Königinkleider gucken. Ja. Und dann haben wir gesagt, mach mal zum Abschluss noch einen Stopp bei McDonald's.
2: Ja, kommt ja auch immer gut an bei den Kids, ne?
3: Kommt beim Kind immer gut an.
2: Wenn du hier gleich Geld rausholst, außer für so einen Burger, wofür geht das doch drauf?
3: Frau, Kinder und vielleicht auch noch dem Spickau-Schützenverein, dem Hofstaat.
2: Ah, du bist im Schützenverein.
3: Ja, meine Tochter ist zurzeit Königin.
2: Oh ja, das ist auch eine teure Angelegenheit.
3: Jupp.
2: Wie viel muss man da investieren?
3: Ist relativ, von bis.
2: Ja, aber
3: ich denke, in so einem Königsjahr spielt Geld keine Rolle.
2: Ja, das ist schon mal eine gute Aussage. Wenn man so einen Papa hat, dann hat man alle Sorgen vergessen, glaube ich.
3: Ja, kann man sagen.
2: Uwe, hier ist dein Geldregen.
3: Ja.
1: 500 Euro.
3: Weiter.
1: 800 Euro.
3: Weiter.
1: 1500 Euro.
3: Weiter.
1: 2000 Euro.
3: Weiter.
2: Uwe, was ist denn da los?
3: Ups, Gewitter.
2: Wo wolltest du hin?
3: 5000.
2: Ja, es waren 2000 drin.
3: Dumm gelaufen.
2: Das war der Blitz, tut mir leid.
3: So ist das Leben.
2: Ich wünsche dir trotzdem eine schöne Schützenfestsaison.
3: Alles klar, schönen Dank.
2: Ciao.
3: Ja, ciao.
2: Und das war der Blitz. Wie ärgerlich für Uwe. 2000 Euro waren garantiert. Die packen wir dann aber jetzt auch in die letzte Runde Geldregen. 2000 Euro für euch garantiert. Ruft an, genau hier.
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1: Mit Malte Albrecht, guten Tag. Immer mehr Menschen in Deutschland wehren sich, wenn es um die Nutzung ihrer persönlichen Daten geht. Der neue Jahresbericht der Datenschutzbeauftragten zeigt einen deutlichen Anstieg bei den Beschwerden und Anfragen. Thorsten Adolfs aus dem News-Team, warum melden sich denn plötzlich so viele Bürger bei der Behörde?
2: Ja, die Menschen werden einfach wachsamer und sie fordern ihre Rechte gegenüber Firmen und Behörden stärker ein als früher. Laut der Bundesbeauftragten für Datenschutz gab es im vergangenen Jahr mehr als 11.000 Anfragen und Beschwerden. Das ist ein sattes Plus von mehr als einem Drittel gegenüber dem Jahr davor. Die Datenschutzbeauftragte Specht-Riemenschneider sagt, dass der Datenschutz heute ein wichtiger Vertrauensanker sei. Viele würden sich bei neuen Technologien unsicher fühlen und deshalb klare Regeln erwarten. Es gehe den Menschen dabei nicht darum,

0: Fortschritt zu blockieren, sondern sie wünschen sich Sicherheit im Umgang mit ihren Daten, so die Datenschutzbeauftragte.
1: In einigen Fällen ist die Behörde direkt aktiv geworden. Was passiert denn, wenn Unternehmen oder Einrichtungen sich nicht an die Regeln halten?
0: Also das Amt greift bei Verstößen hart durch. Über 100 Kontrollen wurden im vergangenen Jahr durchgeführt, oft mit Folgen. Ein prominentes Beispiel ist der Telekommunikationskonzern Vodafone. Er muss wegen Mängeln beim Datenschutz eine Strafe von 45 Millionen Euro zahlen. Ein wichtiges Thema bleibt auch die elektronische Patientenakte. Die Behörde sieht darin zwar Chancen für eine bessere medizinische Versorgung, sie sagt aber auch, dass der Schutz sensibler Gesundheitsdaten dabei ganz klar immer an erster Stelle stehen muss.
1: Danke, Thorsten. Und jetzt weitere Nachrichten, kurz und kompakt. Mehr als jeder zweite Krankenhausfall in Deutschland kann vermieden und ambulant behandelt werden. So steht es im aktuellen AOK-Krankenhausreport. Demnach ließen sich dadurch 39% der Klinikausgaben einsparen. Die Studienautoren fordern deshalb Nachbesserungen bei der Krankenhausreform und einen stärkeren Ausbau ambulanter Angebote. Wer zum Beispiel bei der Jobsuche oder auf dem Wohnungsmarkt diskriminiert wird, soll künftig besser dagegen rechtlich vorgehen können. Das Bundeskabinett hat eine Änderung des Allgemeinen Gleichstellungsgesetzes auf den Weg gebracht. Opfer von Diskriminierung haben künftig unter anderem 4 Monate Zeit, ihre Rechte durchzusetzen. Bisher sind es 2 Monate. Gute Nachrichten für Pendler. Die Reparaturarbeiten an der A52 Ruhrtalbrücke zwischen Essen und Düsseldorf sind abgeschlossen. Laut der Autobahn GmbH des Bundes wird die Baustelle in der kommenden Nacht abgebaut. Danach kann der Verkehr wieder ungehindert fließen. Auslöser der Sperrung war ein 15 cm breiter Spalt in der Brückenkonstruktion. Hungrige Raubtiere zu füttern ist normalerweise keine gute Idee, auch nicht im Dortmunder Zoo. Dort hat ein Besucher für ordentlich Wirbel gesorgt. Er hat seinen Rucksack voll mit Schweinegulasch über den Zaun ins Löwengehege geworfen. Laut Polizei dachte der 29-jährige Mann wohl, die Tiere hätten Hunger, weil sie so laut waren. Mindestens ein Löwe hat davon gefressen und genau das kann gefährlich sein, denn rohes Schweinefleisch vertragen sämtliche Katzenarten überhaupt nicht. Strafbar gemacht hat sich der Mann nicht. Löwenfüttern ist grundsätzlich keine Straftat. Aber sollte ein Tier krank werden, kann der Zoo die Behandlungskosten von ihm zurückfordern. Und das waren die Nachrichten mit Malte Albrecht.
2: Mit Schweinegulasch. Ja gut, dann weiß ich jetzt auch nicht mehr. Danke dir auf jeden Fall, Malte. Kurz nach 3 hier ist Radio Oberhausen mit Sophie Gehbauer und dem Wetter. Ist nicht so schön. Nass, kalt, grau, uselig. Geht auf jeden Fall besser. Wir arbeiten dran. 10 Grad sind es jetzt in Klosterhardt. Morgen geht es grau weiter, immerhin aber nicht nass. Sonne ist trotzdem nicht da. Es geht aber hoch auf maximal 15 Grad. Die Staus für euch. Ab 10 Minuten. A2, Dortmund Richtung Oberhausen. Zwischen Gladbeck-Ellinghorst und Kreuz Oberhausen. Eine Dreiviertelstunde braucht ihr länger. A3 Köln Richtung Arnheim. Zwischen Kreuz Oberhausen West und Kreuz Oberhausen. Hier eine Viertelstunde on top. Wir machen weiter mit der A40 Duisburg Richtung Essen. Zwischen Mülheim-Winkhausen und Dreieck Essen-Ost. 20 Minuten on top. Nochmal die A40, diesmal die andere Seite. Essen Richtung Duisburg zwischen Dreieck Essen-Ost und Mülheim-Winkhausen. Hier müsst ihr auch 20 Minuten mehr einplanen. Und zuletzt A42 Dortmund Richtung Kamp-Lintfort zwischen Gelsenkirchen-Zentrum und Kreuz Essen-Nord. 20 Minuten auch hier und dann seid ihr durch. Geblitzt wird auf der Turmstraße Grenze Dienstlaken, in Altstaden auf der Hibernia-Straße, kurz nach der Kreuzung Ohrenfeld. Und Dennis meldet einen Blitzer auf der Stärkrader Straße. Der ist da in der Büsche versteckt. Also der Blitzer, nicht der Dennis. Wenn ihr noch was seht, ruft gerne an oder schickt eine WhatsApp. Die Nummer ist die 0800 60 60 321. Gute Fahrt.
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2: Hallöchen zusammen.

0: Die K-Pop Demon Hunters mit Golden bei Radio Oberhausen um 2:07. Und eine Runde haben wir ja heute noch.
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0: Uwe hat heute schon gezockt, aber dann kam das hier. Der Blitz. Dabei ist der Geldregen ja eigentlich prall gefüllt.
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0: Jetzt in dieser Runde, die letzte Runde für heute, haben wir mindestens 2000 Euro für euch. Vorher gibt's garantiert keinen Blitz, nur danach vielleicht. 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

0: Mittwochnachmittag hier bei Radio Oberhausen um 3:15. Und Miles Smith ist ein richtig geiler Sänger, den haben wir auch schon ein paar Mal hier im Programm gemacht. Und er hat eine neue Single draußen, Drive Safe heißt die. Und dafür hat er sich jemand ganz berühmten dazu geholt, Niall Horan von One Direction. Und das hat direkt gematcht.
1: Yeah, I wrote this song with Niall Horan and it was a really fun.
2: Den Song habe ich mit Niall Horan gemacht. Das war eine tolle Erfahrung. Ich hatte letztes Jahr schon angefangen dran zu arbeiten, aber den Song nie so richtig hinbekommen. Als ich ihn Niall gezeigt habe, fand er die Anfänge super und wir haben zusammen weitergearbeitet in einem Studio in London. Dabei sind wir richtig gute Freunde geworden, haben einige Guinness getrunken und die Nächte durchgemacht.
0: Also Niall Horan und Guinness, das hat der Kreativität so einen extra Schub nochmal gegeben. Der ehemalige One Direction Sänger ist auch ein riesiger Fan von Miles. Beide haben auch so ihre ganz persönlichen Erfahrungen mit in diesen neuen Song eingebracht.
1: Yeah, it's all about, you know, those people.
2: Es geht um Unterstützung, dass du deinem Herzen folgst, deine Träume verwirklichst, auch wenn es Angst macht. Den Song mit jemandem zu machen, der genau das getan hat und ich selbst bin noch mittendrin, es zu tun, hat sich richtig angefühlt.
1: Just felt so right.
0: Ja, und weil es sich eben so richtig und so gut angefühlt hat, hört sich's vor allem eben auch sehr ehrlich und authentisch an. Deswegen hören wir doch mal direkt rein. Das ist jetzt Drive Safe.

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0: Firestorm bei Radio Oberhausen um 3:30. Und jetzt das Wichtigste aus Oberhausen und dem Ruhrgebiet mit Stefan Merten aus der Nachrichtenredaktion. Hallo Stefan.
1: Hallo Sophie.
0: Bei einer bundesweiten Razzia gegen rechte Gruppen ist die Polizei

0: Polizei heute Morgen auch in Oberhausen im Einsatz gewesen.
1: Ja, in mehreren Bundesländern hat die Bundesanwaltschaft Wohnungen und Geschäftsräume durchsuchen lassen. Insgesamt hatten die Ermittler bundesweit 50 Häuser und 36 Beschuldigte aus dem rechten Spektrum im Visier.
0: Festnahmen gab es bei der Razzia aber nicht.
1: Nach Angaben der Bundesanwaltschaft geht es erstmal darum, Beweise zu sichern. Sie geht davon aus, dass die Beschuldigten führende Mitglieder der rechtsextremen Gruppen Jung und Stark oder Deutsche Jugend voran sind. Ihnen wird unter anderem vorgeworfen, Gewalttaten gegen politische Gegner geplant oder zumindest unterstützt zu haben. In einigen Fällen sollen Menschen auch angegriffen und schwer verletzt worden sein.
0: Und heute haben Bundesermittler auch in Oberhausen bei einer Razzia zugeschlagen. Und der April hat seinen Ruf als Regenmonat in diesem Jahr nicht wirklich verdient.
1: Ja, im Ruhrgebiet ist weniger als die Hälfte des üblichen Niederschlags gefallen. Im Emscher Gebiet waren es im Schnitt nur 24 Liter Regen pro Quadratmeter. Normal wären rund 53 Liter. 20 der 30 Apriltage waren komplett trocken.
0: Und das hat auch spürbare Folgen.
1: Ja, Böden, Bäche und Grundwasser haben zu wenig Nachschub bekommen. Gerade zu Beginn der Vegetationsperiode ist das problematisch für Natur und Landwirtschaft. Auch der Winter war schon deutlich trockener als im Durchschnitt.
0: Danke dir, Stefan, für die Infos. Alle Nachrichten gibt's auch nochmal auf radiooberhausen.de oder bei uns in der App. Kurz nach 3:30 ist es, weiter geht's mit dem Wetter. Ja, schön ist nicht, aber machen wir nichts. Ne? Grau, nass, uselig heute. Am Abend soll sich die Lage ein bisschen beruhigen. 11 Grad sind es jetzt in Alsfeld. Morgen geht es grau weiter. Immerhin nicht nass, Sonnenschein aber auch nicht. Aber 15 Grad, die schaffen wir auf jeden Fall. Die Staus für euch. Ab 10 Minuten A2 Dortmund Richtung Oberhausen. Zwischen Gladbach, Beck-Ellinghorst und Kreuz Oberhausen. Eine Dreiviertelstunde braucht ihr länger. A3 Köln Richtung Arnheim. Zwischen Kreuz Oberhausen West und Kreuz Oberhausen. Viertelstunde plus. A3 Arnheim Richtung Oberhausen. Zwischen Dienstlagen Süd und Holten. Hier müsst ihr auch eine Viertelstunde mehr einplanen. Wir wechseln auf die A40. Duisburg Richtung Essen. Zwischen Mülheim-Winkhausen und Dreieck Essen-Ost. 25 Minuten plus. Und die andere Seite. A40 Essen Richtung Duisburg. Zwischen Dreieck Essen-Ost und Mülheim-Winkhausen. Hier auch 25 Minuten. Und dann seid ihr hier durch. Geblitzt wird auf der Turmstraße Grenze Dienstlagen, in Altstaden auf der Hibernier Straße und auf der Stärkrader Straße ist ein Blitzer in den Büschen versteckt. Wenn ihr auch noch was seht, ruft gerne an oder schickt eine WhatsApp. Die Nummer ist die 0800 60 60 321. Gute Fahrt!
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0: Hallöchen zusammen!

0: Tom Walker mit Liebe Light on bei Radio Oberhausen um 15.42 Uhr.
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0: Letzte Runde für heute. Es geht wieder rüber zum Kollegen Henrik Frost im landesweiten Geldregenstudio.
2: Hallo Homi.
3: Hallo.
2: Du möchtest bei mir Geldregen spielen. Machen wir auch sofort. Vorher geht's aber für dich in die Stadt. Ein paar Besorgungen machen.
3: Ja, so ein paar Einkäufe und dann die Kinder abholen aus Schule und Kindergarten.
2: Bei denen steht ja bald auch der Geburtstag an. Was steht da so auf der Wunschliste?
3: Also bei der Großen planen wir wahrscheinlich wieder so ein neues großes Holzpferd für den Kindergarten. Das alte hat sie geschenkt bekommen und das fällt so langsam auseinander.
2: Ja, Sie ist ja auch sehr pferdebegeistert, wie viele Mädels in dem Alter.
3: Ja, sie geht einmal die Woche zum Reiten.
2: Ah ja, ich kenne mich jetzt nicht so ganz aus, aber ich glaube, das ist schon ein teures Hobby, ne?
3: Also jetzt für das Reiten ist auch Theorie mit dabei, so um die 100 Euro.
2: Aber Romy, Geld ist ein gutes Thema. Wir wollen deinen Kontostand ein bisschen aufpeppen mit dem Geldregen. Du kennst die Befehle, weiter und stopp. Dann würde ich sagen, viel Glück, hier ist dein Geldregen.
3: Danke.
1: 300 Euro.
3: Weiter.
1: 900 Euro.
3: Weiter.
1: 1.500 Euro.
3: Weiter.
1: 2.000 Euro.
3: Stopp.
2: Das war ein Stopp, ja?
3: Ja, auf jeden Fall.
2: Das haben wir registriert und ich würde sagen, Romy, davon gibt es aber dicken Holzpferd.
3: Aber wirklich, auch ich bin richtig am Zittern. Dankeschön. Oh, mein Herz pochert. Ich bin total aufgeregt, total zittrig.
2: Na schaut an, da haben wir doch auch die Romy heute noch glücklich bekommen mit 2.000 Euro. Eure Chance liegt jetzt bei uns im Feierabenddeal. Der Geldregen ist ja nicht vorbei. 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
1: Mit Malte Albrecht. Guten Tag. Ermittler sind heute in fast ganz Deutschland gegen junge rechtsextremistische Gruppen vorgegangen. Nach Angaben der Generalbundesanwaltschaft waren mehr als 600 Polizisten in 12 Bundesländern an der Razzia beteiligt. Weitere Einzelheiten von Thorsten Adolfs.
2: Im Visier stehen 36 junge Leute, die in Gruppen wie Jung und Stark oder der Neuen Deutschen Welle organisiert sein sollen. Der Potsdamer Politologe Christoph Schulze sagte, in den betroffenen Gruppen seien sehr junge Neonazis. Sie würden sich gegen alles wenden, was als links und Antifa wahrgenommen werde und auch gegen die LGBTIQ-Community. Die Größe der Gruppen sei aber durchschaubar. Der Vorwurf wiegt schwer. Es geht um die Bildung einer kriminellen Vereinigung. Die Ermittler werfen einigen der Beschuldigten vor, politisch Andersdenkende oder Menschen, die sie für Pädophile hielten, regelrecht aufgelauert und zusammengeschlagen zu haben. Festgenommen wurde heute zwar niemand. Mit den Durchsuchungen von rund 50 Objekten soll jetzt aber Klarheit in die laufenden Ermittlungen gebracht werden. Es ging vor allem darum, Beweise zu sichern. Bundesjustizministerin Hubich sagte, sie sei erschüttert darüber, dass gerade junge Menschen in solch militante Strukturen abdriften würden. Die Angriffe der Rechtsextremisten würden sich auch direkt

0: gegen unsere Demokratie richten, so Hubig. Der Rechtsextremismus sei aktuell die größte Gefahr, die Deutschland von innen bedrohe.
1: Und jetzt weitere Nachrichten in der Zusammenfassung. Nach den Hantavirus-Fällen auf einem Kreuzfahrtschiff wird eine Kontaktperson nach Düsseldorf gebracht. Sie soll in der Uniklinik untersucht werden. Die Person zeige keine Symptome und sei deshalb vermutlich nicht infiziert, teilte das Klinikum mit. Die Untersuchung erfolge rein vorsorglich zur medizinischen Abklärung. Bundesarbeitsministerin Baas will im Juni einen Gesetzentwurf für flexiblere Arbeitszeiten vorlegen. Das hat sie im Bundestag angekündigt. Geplant ist eine wöchentliche statt einer täglichen Höchstarbeitszeit. Ziel sei eine bessere Vereinbarkeit von Familie und Beruf. Gewerkschaften lehnen die Pläne allerdings ab. Mit einem Großaufgebot hat die Polizei am Morgen Teile der Justizvollzugsanstalt Euskirchen und mehrere Wohnungen durchsucht. Mehrere Gefängnismitarbeiter stehen im Verdacht der Bestechlichkeit. Sie sollen Häftlingen gegen Geld, Ausgang oder Hafturlaub ermöglicht haben. Fragen kostet nichts. Das sagt man immer so. Bei ChatGPT stimmt das aber nur bedingt. Denn der Entwickler OpenAI investiert in diesem Jahr rund 50 Milliarden Dollar, also etwa 43 Milliarden Euro, nur in Rechenleistung. Das hat jetzt zum ersten Mal ein Topmanager bestätigt. Die Summe zeigt, künstliche Intelligenz ist extrem teuer, vor allem weil die Technologie noch relativ neu ist und ständig weiterentwickelt wird. Und OpenAI plant schon weiter. In den nächsten Jahren soll insgesamt mehr als 1 Billion Dollar in KI-Infrastruktur fließen. ChatGPT hatte vor einigen Jahren den großen KI-Boom ausgelöst. Inzwischen ist der Wettbewerb deutlich härter geworden, etwa durch Google Gemini oder das KI-Unternehmen xAI von Elon Musk. Und das waren die Nachrichten mit Malte Albrecht.
2: Dankeschön, Malte. Kurz nach 4, hier ist Radio Oberhausen mit Sophie Gebauer und dem Wetter. Und heute ist es nass und kühl den ganzen Tag. 10 Grad sind es jetzt in Stierum. Da wird trotz allem ganz fleißig die Kirmes aufgebaut. Morgen ist dafür nicht mehr ganz so nass. Sonne kriegen wir aber auch nicht. Viele Wolken, immerhin maximal 15 Grad. Die Staus für euch ab 10 Minuten. A2 Dortmund Richtung Oberhausen. Zwischen Gladbeck-Ellinghorst und Kreuz Oberhausen 40 Minuten braucht ihr länger. A3 Köln Richtung Arnheim. Zwischen Kreuz Oberhausen West und Kreuz Oberhausen hier 20 Minuten plus. Wir machen weiter mit der A3 Arnheim Richtung Oberhausen. Zwischen Dienstlaken Süd und Holten hier eine Viertelstunde länger. Wir wechseln jetzt rüber auf die A40 Duisburg Richtung Essen. Zwischen Mülheim-Winkhausen und Dreieck Essen-Ost müsst ihr gerade eine halbe Stunde mehr einplanen. Genauso auch in der Gegenrichtung A40 Dortmund Richtung Duisburg. Zwischen Essen-Kreie und Mülheim-Winkhausen halbe Stunde und dann seid ihr hier durch. Geblitzt wird auf der Turmstraße Grenze Dienstlaken, in Altstaden auf der Hibernier Straße und auf der Stärkrader Straße ist auch noch ein Blitzer in den Büschen versteckt. Wenn ihr auch noch was seht, ruft gerne an oder schickt eine WhatsApp. Die Nummer ist die 0800 60 60 321. Gute Fahrt!
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2: Hallöchen zusammen.

Benson Boone mit Beautiful Things bei Radio Oberhausen um 4:06. Und das hier ist jetzt Ray Parker Jr. mit den Ghostbusters hier bei Radio Oberhausen. Schönen Nachmittag euch.

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1: 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Ich sage, ich habe keine Ahnung, wann. Das kann, muss aber nicht.
2: Ich sag dir mal die Antwort auf diese Frage deines Sohns.
1: Ja.
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1: Ja, verrückt.
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1: Herbert Grönemeyer mit Ein Stück vom Himmel bei Radio Oberhausen um 20 nach 4. Und wenn ihr jetzt sagt, boah, alles um mich herum ist gerade doof, ne? Wetter doof, Menschen doof, dann sagen Wet Wet Yet jetzt, ja, das kann sein, dass das sich vielleicht gerade ein bisschen doof anfühlt, aber zwischen diesen ganzen Doofen ist auch irgendwo so ein bisschen Liebe. Und wenn wir uns darauf konzentrieren, also auf die lieben Menschen, auf die lieben Sachen, dann ist die Liebe auf einmal überall. Und dann ist alles schön. Das ist jetzt Wet Wet Wet mit Love Is All Around hier bei Radio Oberhausen. Ich wünsche euch einen schönen Nachmittag trotz Regenwetter.

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0: Mr. Props mit Waves bei Radio Oberhausen um 16:30. Und jetzt das Wichtigste aus Oberhausen und dem Ruhrgebiet mit Stefan Merten aus der Nachrichtenredaktion. Hallo Stefan.
1: Ja, hallo Sophie.
0: Am Freitag wollen Schüler in Oberhausen auf die Straße gehen. Stichwort Schulstreik.
1: Es gibt einen Aufruf unter anderem von Schulstreik Oberhausen. Da geht es um das Thema Wehrpflicht. Die Demo startet um 10 Uhr am Hauptbahnhof und führt über mehrere Schulen als Zwischenstation dann zum Friedensplatz. Sowas hatten wir auch schon mal im März. Gilt für Schüler als unentschuldigtes Fehlen und kann doch einiges an Ärger geben.
0: Und bei den Schulen kommt die Aktion gar nicht gut an.
1: Ja, die Elternvertretung des Elsa-Brennström-Gymnasiums zum Beispiel, das ist eine der Schulen auf der Demo-Route, distanziert sich ausdrücklich. Einzelne Aussagen der Veranstalter seien ungenau oder verkürzt. Die Schule will das Thema stattdessen im Unterricht sachlich aufarbeiten.

0: Beamten. Die Polizei begleitet die Demo.
1: Schulstreik, Gegenwehrpflicht. Am Freitag läuft ein umstrittener Demozug durch Oberhausen. Und beim Tag der Trinkhalle im August kommen gleich drei Oberhausener Bütchen, die kommen vorbei und die spendieren ein bisschen was am Programm, ne?
0: Ja, die bekommen das sogar spendiert. Das ist ja der Clou an der Geschichte. Gibt insgesamt 30 Programmbuden und drei bei uns in Oberhausen. Das sind die Trinkhalle an der Josefstraße und der 7-Day-Kiosk auf der Lothringer Straße. Beides bei uns im Revier in Stierum. Und die Trinkhalle an der Katharinenstraße in Lierich, die ist auch noch dabei. Die Buden wurden in einem Auswahlverfahren bestimmt und bekommen vom Veranstalter eben Programm spendiert. Was das genau sein wird, das wird im Juli bekannt gegeben.
1: Hör mal, Stefan, vielleicht können wir uns auch noch beteiligen. Wenn wir schon in der Nähe wohnen, können wir auch ein bisschen Programm machen, oder?
0: Ja, du singst und ich mache Piano.
1: Triangel, ja, oder so. Wir beteiligen können sich aber auch noch andere Buden, ne?
0: Ja, die können auch beim Tag der Trinkhallen mitmachen. Die müssen halt nur selbst Programm und Aktionen auf die Beine stellen. Der Tag der Trinkhallen im August, der findet bereits zum 5. Mal statt.
1: Ja, und bis dahin haben wir Zeit, uns was zu überlegen, Stefan. Ich bin da ganz optimistisch. So, danke dir für die Infos. Alle Nachrichten gibt's auch nochmal auf radiooberhausen.de oder bei uns in der App. Kurz nach 5:30 ist es, weiter geht's mit dem Wetter. Und uselig ist es heute. Nass und kalt. 12 Grad sind es jetzt in Lierich. Morgen dafür nicht mehr ganz so nass. Trotzdem immer noch ziemlich bewölkt. 15 Grad sind drin. Die Staus für euch. Ab 10 Minuten. A2 Dortmund Richtung Oberhausen. Zwischen Gladbeck-Ellinghorst und Kreuz Oberhausen. 25 Minuten braucht ihr länger. A3 Köln Richtung Arnheim. Zwischen Kreuz Oberhausen West und Kreuz Oberhausen. Hier 20 Minuten on top. Wir machen weiter mit der A40 Duisburg Richtung Essen. Zwischen Mülheim-Winkhausen und Dreieck Essen-Ost. Hier müsst ihr auch 20 Minuten mehr einplanen. Die Gegenrichtung, A40 Dortmund Richtung Duisburg, zwischen Essen-Krai und Mülheim-Winkhausen. Eine halbe Stunde dauert es länger und zuletzt die A42 Kamp-Lindfort Richtung Dortmund, zwischen Kreuz Duisburg-Nord und Neue Mitte, 50 Minuten und dann seid ihr hier durch. Wir haben ganz schön viele Blitzer bei uns in Oberhausen. Auf der Turmstraße Grenze Dienstlaken, in Altstaden direkt zwei, ziemlich dicht hintereinander. Einmal auf der Hibernia-Straße und es gibt auch noch einen zweiten Blitzer auf der Rema unter der Unterführung. Da hat Mandy gerade Bescheid gesagt. Danke dir und auf der Stärkrader Straße in den Büschen versteckt, werden auch noch Fotos gemacht. Und wenn ihr jetzt auch noch was seht, ruft gerne an oder schickt eine WhatsApp. Die Nummer ist die 0800 60 60 321. Gute Fahrt!
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1: Hallöchen zusammen!

Klock mit Out of the Dark bei Radio Oberhausen um 20 vor 5. Und die Ahnstraße bei uns in Oberhausen wird für Bauarbeiten auf dem Teilstück vollgesperrt. Das hat die Stadt angekündigt. Betroffen ist das Stück zwischen der Bismarckstraße und Goethestraße. Die marode Fahrbahn wird da saniert. Die Arbeiten dauern voraussichtlich bis Ende nächster Woche. Und das bedeutet, es gibt eine Umleitung über die Goethestraße, Lippe-Heide-Straße und Bismarckstraße. Und mehr Infos zu der Vollsperrung auf der Ahnstraße gibt es auch nochmal auf radiooberhausen.de.

Ed Sheeran mit Asi Sambaradio Oberhausen um 16:45 und das Leben ist momentan ein bisschen teuer, deswegen ist doch so ein Flohmarkt mal was richtig Tolles. Samstag ist Kindertrödel in der Lutherkirche an der Lippe-Heidstraße und das Ganze findet für einen guten Zweck statt. Alle Einnahmen von der Standgebühr bis zum Kuchenverkauf gehen alle an die Kita Oberline Marienviertel. Los geht's Samstag um 11 und dann habt ihr bis 16 Uhr Zeit zu stöbern, nett zu plaudern oder eben eine Tasse Kaffee zu trinken oder

0: Ein Stück Kuchen zu essen, alles mit dabei. Mitorganisatorin Sarah sagt,
1: ob zum Stöbern, Genießen oder einfach für einen netten Austausch, also vorbeikommen, lohnt sich auf jeden Fall.
0: So, der Kindertrödel am Samstag ab 11 in der Lutherkirche in der Lippe-Heidstraße. Ganz viel Spaß, wenn er hingeht. Hier ist Radio Oberhausen. Schönen Nachmittag euch jetzt mit Loi. Das ist Red Eyes.

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1: Mit Malte Albrecht. Guten Tag. Durch den Iran-Krieg sind die Treibstoffpreise stark gestiegen. Nicht nur an der Tankstelle, sondern auch an den Flughäfen. Die Sorge wächst, dass es vor der Urlaubssaison zu Engpässen kommt. Israel hat deshalb jetzt Deutschland Kerosinlieferungen angeboten. Nach Angaben des Wirtschaftsministeriums laufen dazu schon Gespräche. Mehr zum Thema von Thorsten Adolfs.
2: Auch wenn sich die Preise für Kerosin wegen des Kriegs im Iran mehr als verdoppelt haben, sagen Experten, wir haben im Moment keine akute Not. Weil die Lieferverträge direkt zwischen den Firmen ausgehandelt werden, ist aber auch nicht ganz klar, wie viel wirklich vorhanden ist. Das Wirtschaftsministerium hat das Thema auch deshalb im Blick, um bei Engpässen im Sommer schnell reagieren zu können. Man stehe mit mehreren Ländern in Kontakt, heißt es aus Berlin. Außerdem werde die Lage wegen der Blockade der Straße von Hormus ganz genau beobachtet. Sollte es brenzlig werden, könne man sofort nachsteuern. Die Lufthansa bereitet sich trotzdem schon auf einen möglichen Versorgungsengpass vor. Der Chef der Airline Spohr sagte, es sei besser, sich jetzt darüber Gedanken zu machen, denn die Behörden würden für nötige Schritte manchmal etwas Zeit benötigen.
1: Und jetzt Meldungen im Überblick. Bundeskanzler Merz hat sich vorsichtig zum Tankrabatt geäußert. Er funktioniere so leidlich, sagte Merz im ZDF. Einige Tankstellen hätten wirklich um 17 Cent reduziert, andere hätten es weniger getan. Russland ignoriert nach ukrainischen Angaben die einseitig von Kiew angeordnete Feuerpause. Präsident Zelensky sprach von mehr als 1.800 Verstößen. Am Abend werde über das weitere Vorgehen entschieden. In Deutschland sind am späten Abend viele Internetseiten nicht erreichbar gewesen. Betroffen waren Seiten mit dem Adressende .de. Grund war eine Störung im sogenannten DNS-Service, eine Art Adressbuch für das Internet. Das teilte die Registrierungsstelle DNS.

0: in Frankfurt mit.
1: Das Land Nordrhein-Westfalen will stärker gegen die asiatische Hornisse vorgehen. Die höchst aggressive Insektenart breitet sich in NRW immer weiter aus. Deshalb soll nun auch Imker mithelfen. Geschulte Imker bekommen für eine fachgerechte Entfernung von Nestern 150 bis 300 Euro. Finanziell unterstützt werden auch Schutzkleidung und Ausrüstung. Thorsten Ortmann hat mehr zum Thema.
2: Sie ist laut, hat auffällig gelbe Beinchen und ist hochaggressiv. Die asiatische Hornisse wird in NRW zunehmend zum Problem. 2025 wurden mehr als 7.300 Exemplare gemeldet. Im Jahr zuvor waren es nur 1.400. Die Hornisse bedroht heimische Bienenvölker und kann auch für den Menschen gefährlich werden, sagt Markus Hellkuhl vom Landesverband Westfälischer und Lippischer Imker.
3: Der Stich ist extrem unangenehm. Der Stachel ist dreimal so lang wie der einer Biene. Die verspritzen auch Gift im Vorbeiflug. Die spritzen direkt in die Schleim. Heute direkt in die Augen rein. Man hat davon gehört, dass mehrfach auch die Intensivstationen dann bemüht werden mussten.
2: Die asiatische Hornisse baut ihre Nester vorwiegend in Hecken, Geräteschuppen oder Dachüberständen. Wer ein Nest sieht, sollte auf keinen Fall versuchen, es selbst zu beseitigen, so Markus Hellkuhl, sondern den örtlichen Imkerverein oder Schädlingsbekämpfer kontaktieren.
1: Und das waren die Nachrichten mit Malte Albrecht.
4: Dankeschön, Malte. Kurz nach 5 hier ist Radio Oberhausen mit Sophie Gebauer und dem Wetter bei uns in Oberhausen. Und das ist nicht so schön, ne? Nass, kalt, grau, uselig. 11 Grad sind es jetzt in Bermsfeld. Morgen geht's aber ein kleines bisschen besser weiter. Zwar noch grau, immerhin aber kein Regen. Maximal geht's hoch auf 15 Grad. Und die Staus für euch ab 10 Minuten. A2, Dortmund Richtung Oberhausen. Zwischen Gladbeck-Ellinghorst und Kreuz Oberhausen. Eine halbe Stunde braucht ihr länger. A3 Köln Richtung Arnheim, zwischen Kreuz Oberhausen West und Kreuz Oberhausen 25 Minuten plus. Wir machen weiter mit der A40 Duisburg Richtung Essen, zwischen Mülheim-Heißen und Dreieck Essen-Ost 20 Minuten hier on top. A40 Dortmund Richtung Duisburg, zwischen Gelsenkirchen Süd und Mülheim-Winkhausen, hier müsst ihr eine halbe Stunde mehr einplanen. Und zuletzt die A516 Oberhausen Richtung Eisenheim, zwischen dem Kreuz Oberhausen und Eisenheim in einer Viertelstunde seid ihr durch. Geblitzt wird auf der Turmstraße Grenze Dienstlaken, auf der Sterkrader Straße. In den Büschen versteckt ist auch noch ein Blitzer. Und in Altstaden haben wir gleich zwei Blitzer. Einmal auf der Hibernia Straße, kurz nach der Kreuzung Ohrenfeld. Und an der Rema, direkt an der Unterführung, steht auch noch ein Blitzer. Wenn ihr auch noch was entdeckt, ruft gerne an oder schickt eine WhatsApp. Die Nummer ist die 0800 60 60 321. Gute Fahrt!
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4: Hallöchen zusammen.

0: Whitney Houston mit How Will I Know bei Radio Oberhausen. Um 10 nach 5 und den Eurovision Song Contest für Singen. Den kennen wir, glaube ich, alle, ne? 0 Points Go to Germany kennen wir, glaube ich, ein bisschen. Aber diesen Song Contest gibt es auch fürs Tanzen. Und der findet bei uns in Oberhausen statt am Samstag. Läuft im Lito-Palast der Eurovision Dance Contest. Für Markus Lehmberg vom Turnerbund Osterfeld und sein Team geht es in die dritte Runde. Und das Thema der Choreografie ist auch ziemlich besonders, ne?
1: Eine tolle Show. Diesmal ein Thema Polynesien. Nachdem letztes Jahr Französisch-Polynesien gewonnen hat und werden die Leute in eine komplett andere Welt an diesem Tag wieder mal bringen.
0: Ja, komplett andere Welt für einen Tag klingt ja schon mal ganz gut. Und noch mal ein bisschen konkreter, wie sieht das aus? Was ist da so los?
1: Das Ganze ist im Genre Dance Fitness, das heißt recht einfach gehaltene Choreos, die aber ein bisschen mehr auf Show achten. Es gibt was zu trinken, es gibt was zu essen, es wird ein unglaublich toller Abend, ja.
0: Also was zum Gucken, was zum Mitfiebern, außerdem was zu trinken, was zu essen und es gibt ja auch noch Tickets. Ne? Einen Sitzplatz bekommt ihr zum Beispiel für rund 17 Euro. Es sind auch nur noch Sitzplätze verfügbar für den Eurovision Dance Contest am Samstag bei uns in Oberhausen. Der findet im Lito-Palast statt.

Schabusi mit Abbas-Song bei Radio Oberhausen um Viertel nach fünf. Und Sängerin Olivia Rodrigo, die ist ziemlich doll in ihren Freund verknallt. So sehr, dass sie befürchtet, dass wenn sie ihn küsst, dass sie tot umfällt, weil sie dann so überwältigt voller Gefühle ist. Im metaphorischen Sinne. Also alles Drop Dead von Olivia Rodrigo. Jetzt hier neu bei Radio Oberhausen. Schönen Nachmittag euch.

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0: Mr. Big mit To Be With You bei Radio Oberhausen um 5:30. Und jetzt das Wichtigste aus Oberhausen und dem Ruhrgebiet mit Stefan Merten aus der Nachrichtenredaktion. Hallo Stefan.
1: Ja, hallo Sophie.
0: Am Freitag wollen Schüler in Oberhausen auf die Straßen gehen. Stichwort ist Schulstreik.
1: Es gibt einen Aufruf unter anderem von Schulstreik Oberhausen. Da geht es um das Thema Wehrpflicht. Die Demo startet um 10 Uhr am Hauptbahnhof und führt dann über mehrere Schulen als Zwischenstation zum Friedensplatz. Sowas hatten wir auch schon mal im März. Gilt für Schüler als unentschuldigtes Fehlen und kann auch richtig Ärger geben.
0: Und bei den Schulen kommt die Aktion so gar nicht gut an.
1: Ja, zum Beispiel die Elternvertretung des Elsa-Brennström-Gymnasiums hat sich heute gemeldet. Das ist eine der Schulen auf der Demo-Route. Sie distanziert sich ausdrücklich. Einzelne Aussagen der Veranstalter seien ungenau oder verkürzt. Die Schule will das Thema stattdessen im Unterricht sachlich aufarbeiten und die Polizei wird die Demo am Freitag begleiten.
0: Schulstreik gegen Wehrpflicht. Am Freitag läuft ein umstrittener Demozug durch Oberhausen. Und beim Tag der Trinkhalle im August bekommen gleich 3 Oberhausener Bütchen Programm spendiert.
1: Das sind die Trinkhalle an der Josefstraße und der 7-Day-Kiosk auf der Lothringer Straße, beide in Stierum, nicht weit voneinander entfernt. Und die Trinkhalle an der Katharinenstraße in Lierich. Die Buden wurden in einem Auswahlverfahren bestimmt und bekommen vom Veranstalter Programm spendiert. Was das genau sein wird, das wird im Juli bekannt gegeben.
0: Beteiligen können sich aber auch noch andere Buden.
1: Die können auch beim Tag der Trinkhallen mitmachen, müssen halt nur selbst Programm und Aktionen auf die Beine stellen. Der Tag der Trinkhallen im August findet bereits um 5

0: Karlstadt.
1: Danke dir, Stefan, für die Infos. Alle Nachrichten gibt's auch nochmal auf radiooberhausen.de oder bei uns in der App. Kurz nach 5:30 jetzt das Wetter bei uns. Und schön ist es nicht, aber was willst du machen? Ne? Grau und uselig und nass heute. 11 Grad sind es jetzt am Gasometer. Morgen geht es grau weiter, immerhin nicht nass. Sonnenschein ist zwar nicht drin, aber 15 Grad schaffen wir auf jeden Fall. Die Staus für euch. Ab 10 Minuten A2 Dortmund Richtung Oberhausen. Zwischen Gladbeck-Ellinghorst und Kreuz Oberhausen 25 Minuten braucht ihr länger. A3 Köln Richtung Arnheim. Zwischen Kreuz Oberhausen West und Kreuz Oberhausen 20 Minuten plus. Wir machen weiter mit der A40 Duisburg Richtung Essen. Zwischen Mülheim-Heißen und Dreieck Essen-Ost hier müsst ihr 20 Minuten mehr einplanen. Wir haben auch noch die A40 Dortmund Richtung Duisburg, also einmal die andere Seite. Zwischen Essen-Krai und Essen-Frohnhausen eine Viertelstunde dauert es länger. Und zuletzt die A42 Dortmund Richtung Kamp-Lindfort. Zwischen Gelsenkirchen-Schalke und Kreuz-Essen-Nord in 20 Minuten seid ihr durch. Geblitzt wird auf der Turmstraße Grenze Dienstlaken, in Altstaden gleich zweimal, auf der Hibernia Straße und auf der Rema an der Unterführung. Und Dennis meldet auch noch einen Blitzer auf der Stärkrader Straße. In den Büschen ist er versteckt. Der Blitzer. Wenn ihr auch noch was seht, ruft gerne an oder schickt uns eine WhatsApp. Die Nummer ist die 0800 60 60 321. Gute Fahrt!
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1: Hallöchen zusammen!

0: mit Don't You Want Me bei Radio Oberhausen. Um 20 vor 6 und Leute, hör mal, damals die Trends, die waren wirklich wild manchmal. Ich weiß noch, zu meiner Schulzeit gab es den Trend Color Blocking. Heißt Farben anziehen, die eigentlich so überhaupt nicht zusammenpassen. Wie eine knallrote Hose, wirklich knallrot und eine knalllila Jacke dazu und vielleicht auch noch so Neonschuhe. Habe ich gemacht, bereue ich auch ein bisschen. Finde ich auch mittlerweile ziemlich hässlich, was ich da gemacht habe. Der Kollege Max Berger wollte aber von euch mal wissen, welche Trends fandet ihr denn vielleicht erst schlimm, habt's aber dann doch mitgemacht.
1: Also ich fand am Anfang ganz schlimm, wenn die Frauen so diese extrem großen Baggy-Hosen getragen haben, weil ich fand, es sieht einfach schlimm aus. Aber im Endeffekt habe ich mir jetzt für die Arbeit trotzdem selber so eine geholt, weil es bequem ist.
2: Okay, ja, dann hat der Trend am Ende gewonnen.
1: Ja.
2: Nachdem der Trend vorbei war quasi.
3: Ja, eher so Baggy-Jeans. Am Anfang mochte ich das gar nicht, aber mittlerweile trage ich das sehr gerne.
2: Und jetzt immer Baggy-Jeans?
3: Immer, nur noch.
4: Tatsächlich Tattoos. Ich habe am Anfang gedacht, würde ich niemals machen. Jetzt habe ich richtig, richtig viele.
2: Und warum?
4: Ja, ich habe irgendwann damit angefangen und dachte auch, warum nicht weitermachen?
2: Und dann mach mal weiter, jetzt alles voll.
4: Ja, genau.
5: Modisch kann ich mich so daran erinnern, dass es mal so eine Zeit lang gab, so Hosen, die konnten nicht enger sein. Da habe ich mich nie dran getraut. Den hast du dann auch irgendwann mitgemacht, oder was? Also würdest du sagen, so am Anfang
6: ich hatte ziemlich enge Hosen, das stimmt, ja.
2: Und dann hast du die aber angezogen, erst als es wieder uncool war?
6: Nee, tatsächlich habe ich die dann, also die hat man dann auch so 2 Jahre gekickt und dann wird die in den Schrank gewandert, ne?
0: Aber ich merke schon, Hosen, das ist immer so ein Trend, ne? High-Waist, Low-Waist-Jeans, Baggy-Jeans, enge Hosen, aber ich sag euch, wie es ist. Jeder Trend kommt wieder, die ganzen Trends aus den 80ern, die kommen jetzt wieder, aus den 90ern kommen wieder. Ich habe auch letzte Mal 2000er Klamotten gesehen, die wiederkommen. Alles kommt wieder, aber bei welchem schlimmen Trend kriegt ihr denn vielleicht immer noch so ein bisschen Gänsehaut? Schickt gerne WhatsApp an die 0800 60 60 321. Hier ist Radio Oberhausen mit alle Farben. Das ist Baby Goodbye. Baby Goodbye.

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1: Mit Malte Albrecht, schönen guten Abend. Laut einer aktuellen Analyse der AOK könnte mehr als die Hälfte aller Krankenhausaufenthalte vermieden oder direkt ambulant erledigt werden. Das würde nicht nur Kosten sparen, sondern auch das Klinikpersonal deutlich entlasten, heißt es in dem neuen Report. Thorsten Adolfs aus dem News-Team, du hast dir die Zahlen genauer angeschaut.
2: Ja, das Wissenschaftliche Institut der AOK sagt, von mehr als 15 Millionen Klinikfällen pro Jahr könnten Millionen Fälle ambulant versorgt werden. Besonders in der inneren Medizin oder bei allgemeinen chirurgischen Eingriffen klappert das oft genauso gut, ohne dass man dafür gleich ein ganzes Bett belegen muss. Das spare dann nicht nur Platz, sondern auch eine Menge Geld, weil die teure Betreuung rund um die Uhr wegfällt. Laut der AOK wäre es eine echte Entlastung für das Gesundheitssystem, wenn Behandlungen öfter nach draußen verlagert würden, statt Patienten stationär aufzunehmen.
1: Und warum passiert das dann bis jetzt so selten, wenn es doch so viele Vorteile bringt?
2: Die AOK sieht das Problem bei der aktuellen Krankenhausreform. Kassenchefin Reimann hat gesagt, das Thema werde bis jetzt nicht konsequent angegangen. Die Reform konzentriere sich zwar darauf, Kliniken stärker zu spezialisieren, sie lasse aber konkrete Schritte zur sogenannten Ambulantisierung fast komplett aus. Dabei sei genau das wegen des akuten Fachkräftemangels in den Kliniken dringend notwendig. Und Reimann fordert von der Politik an dieser Stelle unbedingt nachzubessern. Und die AOK rät, dass wir als Patienten bei anstehenden Eingriffen ruhig mal den Arzt oder die Ärztin fragen sollten, ob das nicht auch ambulant geht.
1: Dankeschön, Thorsten, für die Infos. Und jetzt weitere Nachrichten, kurz und kompakt. Bundeskanzler Merz hat die schwarz-rote Koalition zu ihrem ersten Jahrestag zu Zusammenhalt und Optimismus aufgerufen. Laut einem Regierungssprecher hat Merz in der heutigen Kabinettssitzung ein paar Sätze an die Mitglieder gerichtet. Er habe wörtlich gesagt, es gebe zu dieser Koalition keine Alternative. Die EU ist zuversichtlich, dass es mit den USA schnell einen Kompromiss bei den Autozöllen geben wird. Handelskommissar Šefčovič sagte nach Gesprächen mit Vertretern, beide Seiten müssten das schon im Sommer vereinbarte Zollabkommen umsetzen. US-Präsident Trump hatte letzte Woche angekündigt, Zölle auf Autos und Lastwagen aus der EU von 15% auf 25% zu erhöhen. Fast jeder fünfte junge Erwachsene in Deutschland hat keinen Berufsabschluss, so steht es in einem aktuellen Bericht der Bundesregierung. Demnach haben fast 2,8 Millionen zwischen 20 und 34 Jahren weder eine Berufsausbildung noch einen Hochschulabschluss. Fast zwei Drittel von ihnen haben eine Einwanderungsgeschichte. Der Streit um den

0: Namen Crispy Kebab zwischen der gleichnamigen Bielefelder Kette und Kentucky Fried Chicken ist vom Fastfood-Tisch. Die beiden Unternehmen haben sich geeinigt. Vermittelt hat ein bekannter Schauspieler, der in der Serie Vier Blocks einen Clanchef spielt. Und die Einigung sieht so aus: KFC darf den Namen für das Produkt weiterhin nutzen. Als Entschädigung bekommen Kunden, die bei KFC in Bielefeld einen Döner kaufen, einen Gutschein für einen weiteren Döner bei Crispy Kebab. Die Aktion ist allerdings auf 500 Gutscheine begrenzt. Und das waren die Nachrichten mit Malte Albrecht.
1: Das Wetter. Weiter Temu-Frühling. Es regnet sich zwar stellenweise nach und nach aus, abends und nachts nur noch ab und zu mal nass, aber auch morgen dann wieder grau und regnerisch. Eckchen wärmer dafür, bis 16 Grad maximal. Jetzt in der Nacht, da landen wir so bei 6.
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1: Nach wie vor sehr viel los, hier die Staus ab 23 Minuten Wartezeit. A4 Köln Richtung Olpe, da haben wir aktuell zwischen Bergisch Gladbach-Refrath und Bergisch Gladbach-Bensberg 3 Kilometer Stau, 23 Minuten. A4 Olpe-Aachen zwischen Köln-Merheim und Köln-Eifeltor, 8 Kilometer, 24 Minuten. A30 Bad Oeynhausen Richtung Rheine zwischen Nattbergen und Osnabrück-Hellern, 6 Kilometer nach einem Unfall, 55 Minuten Wartezeit aktuell. Und A52 Essen-Düsseldorf, da haben wir zwischen Essen-Rüttenscheid und Breitscheid 6 Kilometer, 33 Minuten. Haltet durch, viel Kraft und kommt gut an.
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1: Sebastian Pulli hier, und wenn ihr gerade noch im Stau festhängt und der Partner sagt, Moment, ich kenne eine Abkürzung, wo ihr genau wisst, es ist mal wieder keine Abkürzung. Vielleicht diesmal einmal um des Friedens willen einfach nur sagen, super Idee, Baby, ich mag diesen Weg, und dann noch zur Bekräftigung singen. Ooh, baby, I love your way. Schönen Abend. 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

0: So, wir hätten einen Krieg, wir hätten KI, die unsere Arbeitsplätze bedroht, hohe Spritpreise, was noch? Ah, die Hornissen kommen, ja klar.
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0: Das Land NRW hat jetzt mehr oder weniger ein Kopfgeld ausgesetzt auf die asiatische Hornisse. Imkerinnen und Imker, die so ein Nest entfernen, bekommen dafür jetzt tatsächlich 150 bis 300 Euro. Aber zäumen wir die Hornisse erstmal von den Fühlern her auf. Kollege Thorsten Ortmann, warum die asiatische Hornisse? Warum ist die ein Problem aktuell?
2: Ja, die asiatische Hornisse breitet sich stark in NRW aus. Allein 2025 wurden 7.300 Exemplare gemeldet. Ein Jahr zuvor waren es nur 1.400. Dazu ist sie hochaggressiv. Und sie greift ziemlich schnell an, wenn sie sich bedroht fühlt, sagt Markus Hellkuhl vom Landesverband Westfälisch-Lippischer Imker.
3: Der Stich ist extrem unangenehm. Der Stachel ist dreimal so lang wie der einer Biene. Die verspritzen auch Gift im Vorbeiflug. Die spritzen direkt in die Schleimhäute, direkt in die Augen rein. Man hat davon gehört, dass mehrfach auch die Intensivstationen dann bemüht werden mussten.
2: Und stößt man auf ein Nest, dann kann es besonders gefährlich werden, weil dann gleich Dutzende Tiere angreifen.
0: Okay, wow. Also im besten Fall werde ich jetzt nicht auf dem Weg zum Discounter von einem wilden Mob attackiert, aber es gibt ja Stellen, da ist es schon riskanter.
2: Ja, man sollte vor allem bei Gartenarbeiten aufpassen und vorher kontrollieren, ob sich ein Nest auf dem Grundstück befindet. Die asiatische Hornisse nistet gerne in Geräteschuppen, unter Dachüberständen oder auch in Sträuchern und Hecken. Nochmal Markus Hellkuhl.
3: Das Primärnest wird dann nachher ungefähr Fußball groß. Die können im Kirschlorbeer sitzen oder in anderen Hecken. Und wenn dort dann beim Frühjahrsschnitt nicht darauf geachtet wird, dass dort Insekten einfliegen und sie dort mit einer Heckenschere durchgehen, dann greifen die sie an.
2: Ja, und wer so ein Nest sieht, der sollte auf gar keinen Fall selbst Hand anlegen, sondern den örtlichen Imkerverein oder Schädlingsbekämpfer kontaktieren.
0: Die asiatische Hornisse ist unterwegs. Klingt fast, als sollte man das Haus am besten nur noch eingewickelt in Luftpolsterfolie verlassen. Aber das Land NRW ist dran. Habt ihr gehört bei uns?

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0: Das Wetter.
1: Der Frühling macht eine kleine Getränkepause für die Pflanzen. Aktuell weiter nass, jetzt über den Abend und die Nacht nur noch hier und da mal. Aber dann auch morgen weiter grau und regnerisch. Dafür aber wieder eine Ecke wärmer. 16 Grad kriegen wir morgen maximal. In der Nacht jetzt geht's aber erstmal runter auf 6.
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1: Das braucht Geduld, immer noch viel los hier, die Staus ab 20 Minuten Wartezeit. A4 Olpe Richtung Aachen zwischen Köln-Merheim und Köln-Klettenberg 7 Kilometer 23 Minuten. A30 Bad Oeynhausen Rheine zwischen Nattbergen und Osnabrück-Hellern nach dem Unfall 6 Kilometer Stau 41 Minuten plus. A40 Duisburg-Essen zwischen Mülheim-Heißen und Essen-Zentrum 5 Kilometer 35 Minuten und die A52 Essen-Düsseldorf zwischen Essen-Rüttenscheid und Breitscheid 6 Kilometer. Eine halbe Stunde plus. Kommt gut durch.
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1: Hallo, Sebastian Pulli hier und gleich geht's Du trägst keine Liebe in dir von echt hier mit der legendären Zeile. Du ziehst nervös an deiner Zigarette, du hast das Rauchen wieder angefangen. Also Kim Frank war, als er das gesungen hat, 17. Das heißt, seine vermutlich ähnlich alte Ex im Text, die hat da schon ihren mindestens ersten Versuch der Rauchentwöhnung hinter sich. Mit 17 Jahren. Ja, liebe Kinder, willkommen in den 90ern. Echt gibt's gleich, aber erstmal Leonie mit Don't Worry. Einen schönen Abend.

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0: Wie sie sich durch die Register schwingt, wie am besagten Kronleuchter, dem Chandelier. Das ist Sia bei uns.
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0: Jetzt Atze Schröder, der über Kermit spricht und ihm vermutlich zeigt, wo der Frosch die Locken hat.
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3: Ja, nee, ist klar.
4: Wer, wie, was? Der, die, das, wieso, weshalb, warum? Wer nicht fragt, bleibt dumm. Ja, kennt jeder, oder? Überall auf der Welt, Sesamstraße. Habe ich gerade im spanischen Fernsehen gesehen, hier auf Mallorca. Das läuft echt überall in 150 Ländern auf der Welt. Ich meine, das ist doch mal ein Hammer. Kermit, der Frosch, überall gern gesehen. Ne? Sobald man Kermit sieht, hat man ja gute Laune. Aber jetzt kommt's. Kermit heißt fast überall Kermit. Deutschland, Frankreich, Italien, in Spanien aber nicht. Ja, und da bin ich ja gerade. Hier heißt Kermit Gustavo. Wirklich, kein Scheiß.

0: Kermit heißt hier Gustavo. Gustavo der Frosch, wie geil ist das denn? Da haben wir doch direkt Bock, seinen Urlaub zu verlängern, ne? Oder einen Flamenco-Kurs zu machen. Ach, ich brauche gleich erstmal einen Milchkaffee. Javier, Javier, por favor, un habitación doble con leche. Ja, ja, ja, rapido. Komm, jetzt nie einschlafen.
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1: Mit Malte Albrecht, guten Abend. Ermittler sind heute in fast ganz Deutschland gegen junge rechtsextremistische Gruppen vorgegangen. Nach Angaben der Bundesanwaltschaft waren mehr als 600 Polizisten in 12 Bundesländern an der Razzia beteiligt. Weitere Einzelheiten von Thorsten Adolfs.
2: Im Visier stehen 36 junge Leute, die in Gruppen wie Jung und Stark oder der Neuen Deutschen Welle organisiert sein sollen. Der Potsdamer Politologe Christoph Schulze sagte, in den betroffenen Gruppen seien sehr junge Neonazis. Sie würden sich gegen alles wenden, was als links und Antifa wahrgenommen werde, und auch gegen die LGBTIQ-Community. Die Größe der Gruppen sei aber durchschaubar. Der Vorwurf wiegt schwer. Es geht um die Bildung einer kriminellen Vereinigung. Die Ermittler werfen einigen der Beschuldigten vor, politisch Andersdenkende oder Menschen, die sie für Pädophile hielten, regelrecht aufgelauert und zusammengeschlagen zu haben. Festgenommen wurde heute zwar niemand. Mit den Durchsuchungen von rund 50 Objekten soll jetzt aber Klarheit in die laufenden Ermittlungen gebracht werden. Es ging vor allem darum, Beweise zu sichern.
1: Und jetzt Meldungen in Kurzform. Kanzler Merz ist unsicher, ob sich die Koalition bei der geplanten Steuerreform einigen kann. Die SPD wolle umverteilen, sagte Merz im ZDF. Die Union sei dagegen, höhere Einkommen zusätzlich zu belasten. Ob man zu einem gemeinsamen Weg finde, sei offen. Nach dem Hantavirus-Ausbruch auf einem Kreuzfahrtschiff wird eine Kontaktperson nach Düsseldorf gebracht. Sie soll in der Uniklinik vorsorglich untersucht werden, teilte das Klinikum mit. Die Person zeige keine Symptome, deshalb gehe man von keiner Infektion aus. Die Stadt Leipzig hat nach der tödlichen Amokfahrt massive Poller an der Stelle aufgebaut, an der das Auto vorgestern in die Fußgängerzone gerast war. Die Maßnahme sei erst einmal zeitlich begrenzt, bis weitere Planungen zur Sicherung der Innenstadt abgeschlossen seien, hieß es. Der FC Bayern träumt in dieser Saison vom Triple. Die Meisterschaft hat man schon, im DFB-Pokal steht man im Finale und da will man auch in der Champions League hin. Dazu brauchen die Bayern im Halbfinal-Rückspiel am Abend zu Hause gegen Paris Saint-Germain aber unbedingt einen Sieg. Werner Baumann mit den weiteren Infos.
3: Das 4:5 vor 8 Tagen in Paris war ein absolutes Spektakel. Danach überschlugen sich Fachpresse und Experten und sprachen von einem der besten Spiele aller Zeiten. Und auch Bayerns Sportvorstand Max Eberl sagte nach der Pleite, das Hinspiel sei pervers geil gewesen. Ob es auch diesmal wieder offensiven Hurra-Stil gibt oder ein taktisch vorsichtiges Abtasten, wird man sehen. Eberl sagt, man habe sich für die DNA entschieden, aktiv Fußball zu spielen. Dafür setzten die Bayern auf ihren über 100-Tore-Sturm mit Kane, Diaz und Olise, die zuletzt in der Liga etwas geschont wurden. Gleichzeitig muss die Defensive natürlich die Pariser Top-Offensive in den Griff bekommen. Wird nicht leicht. Bayern-Trainer Kompanie glaubt trotzdem fest ans Weiterkommen und sagt, es gebe keinen schöneren Moment als den Tag heute.
1: Und das waren die Nachrichten mit Malte Albrecht.
4: Das Wetter. Ah, dazu ist das kleine Schirmchen im Cocktail da, damit es da nicht reinregnet. Ist kein typischer Balkonfrühling aktuell, auch weiter immer wieder nass. Über den Abend und die Nacht kann noch was runterkommen, wenn auch nicht mehr allzu viel. Aber auch morgen dann weiter grau und regnerisch. Bisschen wärmer immerhin dazu, bis 16 Grad maximal kriegen wir. Aber jetzt in der Nacht geht's erstmal runter auf 6.
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0: immer noch viel los, aber es wird langsam besser. Hier die Staus ab 16 Minuten Dauer. A1 Köln-Dortmund zwischen Wuppertal-Ronsdorf und Wuppertal-Langerfeld 3 Kilometer 16 Minuten. A40 Duisburg-Essen zwischen Mülheim-Heißen und Essen-Zentrum 5 Kilometer 26 Minuten. A44 Kassel-Dortmund zwischen Marsberg und Kreuz-Wünneberg-Haaren, da haben wir 4 Kilometer 16 Minuten. Und A52 Essen-Düsseldorf zwischen Essen-Harzopf und Breitscheid 4 Kilometer 25 Minuten. Eine gute Fahrt, kommt gut durch.
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0: Sebastian Pulli hier und es gibt ja Lieder, die sind einfach nicht tot zu spielen. Linkin Park, Emptiness Machine, in den deutschen Singlecharts, aktuell auf Platz 40 und seit 85 Wochen durchgehend in den Charts. Anderthalb Jahre lang, da kann ein Kind laufen lernen in der Zeit und vielleicht rudimentär mitsingen. Zweites Wort nach Mama, Linkin Park. Hier sind sie.

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1: I'm Still Standing jetzt. Guter Song auch für die Leute, die immer noch im Stau festhängen.
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1: Ja, Daumen gedrückt, dass sie gut durchkommt. Ironischerweise hat Elton John am ersten Drehtag zum Musikvideo von I'm Still Standing nicht mehr stehen können. Er hat nämlich vorher Party gemacht mit den Jungs von

Duran Duran und einer erschreckend großen Menge Wodka Martini und auch Kokain ist wohl im Spiel gewesen. Und dann kam er zum Set komplett dicht und hat stolz gesagt, Lights, Camera, Action, bitte abfahren. Und dann hat er sich nackig ausgezogen und ist auf dem Boden rumgerollt. Und dann hat er seinem Manager auch noch mit der Faust ins Gesicht geschlagen, weil er es konnte. Ja, ich weiß ja auch nicht. Das Lied klingt Gott sei Dank ganz anders. Nach einem aufrechten, starken und komplett angezogenen Manager.

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0: Das Wetter.
1: Uselfrühling, auch über den Abend und die Nacht noch hier und da Regen möglich, aber nicht mehr so viel wie über den Tag. Dafür dreht es morgen wieder ein bisschen mehr auf. Viele Wolken und regnerisch bei bis 16 Grad. Jetzt nachts erstmal wie üblich frischer, da landen wir dann so bei 6 Grad.
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1: So, das sieht inzwischen wesentlich besser aus, ist aber leider immer noch einiges los hier, die Staus ab 5 Minuten Dauer. Wir haben die A2 Hannover-Dortmund zwischen Hamm-Üntrop und Hamm, 4 Kilometer 26 Minuten. A2 Dortmund-Oberhausen zwischen Oberhausen-Königshardt und Kreuz-Oberhausen, 1 Kilometer 7 Minuten. A4 Köln-Aachen zwischen Kreuz-Köln-Gremberg und Köln-Eiffeltor, 5 Kilometer 5 Minuten. Dann A44 Kassel-Dortmund zwischen Marsberg und Kreuz-Wünneberg-Haaren, 5 Kilometer eine Viertelstunde. Und A52 Essen-Düsseldorf, aktuell zwischen Essen-Harzopf und Breitscheid, 2 Kilometer 16 Minuten. Kommt gut an.
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1: Sebastian Pulli hier und kleine Beleidigungen in der Beziehung halten offenbar frisch. Jetzt gibt's hier Roxette mit Joyride und der Zeile Hello, you fool, I love you. Hallo, du Trottel, du Narr, ich liebe dich. Ja, weiß man gar nicht, ob man mit ihr ins Bett oder zum Scheidungsanwalt möchte. Es ist tatsächlich eine reale Nachricht, die die Frau des Roxette-Songwriters ihm mit einem kleinen Zettelchen aufs Piano geklebt hat. Spoiler, er ist bis heute verheiratet. Also gerne mal probieren, einfach gerne mal heute Abend den Partner begrüßen mit einem sehr fröhlichen Hello.

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0: Two Colors, ganz neue Musik jetzt hier.
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0: Und zwar die frische gemeinsame Single von Niall Horan, der ist bekannt als Mitglied von One Direction. Und Miles Smith, der ist bekannt als Feind aller Leute mit einem schlechten TH. Und in ihrem Song Drive Safe geht's um Folgendes, sagt Miles.
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3: Es geht um Unterstützung, dass du deinem Herzen folgst, deine Träume verwirklichst, auch wenn's Angst macht. Den Song mit jemandem zu machen, der genau das getan hat, und ich selbst bin noch mittendrin, es zu tun, hat sich richtig angefühlt.
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0: Und das Lied geht nett nach vorne mit so einer schönen, kräftig durchgeschrammelten Akustikgitarre im Hintergrund, das ist schön, und einem guten 4-to-the-floor-Beat, also auf 1, 2, 3, 4 immer das Gaspedal der Bassdrum durchgetreten. Drive safe, gute Fahrt.
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1: Ich bin Thomas Bleskin. Ein Jahr nach Amtsantritt hat Bundeskanzler Friedrich Merz für eine Fortsetzung der schwarz-roten Koalition bis 2029 geworben. In einer Kabinettssitzung betonte er die gemeinsame staatspolitische Verantwortung und sprach sich für mehr Vertrauen und Optimismus aus. Zugleich wies er Spekulationen über Neuwahlen oder eine Minderheitsregierung zurück. Die Koalition steht jedoch unter Druck. In Umfragen verliert sie an Zustimmung. Eine Mehrheit gilt derzeit als unsicher. Bundeskanzler Merz bewertet den Tankrabatt zur Entlastung der Autofahrer verhalten. Im ZDF sagte er,
2: er funktioniert so leidlich. Ich sehe ja auch die Zahlen, die einige Tankstellen haben wirklich genau um 17 Cent reduziert, andere haben das weniger getan. Nun ist der Markt auch relativ beweglich. Insofern kann man das jetzt auch nicht eins zu eins alles nachvollziehen.
1: Mit Blick auf die Lage an den Energiemärkten und mögliche Folgen des Iran-Konflikts erklärte Merz außerdem, die Bundesregierung beobachte die Entwicklungen genau und sei auf verschiedene Szenarien vorbereitet. Die Kontaktperson eines bestätigten Hunter-Virus-Falls auf dem Kreuzfahrtschiff Hondius soll in Düsseldorf medizinisch untersucht werden. Nach Angaben des Universitätsklinikums gilt eine Infektion derzeit als unwahrscheinlich.
3: Die Kontaktperson der Verstorbenen sei wohl nicht infiziert, heißt es von der Uniklinik Düsseldorf. Die 65-Jährige zeige derzeit keine Symptome. Ihre Verlegung nach Düsseldorf diene nur vorsorglich der medizinischen Abklärung. Auch zwei Crewmitglieder wurden aus der Luft vom Kreuzfahrtschiff geholt. Sie sind erkrankt und brauchen dringend Behandlung. Dass das Schiff die Kanaren anlaufen soll, sehen Politiker dort kritisch. Spanische Behörden betonen aber, dass es kein Risiko für die Kanaren gebe. Alle verbleibenden Personen auf dem Schiff seien symptomfrei. An Bord gelten zurzeit Corona-artige Sicherheitsmaßnahmen, etwa Abstand halten und Hände desinfizieren. René Thorau, Nachrichtenredaktion.
1: Der US-Medienunternehmer und CNN-Gründer Ted Turner ist im Alter von 87 Jahren gestorben. Nach Angaben von CNN starb Turner in seinem Haus in der Nähe von Tallahassee im Bundesstaat Florida. Er hatte den Nachrichtensender CNN 1980 in Atlanta gegründet und damit das erste 24-Stunden-Nachrichtenformat im Fernsehen etabliert, das den internationalen Nachrichtenjournalismus nachhaltig prägte. Und das waren die Nachrichten mit Thomas Bleskin.
4: Das Wetter. Der Mai macht, was er will, regnet sich zwar ein bisschen aus über den Abend und die Nacht, aber hier und da kann noch immer wieder was runterkommen. Auch morgen dann weiter grau und regnerisch unterm Strich bei bis 16 Grad und jetzt nachts geht's erstmal runter auf 6.
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4: Deutlich ruhiger inzwischen. Einen längeren Stau haben wir noch auf der A2 Hannover-Dortmund, da aktuell zwischen Hamm-Üntrop und Hamm 3 Kilometer 23 Minuten. A40 Dortmund Richtung Essen zwischen Dortmund-Hombruch und Dortmund-Barob, dichter Verkehr 4 Minuten. Dann A44 Kassel-Dortmund zwischen Marsberg und Kreuz-Wünneberg-Haaren 3 Kilometer 12 Minuten und A46 Düsseldorf-Wuppertal zwischen Universitätstunnel und Düsseldorf-Holthausen aktuell 1 Kilometer Stau. Eine gute Fahrt, kommt gut durch.
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4: Hallo, Sebastian Pulli hier und jetzt Marc Forster mit Wir sind groß, dass wir jetzt mal frech machen zum Lied für alle Großen, die aber eine sehr kleine Zielgruppe sind. Als groß gelten nur die oberen 3% in Deutschland, bei den Herren alle ab 1,93 und bei den Frauen alle ab 1,78. Also jetzt nur für uns Riesen, die wir sonst so sehr leiden müssen, unter zu kurzen Bettdecken, Schlimmrücken und Hochwasserhosen. Und auf Konzerten werden wir auch immer angepöbelt, weil wir immer irgendjemandem im Weg stehen. Ja, irgendwo müssen auch wir stehen. Das hier ist nur für uns.
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0: Stand das Abendessen eben bei euch nur auf dem Tisch oder auch online?
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0: Früher mussten wir ja richtig lang überlegen, was wir fotografieren, weil so ein Kodak-Filmröhrchen war halt begrenzt und teuer. Vielleicht ist das ja der Grund, warum Onkel Peter heute immer sein Essen postet. Er fühlt dann einfach Grenzenlosigkeit. Der Essenspost als Freiheit. Ja, wie findet ihr das denn, euer Essen online stellen?
2: Also eine Freundin hatte ich tatsächlich mal und ich habe das immer geskippt, weil ich wollte das überhaupt nicht sehen. Das interessiert einfach auch niemanden.
3: Ja, gibt es ein paar Leute, aber stört mich nicht. Dann scroll ich einfach weiter. Warum soll ich mich darüber aufregen?
4: Also man muss jetzt nicht immer alles teilen. Also ich entfolge auch meistens Leuten auf Instagram, die extrem viel unnötige Sachen in ihre Storys posten.
5: Ich finde es einfach seltsam, sein Essen hochzuladen.

0: Essen. Vor allem, weil es halt so viele Menschen auch mit Essstörungen gibt und müssen sie halt nicht unbedingt sehen, was andere Menschen essen.
1: Also Fazit, sein Essen teilen, grundsätzlich super, nur bitte nicht online. Ah, guck mal, Onkel Peter fotografiert schon wieder. Here I go again. Schönen Abend mit Whitesnake jetzt.
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1: Lady Gaga und Doechii, Runway.
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0: Das Wetter.
1: Der Frühling im Herbstpelz, weiter Regen möglich über die Nacht, wenn auch nicht mehr ganz so viel wie über den Tag. Aber morgen geht's dann grau und nass weiter. Immerhin ein Eckchen wärmer wird's wieder, bis 16 Grad maximal. In der Nacht jetzt noch eine Ecke frischer, da landen wir bei 6.
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1: Einmal die Staus ab 3 Minuten Dauer aktuell. A2 Oberhausen-Dortmund haben wir zwischen Kreuz Oberhausen und Oberhausen-Königshardt 1 Kilometer 7 Minuten. A2 Hannover-Dortmund zwischen Hamm-Üntrop und Hamm 3 Kilometer 22 Minuten. A30 Osnabrück-Bad Oeynhausen zwischen Bad Oeynhausen-Ost und Kreuz-Bad Oeynhausen 2 Kilometer. Und die A44 Kassel-Dortmund haben wir noch zwischen Marsberg und Kreuz-Wünneberg-Haaren aktuell 2 Kilometer, knappe 10 Minuten. Eine gute Fahrt.
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1: Sebastian Pulli hier und es gibt Musik, die rauscht so durch, die ist für den Hintergrund da, die funktioniert vor allem dann gut, wenn man gar nicht zuhört. Sie hier ist eine Künstlerin, die liefert exakt das Gegenteil, die fordert, die will, dass man hinhört und es lohnt sich absolut, denn es passiert richtig viel Musik voller Ideen. Die großartige Ray bei uns, Where is my husband? Schönen Abend euch.

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0: richtig guter Pop, wie so oft aus Schweden, Sarah Larsson.
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0: So, einmal die Zwei-Faktor-Authentifizierung. Ich hasse sie. Bitte einmal die installierte Sicherheits-App vom Handy öffnen. Dann wird eine Nachricht an ein anderes Gerät gesendet, das bitte mit dem nie funktionierenden Fingerabdrucksensor geöffnet werden muss, um einen Code in das wiederum erste Gerät einzugeben. So, und dann läuft die Comedy zum heutigen Tag des Passworts.
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3: Hier die Top 3 der nervigsten Dinge im Leben. Steuererklärung, Musik von Revolverheld und Passwörter ändern. Ey Leute, früher war einfach Name plus Geburtsjahr fertig. Aber jetzt brauchst du 12 Buchstaben, groß und klein, Zahlen, Sonderzeichen, ein Stück deiner Niere und eine Prise Himalaya-Salz, um dich bei Lieferando einzuloggen. Du hast schneller einen Kredit für ein Haus beantragt als ein neues Passwort eingerichtet. Und dann sind Passwörter ja auch wie Unterwäsche. Nie mit anderen teilen und jeden Tag wechseln, ansonsten bist du angeschissen. Leute, ich habe meinen Job gekündigt, mich von meiner Freundin getrennt und Weihnachten bei der Familie abgesagt. Ich habe keine Zeit mehr, ich muss Passwörter ändern. Da fängt's ja schon an. Kratzt euch mal am Kopf, wenn ihr immer das gleiche Passwort benutzt. Na? Wie viele Menschen um euch rum kratzen sich gerade? Wusstet ihr eigentlich, dass dieser Code in den Matrix-Filmen eingescannte japanische Sushi-Rezepte sind? Und immer dran denken, Zwei-Faktor-Authentifizierung bedeutet Passwort plus Hoffnung. Kleiner ITler-Witz.
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1: Ich bin Thomas Bleskin. Nach einem Jahr Schwarz-Rot hat Bundeskanzler Friedrich Merz für eine Fortsetzung der Koalition bis 2029 geworben. In einer Kabinettssitzung betonte er die gemeinsame staatspolitische Verantwortung und sprach sich für mehr Vertrauen und Optimismus aus.
2: Klare Worte des Kanzlers zum Jahrestag. Es gibt zu dieser Koalition keine Alternative. Othon Merz heute hier in Berlin. Allen Schwierigkeiten zum Trotz, die Union und SPD hatten und auch immer noch haben. Aber beide seien staatspolitisch in der Verantwortung, den Erfolg zu suchen. Und auch wenn der Kanzler sich wünscht, dass die Koalition bis zum Ende der Wahlperiode 2029 hält, die Mehrheit der Deutschen glaubt das offenbar nicht. 55% erwarten einen vorzeitigen Bruch der Koalition. Das haben die Meinungsforscher von YouGov so ermittelt. Thomas Thonfeld, Berlin.
1: US-Präsident Donald Trump hat ein mögliches Ende des Konflikts mit dem Iran in Aussicht gestellt, zugleich aber neue militärische Drohungen formuliert. Voraussetzung sei, dass Teheran Vereinbarungen einhalte, andernfalls könnten die Angriffe deutlich ausgeweitet werden. Zugleich setzte Trump den US-Einsatz zur Sicherung der Schifffahrt in der Straße von Hormuz vorübergehend aus, um Verhandlungen zu ermöglichen. Aus Washington hieß es, es gebe Fortschritte. Schlag gegen rechtsextreme Jugendgruppen. Die Bundesanwaltschaft hat Räume von 36 mutmaßlichen Mitgliedern zweier Gruppen in 12 Bundesländern durchsuchen lassen. Ihnen wird Bildung oder Mitgliedschaft in einer kriminellen Vereinigung vorgeworfen.
3: Diese Gruppen mit jungen mutmaßlichen Neonazis seien zwar organisatorisch noch nicht gefestigt, aber gewaltbereit, sagt der Potsdamer Forscher und Politologe Christoph Schulze. Die Durchsuchungen heute schwächten die Gruppen. Rechtsextreme Tendenzen in der Jugend ließen sich damit allein allerdings nicht aufhalten. Noch sei die Größe der jungen rechten Gruppen aber überschaubar. Bundesjustizministerin Hubig findet den Zulauf junger Leute zu militanten rechtsextremen Gruppen dennoch besorgniserregend. Die Razzien in 12 von 16 Bundesländern zeigten, so Hubig, dass Rechtsextremismus eine bundesweite Bedrohung sei. Ronny Tochau, Nachrichtenredaktion.
1: Die Kontaktperson eines bestätigten Hantavirus-Falls auf dem Kreuzfahrtschiff Hondius soll in Düsseldorf medizinisch untersucht werden. Nach Angaben des Universitätsklinikums ist der Test rein vorsorglich, die Person habe keine Symptome. Eine Infektion gelte derzeit als äußerst unwahrscheinlich. Und das waren die Nachrichten mit Thomas Bleskin.
4: Das Wetter. Bei der Temu-Frühling, es regnet sich zwar stellenweise nach und nach aus, abends und nachts nur noch ab und zu mal nass, aber auch morgen dann wieder grau und regnerisch. Eckchen wärmer dafür, bis 16 Grad maximal. Jetzt in der Nacht, da landen wir so bei 6.
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4: Für die Zeit doch immer noch gut was los, hier die Staus ab 7 Minuten Wartezeit. Wir haben die A2 Oberhausen-Dortmund zwischen Kreuz Oberhausen und Oberhausen-Königshardt, 2 Kilometer 12 Minuten. A2 Hannover-Dortmund zwischen Hamm-Üntrop und Hamm, 3 Kilometer 20 Minuten. A2 Dortmund-Oberhausen zwischen Bottrop und Oberhausen-Königshardt, 1 Kilometer 7 Minuten plus. A30 Osnabrück Richtung Bad Oeynhausen zwischen Bad Oeynhausen-Ost und Kreuzbad Oeynhausen, das sind 2 Kilometer. Und die A46 abschließend Düsseldorf Richtung Wuppertal, aktuell zwischen Wuppertal-Elberfeld und Wuppertal-Barmen, 1 Kilometer, knappe 10 Minuten. Gute Fahrt, kommt gut durch.
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0: von Kalle Dehn und Walter Badenheuer.
1: Guten Abend, Leute. Wir haben heute einen Apriltag, den 13., glaube ich, ne?
0: Ja. Und wir haben diese Sendung schon im März aufgenommen, deswegen sollten wir gar nicht so viel reden, weil wir wissen ja gar nicht, was aktuell los ist und wo du im Urlaub gewesen sein wirst, um es neudeutsch auszudrücken.
1: Und was an Ostern passiert sein wird.
0: Ja, vielleicht gibt es ja Frieden, Frieden, Frieden. Der Papst spendet den Segen für den Stadtkreis und die ganze Welt. Oder wie hieß das? Urbi et Orbi?
1: Sowas in der Art. Da kenne ich mich nicht so aus bei Päpsten.
0: Ach, ich dachte immer, du wärst mal katholisch gewesen.
1: Ich dachte immer, ich wäre mal Papst gewesen, vielleicht in einem früheren Leben. Auf jeden Fall jetzt gerade habe ich damit nicht so viel zu tun. Ich bin ja auch aus der Kirche ausgetreten, weißt du das eigentlich?
0: Bloß wegen des Geldes?
1: Nein, natürlich nicht, aber auch wegen des Geldes. Oder andersrum kann man sagen, also ich hatte keine Lust mehr, Kirchensteuer für eine Organisation zu bezahlen, die sich dermaßen schlecht im Krisenmanagement erweist und die so viele Krisen hat, dass es wirklich nicht mehr schön ist.
0: Stimmt, vom neuen Papst hört man auch relativ wenig. Aber ich bin noch in der anderen Kirche drin. Ich zahle noch meine Kirchensteuer.
1: Mach doch, was du willst. Kann auch jeder machen, wie er lustig ist.
0: Ja, mache ich auch. Ha!
1: Also was geplant ist, ist, dass ich mit meiner Frau nach Frankreich fahre, in die Bretagne mal wieder. Und danach werde ich im Mai berichten, beziehungsweise ja, im Mai werde ich darüber berichten. Und was an Ostern passiert sein wird, das wissen wir natürlich noch nicht, aber ich denke mal, es wurden viele Ostereier gefunden.
0: Deswegen habe ich ja gesagt, machen wir eher eine Musiksendung und reden mal nicht ganz so viel.
1: Das ist immer so, dass du dir das vornimmst, nachher ist es ein reines Gequatsche.
0: Ich muss mich mal mit der Stoppuhr hinsetzen, während die Sendung läuft und mal unsere Redeanteile stoppen.
1: Wie viel du redest, wie viel ich rede?
0: Ja.
1: Das ist ein lustiger Spaß.
0: Und dann stoppen wir noch, wie viel Musik du sendest und wie viel Musik ich sende. Und dann sind die Hörer ganz gelangweilt.
1: Ja, ich habe letztens waren wir bei Freunden zu Gast. Und mit den beiden, ist auch ein Ehepaar in unserem Alter ungefähr, haben wir immer so einen Running Gag. Wir Männer versuchen immer rauszukriegen, wie hoch unsere Redeanteile an dem Abend sind und wie hoch der Redeanteil der Damen ist. Und meistens kommen wir Männer so auf 80-20 zugunsten der Damen allerdings und wundern uns, dass wir irgendwie nie zu Wort kommen und denken immer, uns wird das Wort abgeschnitten. Oder vielleicht haben wir auch einfach nicht so viel zu sagen, wer weiß. Die Frauen wehren sich massiv und sagen, es ist höchstens 70-30. Aber macht den Braten auch nicht fett.
0: Und deswegen starten wir jetzt mit einem Weltkrisenuntergangsbewältigungslied von der Kapelle Petra aus Hamm.
1: Weltkrisenuntergangsbewältigungslied, das ist ein Wort, das ich meinen Schülern mal beibringen sollte. Die werden die Krise kriegen und das Handtuch werfen.
0: Ja, ich habe gedacht, wenn man ja eigentlich sowieso nichts machen kann bei dem Elend in der Welt, dann muss man wenigstens irgendwie damit umgehen. Und das thematisiert die Kapelle Petra aus Hamm mit ihrem Song: An irgendeinem Tag wird die Welt untergehen. An irgendeinem

0: Das war mit einem tröstlichen Text die Kapelle Petra aus Hamm. Die haben ganz witzige Lieder gemacht, zum Beispiel eins mit dem Thema, man soll mehr in Konzerte gehen. Und bei dem Stichwort wird der Walter ja hellhörig, denn der war letztens wieder auf einem Konzert oder sogar zwei oder drei.
1: Ja, tatsächlich waren es drei und heute Abend hätte ich sogar schon wieder auf ein Konzert gehen können, bei Gazpacho nämlich. Die spielen in Oberhausen, aber ich habe mir die Band vorher angehört und fand sie stinklangweilig. Also habe ich gedacht, da mache ich doch lieber mit Kalle eine Radiosendung. Ja, ich war tatsächlich bei drei Konzerten. Einmal war ich mit meiner Frau bei Divine Comedy. Das ist gut gemachte Popmusik, die so leicht ins Kammermusikalische hineinreicht. Sehr schöne Melodien und ein wirklich faszinierender Mann, Neil Hennen, der die ganze Sache mehr oder weniger im Griff hat bzw. anleitet. Er ist nämlich der Composer, der Songschreiber und der Sänger. Und im Gegensatz zu dem, was ich immer so dachte, wenn man die Musik auf Platte so hört, hört sich das eher alles so etwas getragen und ruhig an, war das doch ein ziemlich powervoller Abend. Der kann echt ganz gut Dampf machen und einige Leute haben sogar getanzt. Das war echt nicht das, was ich erwartet hatte, aber wir waren beide ziemlich begeistert. Dann gibt es eine neue Band, relativ neu, beziehungsweise der Hype um die Band ist neu, aus den USA, die heißt Geese, wie die Gänse. Und die machen Alternative Rock mit Krautrock-Einschlägen und so ein bisschen Television-Einfluss, falls einem das sagen sollte. Und die habe ich auch in Köln gesehen, im Palladium, und das war total voll. Und da muss ich sagen, das war der absolute Knaller. Also so eine Band sieht man wirklich nur selten. Erstens waren die musikalisch wahnsinnig gut, aber die haben auch eine wahnsinnige Energie. Und das macht unheimlich Spaß, so eine Band live zu sehen. Und ich hatte das Glück, neben einem Menschen aus Heiligenhaus zu stehen, Matthias, mit dem ich so ins Gespräch gekommen bin. Und wie man weiß, auf Konzerten muss man ja viel warten, wenn man da einigermaßen pünktlich ist und einen guten Platz haben will. Wir hatten auf der Empore einen guten Platz, guter Blick auf die Bühne und auch guter Sound. Der war mit seiner Tochter da und stellte sich so neben mich. Und irgendwie kamen wir ins Gespräch und stellte sich raus, dass der totale Musikspezialist ist. Ich weiß nicht, ob ich das auch von mir behaupten kann. Jedenfalls haben wir uns ganz gut verstanden. Und so war die Wartezeit vor der Vorband und zwischen Vorband und Hauptband praktisch nichtig und gar nicht vorhanden. Insofern war das sehr angenehm. Grüße an Matthias aus Heiligenhaus. Vielleicht sieht man sich ja mal wieder. Und und das dritte Konzert in derselben Woche, das war dann Hirscheffekt. Die Hirscheffekt ist so eine Metalcore, richtig brutale, super schnelle Band aus Hannover, die ich auch schon viele Male live gesehen habe. Und das sind drei Leute, die auf der Bühne, nein, der Drummer nicht, aber die anderen beiden, der Bassist, der Sänger und Gitarrist, die toben da auf der Bühne rum und lassen sich bei ihren unfassbar schnellen Läufen überhaupt nicht beeinträchtigen von ihren eigenen Bewegungen, die da wirklich heftig sind. Also eine wahnsinnig virtuose Band, die auch mal wieder total Spaß gemacht hat. Ich spiele aber von denen gar nichts. Ich spiele was ganz anderes.
0: Wenn ihr also in Mülheim oder Oberhausen einen älteren Herrn mit wenigen grauen Haaren herumlaufen seht, der ein T-Shirt trägt, wo Hirscheffekt draufsteht, das ist Walter Badenheuer.
1: Oder eine Mütze trägt, wo Hirscheffekt draufsteht.

0: Das war jetzt gerade Colin Newman mit dem Stück Slow Fast. Kalle, was ist denn bei dir so los?
1: Mich hat der Schnupfen erwischt und die Allergie. Das hört man vielleicht auch noch. Deswegen war ich nicht so aktiv, wie ich sein wollte und habe tatsächlich den ersten Tag der Ausstellung im Gasometer verpasst.
0: Oh, am 20. ging es nämlich los, stimmt.
1: Ja, mit Mythos Wald.
0: Warst du denn jetzt schon drin?
1: Nein, ich habe es irgendwie nicht geschafft. Muss ja auch noch eine Wohnung entrümpeln und all so ein Kram. Ich habe aber gedacht, wieso verwenden die für alle Ausstellungen im Moment das Wort Mythos? Da muss ich jetzt mal eben blättern in meinem Wörterbuch der philosophischen Begriffe von Johannes Hoffmeister aus dem Jahre 1956, also garantiert ohne KI. Und da gibt es dann eine Erklärung von Mythos. Mythos ist griechisch, Mythos, lateinisch Mythus. Eigentlich die Erzählung, die Fabel, insbesondere die Göttergeschichte. Also alles, was sich mit Göttern dreht, wie die Götter entstanden sind, wie die Götter mit den Menschen umgehen und so weiter und so fort. In weiterem Sinne wird unter Mythos jede sich aus Bestandteilen der Wirklichkeit aufbauende und diese als Symbole für göttliche oder metaphysische Mächte und Kräfte verstehende, das Wesen der Erscheinungen in Bildern statt in Begriffen ausdrückende Darstellung metaphysischer Zusammenhänge des Natur- und Menschenlebens verstanden. Das heißt, so übersetzt, also wenn ich eine Ausstellung mache mit Mythos Wald, dann hat er irgendwelche göttlichen Kräfte und beeinflusst uns und imprägniert uns. Nein, er imponiert uns.
0: Und hat uns aber auch doch noch lieb, in dem Sinne, dass er einen Bezug zur Gegenwart und zur Realität besitzt.
1: Ja, und wie gesagt, er hat was Göttliches, auch was Religiöses. Und vielleicht gehen wir demnächst in Wittaus Busch und umarmen mal die Bäume oder im Kaisergarten.
0: Da gibt es doch Leute, die das ständig machen. So Bäume umarmen ist doch irgendwie in.
1: Ja, also wie gesagt, wen es interessiert, der kann sich mal verschiedene Definitionen von Mythos angucken. Ich finde es immer spannend, mal wieder, wenn man ein Wort immer benutzt und gar nicht mehr weiß, was es eigentlich bedeutet, dann nochmal nachzulesen, damit man sich sicher ist, dass man das, was man benutzt, auch versteht.
0: Und dass man es nicht falsch benutzt.
1: Richtig.
0: Aber in dem Sinne würde ich sagen, habe ich es bisher immer einigermaßen richtig benutzt.
1: Und jetzt benutze ich das Wort Primavera, das heißt?
0: Frühling.
1: Richtig. Und wir hören eine Version von Santana aus 1999.

0: Ihr hört Frucht im Wetter, Kult und Kultur für Mülheim, Oberhausen und die ganze Welt. Und gerade haben wir Frühling von Santana gehört.
1: Das passt ja ganz gut, weil wir ja gerade draußen auch Frühling haben. Und wir haben ja eben erzählt, dass wir die Sendung schon im März aufgenommen haben. Aber der März, zumindest heute, der fühlt sich wirklich nach April an. Also heute habe ich wirklich den aprilligsten Tag im März erlebt, den ich seit langer Zeit gesehen habe. Es gab schwere Schneeschauer, Stürme. Als ich in Oberhausen versucht habe, irgendeine Treppe runterzugehen, bin ich fast wieder

0: zurückgeblasen worden nach oben, so stark war der Wind. Und dann kam Sonnenschein, richtig warm. Man hätte sich locker draußen hinsetzen können für einen Kaffee, aber einfach zu unsicher. Bei dem nächsten Moment hat es wieder geregnet oder gestürmt.
1: Du wirst umgepustet?
0: Ja.
1: Dann hast du die Fastenzeit genutzt zum Abnehmen?
0: Wahrscheinlich, ja. Ich habe auch einen höheren Widerstand, weil ich eine weite Jacke anhatte. Vielleicht, keine Ahnung. Es war jedenfalls ein Gefühl des gegen den Wind ankämpfen Müssens.
1: Wo wir bei Oberhausen sind, wir haben in der letzten Sendung gesprochen über die German Pop Art Ausstellung in der Ludwig Galerie im Schloss.
0: Die würde mich noch sehr interessieren, habe ich immer noch nicht geschafft reinzugehen.
1: Ja, aber ich habe es ja geschafft, deswegen spreche ich das ja an.
0: Also nach dem Motto, muss ich nicht mehr reingehen oder was?
1: Doch, ich habe dir doch eine Ansichtskarte geschickt, die dich erinnern sollte, dass du da noch hin möchtest.
0: Das heißt, du kannst es empfehlen, erzähl mal.
1: Jein, also German Pop Art ist die Sammlung von einem Rechtsanwalt namens Heinz Beck. Die wird eigentlich in Ludwigshafen aufbewahrt und die wird jetzt gerade in Oberhausen gezeigt. Und ist insofern ganz spannend, als die deutsche Pop Art sich sehr viel mit den damaligen Kriegen beschäftigt hat und wir da trotzdem irgendwie nichts draus gelernt haben. Interessante Sachen sind dann von Horst Richter zu sehen, aber auch vom jetzt fehlt mir der Vorname, vom Steg.
0: Steg, weiß ich auch nicht, Hartmut, glaube ich.
1: Ja, irgendwie sowas habe ich jetzt schon wieder vergessen. Also ein SPD-Mann, der hat sehr viele politische Plakate gemacht.
0: War der nicht aus der DDR?
1: Nein. Oder war mal, weiß ich jetzt auch nicht, das gucke ich jetzt nicht nach. Und da sieht man schon, dass die damals dann, um zu überleben mit ihrer politischen Kunst und ihren Plakaten, da relativ hohe Auflagen produziert haben. Also von so politischen Plakaten zum Beispiel 200 Stück, also quasi 200 Originale, die Leute dann gekauft haben, damit sich das in der Welt verbreitet. Und der Herr Richter hat ja quasi auch so angefangen, seine Karriere, dass er sehr viele Sachen mit hohen Auflagen gemacht hat, um Geld zu verdienen, um das nächste Projekt anzugehen.
0: Haben die sich denn damals selber als Pop-Art-Künstler gesehen?
1: Das denke ich nicht. Diese ganzen Zuweisungen kommen ja immer erst im Nachhinein. Das beste Beispiel ist ja der Begriff Renaissance. Jeder weiß, was Renaissance ist, nach dem Mittelalter, 14. bis 15. Jahrhundert. Aber der Begriff der Renaissance wurde, glaube ich, erst im 17. oder 18. Jahrhundert erfunden. Also 100 Jahrhunderte später.
0: Würde ganz gut passen, weil es gibt ja auch so eine Musikrichtung, die heißt Americana. Die gibt es schon seit ewigen Zeiten, diese Musik. Also mindestens seit den 50er, 60er Jahren. Das ist einfach so amerikanische, sehr stark von Folk und Country beeinflusste Musik, die so ein bisschen verrockt ist. Und das gab es schon ewig. Und früher hieß das eben Folkrock wahrscheinlich am ehesten. Und heute müssen die da ein neues Wort für erfinden. Ist auch nicht heute, ist auch schon ein bisschen älter. Aber jetzt gibt es plötzlich Amerikaner. Das ist so ähnlich. Wird im Nachhinein dann irgendwie nochmal so ein Stil umbenannt. Und wenn man heute dann Leute schreiben sieht, die dann über Musik schreiben und über Bands, die in den 50er Jahren oder 60er oder 70er Jahren solche Musik schon gemacht haben, behaupten die doch glatt, das wäre damals schon Amerikaner gewesen und tun das in die gleiche Kategorie, was natürlich Blödsinn ist. Damals war es kein Amerikaner.
1: Deswegen habe ich ja aus dem alten Hoffmeister zitiert und nicht die künstliche Intelligenz gefragt.
0: So, jetzt mache ich wieder Musik, oder?
1: Ja.
0: Das ist ganz gut. Die künstliche Intelligenz lassen wir heute mal wieder weg. Kalle hat wirklich so ein richtig fettes, altes Buch mitgebracht, den man an sein Alter auch schon richtig ansieht. Und da gucken so ein paar blaue Zettel raus. Das ist anscheinend noch irgendwas, was du gleich zitieren willst, oder was?
1: Nee, das ist nur zwei Seiten Mythos.
0: Ja, ja, alles klar. Also ich spiele ein Stück von einer Band, die so ein bisschen erinnert an Pearl Jam, weil die Stimme von dem Sänger so ein bisschen an Pearl Jam erinnert. Die heißt Vivid, ist eine deutsche Band. Und das Stück, was ich spiele, heißt The Game.

0: Das war Vivid mit The Game.
1: Und du hast gesagt, heute nichts von künstlicher Intelligenz, aber ich suche ja immer vorher ein paar Stücke raus und lande ja im April meistens ein bisschen bei Elektronik, bei Blank & Jones oder so. Und dann ist mir ein Freddy the Stupid in die Hände gefallen.
0: Freddy the Stupid, apropos KI. KI könnte man auch als Kulturinstitut verstehen.
1: Ja, dann eben künstliche Intelligenz oder so. Oder Musik mit künstlicher Intelligenz wird ja auch alles immer heiß diskutiert. Und von diesem Freddy habe ich dann im Internet gesucht, wer das ist, und eigentlich nicht viel gefunden. Angeblich ein afrikanischer Künstler. Aber könnte genauso gut eine künstliche Intelligenz dahinter stecken.
0: Was heißt das? Willst du jetzt Musik von künstlicher Intelligenz spielen?
1: Ja, das weiß ich ja eben nicht. Wenn da irgendwie behauptet wäre, der wäre ein afrikanischer Künstler, finde ich das sehr gut, damit wir mal kontinental irgendwie nicht immer nur in Europa und USA sind, sondern auch mal in Afrika.
0: Finde ich super, aber

0: Wenn du das gar nicht weißt, ist es vielleicht doch künstliche Intelligenz.
1: Ja, oder wir haben Mut zum Nichtwissen. Wir können ja nicht alles wissen.
0: Also ich habe mir gerade eben von dieser Band Geese erzählt, also Gans irgendwie oder Gänse aus den USA, so eine Alternative-Band, relativ jung noch. Und die sind im Augenblick sehr erfolgreich und das ist wirklich handgemachte Rockmusik irgendwie. Die Jungs stehen da auf der Bühne und machen da einen unheimlichen Krach und total klasse Musik. Aber das Bedürfnis der Leute scheint doch da zu sein, solche Bands zu haben, die wirklich noch alles handgemacht haben. Also ganz im Gegenteil zu dem, was sonst so richtig Harry Styles oder Taylor Swift oder wie sie alle heißen, die so vorgefertigte Musik vom Reißbrett erzeugen, wo ganz viele Leute dran sitzen, die strategisch Lieder schreiben, von denen sie wissen, dass weltweit die Fans darauf abfahren werden. Stattdessen gibt es dann eben Bands und das Bedürfnis nach Bands, die einfach mal so ihr kreatives Potenzial raushauen, ohne zu berechnen oder die darauf scheißen, ob sie jetzt bekannt werden oder nicht. Und genau das vermitteln zum Beispiel Geese. So, jetzt erzähl mal weiter über deinen Freddy.
1: Weiß ich nicht, ob das so stimmt, weil die elektronische Frickelei finde ich ja ab und zu mal ganz spannend. Zumindest, wenn die Melodien stimmen. Ich bin ja dann fahre dann ja eher auf Melodien ab oder auf Frickeleien. Aber wenn du zum Beispiel an Kraftwerk denkst, die haben doch quasi auch mit elektronischen Geräten dann ihre Musik erzeugt.
0: Ja, das haben sie, aber die haben ja keine KI benutzt. Die haben ja den Geräten gesagt, was sie tun sollen und nicht umgekehrt irgendwie. Also das, okay, das ist jetzt falsch formuliert. Weil ich sage ja dem Gerät auch, was es tun soll, wenn es KI erzeugt, aber das macht die ganze Musik. Aber die haben die Musik mit Geräten erzeugt, die sie erstmal in- und auswendig lernen mussten, die also alte Synthesizer sich gekauft haben von schwer verdientem Geld, um dann damit herum zu experimentieren und ohne zu wissen, ob das jemals erfolgreich sein wird, haben sie einfach ihre Musik und ihr Ding gemacht und nicht sich überlegt, was mache ich jetzt, um Erfolg zu haben oder was mache ich jetzt, um irgendwie neu zu sein. Die waren einfach neugierig und haben getestet und hatten eben Erfolg.
1: Und ich bin jetzt neugierig, ob unsere Hörer abschalten oder ob die sich auch ein bisschen mit elektronischen Klängen einfangen lassen. Deswegen gibt es jetzt von Freddy the Stupid Back to Pangea Part 2.

0: Was hast du denn in den Osterferien geplant gehabt, gewesen, gesehen?
1: Ich bin immer noch beim Wohnungsentrümpeln. Ganz gemächlich. Ich habe Mutters Wohnung jetzt fast leer mit ein bisschen Hilfe und habe sehr viel gelernt über den Möbelbau der frühen 60er Jahre und weiß jetzt genau, wo das Sprichwort herkommt: Was nicht passt, wird passend gemacht.
0: Oh, okay. Das lässt ja tief blicken irgendwie.
1: So, und bevor wir es vergessen, was wir gerade gehört haben, das war Freddy the Stupid mit Back to Pangea Part 2. Ihr hört immer noch Frucht im Wetter, Kult und Kultur für Mülheim, Oberhausen und die ganze Welt. Und wir haben gerade auch nochmal erklärt, wo das Sprichwort herkommt: Was nicht passt, wird passend gemacht.
0: Ja, da gehen wir wieder zurück in die 60er Jahre oder sind wir zurück in die 60er Jahre gegangen. Schön, dass es heutzutage nicht mehr ganz so schlimm ist mit den Möbeln. Heute passen die Bausätze meistens ganz gut. Es fehlt höchstens mal eine Schraube oder so.
1: Ja, aber man wundert sich tatsächlich bei den alten Möbeln, dass IKEA da manche Sachen gar nicht erfunden hat. Die sind dann zusammengesetzt mit Messinghaken, die verstellbar sind, sodass man also auch rechte Winkel hinkriegt. Und da steht dann immer noch drauf, deutsches Reichspatent zum Beispiel.
0: Oh, das Gleiche macht IKEA auch?
1: Ja, IKEA hat nichts Neues erfunden, sondern die haben schon beim Möbelbau damals

0: Sachen verwendet.
1: Warum auch nicht? Ich meine, warum sollte das alles neu sein? Die Idee von IKEA ist halt irgendwie neu. Wir reden jetzt aber nicht über IKEA, wir sind eigentlich schon am Ende der Sendung angelangt. Denn wir haben wenig gequatscht und viel Musik gespielt, beziehungsweise lange Stücke gespielt.
0: Was zu beweisen wäre.
1: Wieso zu beweisen?
0: Wer wieder mehr geredet hat.
1: Ach so, das meinst du ja gut. Das weiß ich auch nicht. Da müssen wir mal irgendwann, es gibt auch beim Schach immer diese Dinger, diese Uhren, wo einer, der gerade gezogen hat, schnell draufkloppt, damit die Zeit für den anderen läuft.
0: Was hast du bestimmt noch irgendwo im Keller?
1: Da könnte man dann sehen, wer wie viel Zeit mit was verplempert hat. Das könnten wir auch machen, unseren Wortwechsel mal messen. Habe ich gar kein Interesse dran.
0: Ja, vielleicht sollten wir doch deine Yogalehrerin einladen, damit wir mal ruhiger werden.
1: Das ist eine gute Idee. Die hat ja eh schon nachgefragt. Aber die habe ich jetzt länger nicht gesehen, aber nach den Ferien werde ich die mal ansprechen. So, jetzt spiele ich zum Schluss noch ein Stück von Valentine 6. Das Stück heißt Ghostface. Am Mikrofon bei Frucht im Wetter waren wie immer
0: Walter Badenheuer
1: und Kalle Dehn. Und ansonsten kann ich einfach nur noch einen schönen April wünschen. Und achtet bei der Sendung darauf, ob am Anfang gesagt wird, dies ist eine Wiederholung. Dann haben wir nämlich nicht den 13. April, sondern ein anderes, späteres Datum. Und ich sage ansonsten nur Tschüss und noch einen schönen Abend.
0: Tschüss.

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1: Ich bin Ursula Winkler. Bundeskanzler Merz zieht eine gemischte Bilanz seines ersten Amtsjahres und setzt wegen der schwachen Umfragewerte auf wieder wachsende Zustimmung für die schwarz-rote Koalition. Das machte er in der ZDF-Sendung Was nun, Herr Merz, deutlich.
2: Wenn wir jetzt in den Umfragen bei 24% liegen oder sogar noch schlechter, dann ist das völlig inakzeptabel für das Selbstbewusstsein der CDU. Dass viele dann in der Partei auch sagen, was ist da los, geht das nicht besser? Übrigens bei der SPD nicht weniger schwierig. Die SPD steht bei 14%, zum Teil bei 12%. Wir müssen den Anspruch haben, die Mehrheit der Bevölkerung in diesen beiden Parteien oder in der Union und in der SPD gemeinsam auch die Mehrheit wieder zu erreichen.
1: Kanzler Merz im ZDF. US-Präsident Trump sieht die USA nach eigenen Worten kurz vor einer Einigung mit dem Iran. Man sei sehr nah dran, sagte er dem US-Sender PBS. Eine Einigung könne möglicherweise noch vor seiner für kommende Woche geplanten China-Reise zustande kommen. Falls es keinen Deal gäbe, müsse man wieder damit anfangen, den Iran in Grund und Boden zu bombardieren, so Trump. Nach übereinstimmenden US-Medienberichten arbeiten Washington und Teheran mit Vermittlern an einer Absichtserklärung. Das Papier soll einen 30-Tage-Rahmen für Verhandlungen schaffen und den Krieg formell beenden. Man bekommt eine Wohnung nicht, weil der Name ausländisch klingt. Oder man wird wegen des Alters bei der Jobsuche aussortiert. Solche Fälle möglicher Diskriminierung gibt es viele. Jetzt sollen Betroffene dagegen bessere rechtliche Möglichkeiten bekommen. An einem neuen Gesetzentwurf der Regierung gibt es aber deutliche Kritik.
3: Das Gesetz soll vor allem die Frist verlängern, in der Diskriminierte Ansprüche geltend machen können, von 2 auf 4 Monate. Das sei immer noch viel zu kurz, sagt die Antidiskriminierungsbeauftragte des Bundes, Ferda Ataman. Andere EU-Staaten ließen da bis zu 5 Jahre Zeit. Und außerdem müsse das Gesetz auch für staatliche Stellen gelten, so Ataman. Es könne nicht sein, dass Menschen beim Einkaufen im Supermarkt besser vor Diskriminierung geschützt seien als im Umgang mit Ämtern, Behörden, Polizei und Justiz. René Thorau, Berlin.
1: Fast jeder 5. junge Mensch hat keinen Berufsabschluss. Das geht aus dem jährlichen Berufsbildungsbericht hervor. Knapp 2,8 Millionen Erwachsene zwischen 20 und 34 Jahren sind sogenannte Ungelernte. Knapp 1,7 Millionen davon seien der Personengruppe mit Einwanderungsgeschichte zuzuordnen, steht in dem Bericht. Und das waren die Nachrichten mit Ursula Winkler.
4: Das Wetter.
5: Ah, dazu ist das kleine Schirmchen im Cocktail da, damit es da nicht reinregnet. Ist kein typischer Balkonfrühling aktuell, auch weiter immer wieder nass. Über den Abend und die Nacht kann noch was runterkommen, wenn auch nicht mehr allzu viel. Aber auch morgen dann weiter grau und regnerisch. Bisschen wärmer immerhin dazu, bis 16 Grad maximal kriegen wir. Aber jetzt in der Nacht geht's erstmal runter auf 6.
0: NRW Verkehr.
5: Zumindest für die Zeit doch noch einiges los. A2 Oberhausen-Dortmund zwischen Kreuz Oberhausen und Bottrop 2 Kilometer, knappe Viertelstunde. Ziemlich lang steht ihr auf der A2 Hannover-Dortmund zwischen Hamm-Üntrop und Hamm 3 Kilometer, 40 Minuten plus. A2 Dortmund-Oberhausen zwischen Bottrop und Oberhausen-Königshardt 1 Kilometer, 4 Minuten. Dann A44 Dortmund-Kassel zwischen Kreuz-Würneberg-Haren und Lichtenau-Westfalen 2 Kilometer, 5 Minuten. Und die A46 haben wir noch Düsseldorf-Wuppertal, aktuell zwischen Wuppertal-Elberfeld und Wuppertal-Barmen, 1 Kilometer, 5 Minuten.
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5: Sebastian Pulli hier. Ja, Frühling ist ein bisschen grau, Spritpreise sind weiter hoch genug, aber es könnte uns sogar das eigene Haus überm Kopf wegbrennen, wenn da so ein Song um die Ecke kommt, das Wissen-Songwriter, der anfängt mit so einem fröhlichen Typ-Typ-Typ-Typ-Tüdü. Also wer fängt da nicht an, sogar im Feuer beglückt zu tanzen? Bruno

0: Bell, Book and Candle. Mal kurz klären, worum es eigentlich geht in dem Song.
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0: Denn was singt die Frau denn da eigentlich im Refrain? Ich habe als Kind, als herauskam im Jahr 98, immer gedacht, sie singt halt Lehio, Lehio, Lehio. Ja, dreimal Lay Here, Alive zusammen und dann Remaze Must Grow, dachte ich. Remaze kannte ich nicht als Wort. Habe ich gedacht, das ist halt der Junge, der in dem Video durch das Maisfeld rennt und der muss halt wachsen. Ja, es stellt sich raus, Überraschung, ist alles völlig falsch. In Wahrheit singt sie, lass deine, lass deine.

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Hier zum Vergleich. Ja, ist auch völlig klar, wie kann man das nicht daraus hören? Aber hey, Text ist auch ziemlich egal, solange gut klingt. Hier auch vielleicht, The Props. Der Song heißt Selama. Ja, keine Ahnung, aber viel Spaß.

0: Das Wetter.
1: Uselfrühling, auch über den Abend und die Nacht noch hier und da Regen möglich, aber nicht mehr so viel wie über den Tag. Dafür dreht's morgen wieder ein bisschen mehr auf. Viele Wolken und regnerisch bei bis 16 Grad. Jetzt nachts erstmal wie üblich frischer, da landen wir dann so bei 6 Grad.
0: NRW Verkehr.
1: So, ein Stau noch übrig. Es geht doch A2 Hannover Richtung Dortmund zwischen Hamm-Üntrop und Hamm 3 Kilometer. Bisschen länger müsst ihr leider schon stehen. Knappe Viertelstunde. Gute Fahrt, kommt gut durch.
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1: Sebastian Pulli hier und damals um die Jahrtausendwende rum. Da kam ja eine neue Künstlerin ums Eck, die den Gesangsstil des Knödelns perfektioniert hat. Klang immer, als säße jederzeit ein kleiner, dicker Mann in ihrem Hals, an dem sie vorbeisingen muss. Anastasia. So, und dann dachten wir, wir hätten jetzt alles gehört in Sachen Knödelperfektion. Und dann kam ein Jahr später Shakira. Toll. Hören wir gleich. Wherever, whenever. Aber erstmal auf den Pack. Schönen Abend.

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0: Bringen wir uns mal politisch auf den neuesten Stand in leicht verdaulich.
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0: Denn in rund einem Jahr haben wir Landtagswahlen in NRW. Das ist ja gut, wenn wir bis dahin im Thema sind. Politikexperte und Landtagsstudioleiter José Nasjandi, du guckst jetzt erstmal auf den Ist-Zustand bei den Parteien. Drösel uns gerne mal auf, wie da denn die Lage ist.
2: Sie ist sehr, sehr unterschiedlich. Die CDU ist aktuell ja Regierungspartei, stellt den Ministerpräsidenten, hat also den Amtsbonus. In den jüngsten Umfragen schneidet sie auch als stärkste Kraft ab. Direkt danach landet in einer Umfrage der NRW-Zeitungen die AfD auf Platz 2, auf Platz 3 die Grünen, auf Platz 4 die SPD und als fünfte Partei hätte die Linke Chancen, in den Landtag einzuziehen. Die FDP würde es nach dieser Umfrage gar nicht erst in den Landtag schaffen.
0: Was meinst du, wer hat die besten Chancen?
2: Das ist sehr schwer zu sagen. Die CDU startet ja mit Vorteil durch den Amtsinhaber, aber sie ist nicht unantastbar. Bei jeder Wahl, die ich bisher erlebt habe, hat sich erst wenige Wochen vorher gezeigt, ob es eine Wechselstimmung gibt und dann ging es sehr, sehr schnell. Man muss sagen, dass die SPD große Probleme in NRW hat, obwohl sie historisch hier immer schon sehr stark war. Die Grünen, die schwimmen immer irgendwie so mit, aber ihr Kernthema, das Klima, ist aus dem Fokus geraten. Die AfD erlebt in ganz Deutschland gerade Aufwind, das zeigt sich auch bei uns. Und für die FDP muss ich sagen, schafft sie es nicht mehr in den NRW-Landtag, dann sehe ich kaum Chancen, dass sie es nochmal in den Bundestag schafft.
0: Ja, also RIP-FDP vielleicht in einem Jahr bei der Landtagswahl in NRW, aber wie gesagt, bis dahin kann sich natürlich auch noch richtig viel ändern. Schönen Abend euch mit Taylor Swift.
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2: Ich bin Ursula Winkler. Bundeskanzler Merz hat die schwarz-rote Koalition zum Jahrestag ihres Amtsantritts zu Zusammenhalt und Optimismus aufgerufen. Merz habe zu Beginn der Kabinettssitzung ein paar Sätze an die Mitglieder gerichtet und sich für die Zusammenarbeit bedankt, sagte Vize-Regierungssprecher Hille.
3: Klare Worte des Kanzlers zum Jahrestag. Es gibt zu dieser Koalition keine Alternative. Allen Schwierigkeiten zum Trotz, die Union und SPD hatten und auch immer noch haben. Aber beide seien staatspolitisch in der Verantwortung, den Erfolg zu suchen. Und auch wenn der Kanzler sich wünscht, dass die Koalition bis zum Ende der Wahlperiode 2029 hält, die Mehrheit der Deutschen glaubt das offenbar nicht. 55% erwarten einen vorzeitigen Bruch der Koalition. Das haben die Meinungsforscher von YouGov so ermittelt. Thomas Thonfeld, Berlin.
2: Der Iran hat laut US-Präsident Trump zugesichert, keine Atomwaffen zu besitzen. Teheran habe außerdem bei anderen Punkten zugestimmt. Welche das sein sollen, ließ Trump bei seinem Statement offen. Es sei sehr wahrscheinlich, dass sie einen Deal machen würden, sagte er. Das iranische Außenamt hatte zuvor Berichte zurückgewiesen, wonach beide Kriegsparteien kurz vor einem Abschluss eines Abkommens stünden. Ein US-Verhandlungsvorschlag werde geprüft, hieß es lediglich. In einer bundesweiten Aktion haben mehr als 2.900 Zollbeamte Paketzusteller kontrolliert. Bei den Kontrollen in Depots und Verteilzentren ging es um Schwarzarbeit und illegale Beschäftigung. Das teilte die Generalzolldirektion mit.
4: Der Zeitdruck ist hoch in der Paketbranche. Die Arbeitsbedingungen gelten als schwierig. Weit verbreitet ist die Praxis, die Paketzustellung in die Hände von Subunternehmern zu geben. Dabei werden auch Aufträge von einem Subunternehmer an den nächsten weitergereicht. Und manche Fahrer erhalten nicht den Mindestlohn, weil ihre Zeiten nicht richtig erfasst werden. Einige von ihnen hätten kein eigenes Auto, sondern müssten das vom Auftraggeber teuer anmieten, heißt es zum Beispiel vom Kölner Hauptzollamt. Bei den Kontrollen geht es darum, gegen illegale Beschäftigung und Ausbeutung vorzugehen. Tine Klimach, Nachrichtenredaktion.
2: Rund 40% der jungen KI-Nutzer zwischen 18 und 30 Jahren plaudern lieber mit künstlicher Intelligenz als mit Verwandten. Das zeigt eine Umfrage der Krankenkasse Pronova BKK. Experten warnen vor den Folgen für soziale Fähigkeiten. KI fördere fertige Antworten statt offener Gesprächsprozesse. Abweichende Perspektiven oder Kritik gebe es dort nicht. Das waren die Nachrichten mit Ursula Winkler.
5: Das Wetter. Der Mai macht, was er will, regnet sich zwar ein bisschen aus über den Abend und die Nacht, aber hier und da kann noch immer wieder was runterkommen. Auch morgen dann weiter grau und regnerisch unterm Strich bei bis 16 Grad. Und jetzt nachts geht's erstmal runter auf 6.
1: NRW Verkehr.
5: Aktuell noch ein Stau, A2 Hannover-Dortmund zwischen Hamm-Üntrop und Hamm. 2 Kilometer sind knappe 5 Minuten, seid ihr durch. Eine gute Fahrt.
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5: Sebastian Pulli hier und Sonnendeck ist ja gerade nicht im Sparfrühling momentan, dann halt Kassettendeck. Ist nämlich richtig gute Musik drauf auf dem Tape diese Stunde. Wir hätten das ganz bezaubernde Love Somebody von Holly Humberstone. Wir haben einen Klassiker All Night Long, Lionel Richie. Bisschen angejazzter Pop ist drauf, Olivia Dean mit der neuen Single. Und Track 1 auf der Kassette, der muss am besten direkt funktionieren. Muss fröhlich sein, ins Ohr gehen, tolle Melodie, guter Groove. Ja, nehmen wir doch mal hier Ed Sheeran mit Shivers. Kommt gut durch die Nacht.
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0: für die Müden, Red Eyes.
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0: Also die Gefahr an Social Media ist ja, neben sehr, sehr vielen anderen Gefahren, dass man Sachen nur noch macht, damit andere sehen, dass man Sachen macht. Stichwort Fotos und Videos teilen und dann natürlich der Klassiker, und da sprechen wir heute den ganzen Tag drüber, das Essen fotografieren. Ja, macht ihr das?
2: Ich tue das nicht, nein.
3: Auch nicht.
4: Ich finde, man sollte einfach das Essen genießen und sich dann darauf konzentrieren. Man muss jetzt auch nicht alles mit der Welt teilen. Außer wenn man selber kocht, dann kann man da wirklich auch stolz drauf sein.
5: Man geht ins Restaurant, um zu essen und nicht, um mit dem Handy am Tisch zu sitzen. Ne? Wenn jeder ein Handy am Tisch hat, das nervt halt.
0: Ja, stimmt jeder zu, der gerade nicht aufs Handy guckt. War jetzt aber auch genug Aufmerksamkeit am Stück wieder, ne? Schnell nächstes Reel, hier Lionel Richie.

0: Wetter.
1: Der Frühling im Herbstpelz, weiter Regen möglich über die Nacht, wenn auch nicht mehr ganz so viel wie über den Tag. Aber morgen geht's dann grau und nass weiter. Immerhin ein Eckchen wärmer wird's wieder, bis 16 Grad maximal. In der Nacht jetzt noch eine Ecke frischer, da landen wir bei 6.
0: NRW Verkehr.
1: Es knubbelt sich ein wenig auf der A46 Hagen Richtung Hemer zwischen Iserlohn Zentrum und Iserlohn Seilersee. Dichter Verkehr 3 Minütchen obendrauf. Gute Fahrt.
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1: Sebastian Pulli hier und Alex Warren, bei dem man sicher nach Ordinary und Eternity fragen konnte, kann der auch fröhlich? Wir haben die Antwort und sie lautet jein. Also die neue Single hier, die geht nach vorne, die ist tanzbar, aber man hat immer das Gefühl, Alex Warren hat selbst auf dem Dancefloor noch so einen schweren Rucksack voller dicker Dämonen dabei, die er einfach mit sich rumtragen muss. Also tanzbar, aber schwer und das ist ein Stil. Alex Warren, Fever Dream heißt die Nummer. Schönen Restmittwoch euch.
3: Ja.

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0: Von The Second Voice. Es ist ein Song, wo doch ab und zu mal gelitten wird. Hier. Ich sag mal jetzt um die Uhrzeit, ne? Wenn man auf dem Sofa liegt und man ist fast eingeschlafen und dann muss man aber doch wieder hoch, weil man Zähne putzen muss, dann macht man, glaube ich, auch dieses Geräusch. Also stellen wir uns einfach vor, in dem Song geht es nicht etwa wie beabsichtigt um sexy Tanzen auf dem Dancefloor, sondern um müde auf dem Sofa liegen und nicht hochkommen. So heißt der Song auch, Let Me Be, lass mich in Ruhe. Ich will heute nicht mehr Zähne putzen, ich mach morgen wieder.

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1: Unheimlich viele Menschen müssten schauen, dass sie über die Runden kommen. Die Kaufkraft sei seit 6-7 Jahren nicht gestiegen, sagte Spahn. Deutschland sei ärmer geworden. Das spürten die Leute beim Einkaufen und an der Tankstelle im Alltag. Wie viele Steuern nimmt der Staat in den kommenden Jahren voraussichtlich ein? Bundesfinanzminister Klingbeil stellt am Nachmittag die Ergebnisse der aktuellen Steuerschätzung vor. Sie prognostiziert die Steuereinnahmen von Bund, Ländern und Kommunen bis 2030.
2: Die Bundesregierung hatte wegen der wirtschaftlichen Folgen des Irankriegs zuletzt ihre Konjunkturprognose halbiert und erwartet in diesem Jahr nur noch ein Mini-Wachstum von 0,5%. Die aktuelle Steuerschätzung ist vor allem auch wichtig für die Planungen des neuen Haushalts. Laut einem ersten Entwurf sind im kommenden Jahr im Kernhaushalt Ausgaben von über 543 Milliarden Euro vorgesehen. Und trotz geplanter Einsparungen und Kürzungen soll die Neuverschuldung auf über 110 Milliarden Euro ansteigen. Derzeit sind die Ministerien dran, um weitere Sparmaßnahmen vorzulegen. Tine Klimach, Berlin.
1: Die Behörden sind gegen junge Neonazis vorgegangen. Die Polizei durchsuchte Objekte in 12 Bundesländern. 36 Menschen wirft die Bundesanwaltschaft die Bildung oder Mitgliedschaft in den kriminellen Vereinigungen Jung und Stark sowie Deutsche Jugend voran vor.
3: Die meisten der 36 Beschuldigten stammen laut Bundesanwaltschaft aus NRW, gefolgt von Brandenburg und Sachsen. Der Jüngste soll 16 Jahre alt sein. Bundesinnenminister Dobrindt erklärte zu den Durchsuchungen, diese rechtsextremen Jugendgruppen riefen zu Gewalt auf und beteiligten sich an Gewaltaktionen gegenüber politischen Gegnern. Gemeint sind körperliche Angriffe auf Mitglieder der linken Szene oder Störaktionen und Angriffe bei Events wie dem Christopher Street Day. Festnahmen soll es bei den Razzien nicht gegeben haben. Es sei zunächst darum gegangen, Verdachtsmomente aufzuklären. Ronny Tochau, Berlin.
1: Zum Fußball. Der FC Bayern hat das Champions-League-Finale verpasst. Die Münchner kamen im Halbfinal-Rückspiel gegen Paris Saint-Germain daheim nicht über ein 1:1 Unentschieden hinaus. Das Hinspiel hatten die Franzosen mit 5:4 gewonnen.
4: Das Wetter.
5: Viele Wolken am Himmel, aber meistens kommen wir trocken durch diese Nacht. Kühl ist es bei Werten zwischen 6 und 9 Grad. Morgen geht es dann grau weiter. Im Nordwesten eher trocken, im Süden kann es auch mal einen Schauer geben. Immerhin kommen wir dann auch wieder auf 16 Grad. Am Freitag dann freundlicher und mehr Sonne.
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7: Hier die aktuelle Verkehrslage. A1 Münster-Köln zwischen Unna und Schwerte 1 Kilometer Stau. Weiterhin auf der A30 Osnabrück-Bad Oeynhausen zwischen Bad Oeynhausen-Ost und Kreuz-Bad Oeynhausen 2 Kilometer stockender Verkehr. Und zusätzlich auf der A448 Dortmund-Witten-Bochum-West zwischen Kreuz-Dortmund-Witten und Witten-Stockum 3 Kilometer zähfließender Verkehr. Wir wünschen allen unterwegs gute Fahrt.
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5: Hallo zusammen, Claudia Löhrs hier. Clock Clock, Out of the Dark. Sehr, sehr coole Nummer, spiele ich euch gleich. Vorher noch die neue von Alle Farben, Baby. Good

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0: Clock Clock und Out of the Dark. Ja, wer weiß, vielleicht feiert er ja immer noch, ne? Ist ja erst Viertelstunde nach Mitternacht. George Clooney hatte gestern Geburtstag, der ist 65 geworden. Dass er ein bisschen in die Jahre gekommen ist, hat er übrigens daran gemerkt, dass er vermehrt Werbung für Seniorenwindel jetzt bekommen hat. Das hat er die Tage mal erzählt. Unser Kinomann Jörg Albrecht sagt nachträglich nochmal herzlichen Glückwunsch.
1: Na, erinnert sich noch jemand an George Clooney? Okay, das ist vielleicht ein klein wenig übertrieben, aber der Mann hat sich zuletzt ziemlich rar gemacht. Zumindest im Kino. Sein neuester Film, Jay Kelly, läuft bei Netflix.
2: Was sagen Sie zu dem Vorwurf, Sie spielen immer nur sich selbst?
3: Wissen Sie, wie schwer es ist, man selbst zu sein?
1: Clooney spielt einen Hollywood-Star. Und Clooney kann sich noch sehr gut daran erinnern, dass der Erfolg bei ihm lange hat auf sich warten lassen.
4: It was 1982, when I wanted to move out to LA.
1: Es war 1982, erinnert er sich. Mit einer alten Rostlaube sei er nach L.A. gekommen, wo ihm dann sein Wagen verrickt ist. Also habe er sich ein Fahrrad besorgt. Mit dem sei er durch die Stadt von Casting zu Casting gefahren. Aller Anfang ist schwer. Er dreht Filmperlen wie Grizzly 2 und Die Rückkehr der Killer-Tomaten, bis er sich dann einen weißen Kittel überzieht.
5: Wir werden in den nächsten paar Tagen sehr eng zusammenbauen.
6: So eng, wie Sie denken, nun auch wieder nicht, Dr. Ross.
1: Clooney wird der Kinderarzt Dr. Ross in Emergency Room. Und jetzt läuft es für ihn. Erst im Fernsehen, später dann im Kino. Mit Out of Sight, Der Sturm und der Oceans-Filmreihe.
7: Willst du mal wieder nach Vegas?
8: Sag bloß, du willst dein Casino ausräumen.
1: Zwei Oscars hat er gewonnen und seit unglaublichen 20 Jahren einen fetten Werbedeal als Kaffeeonkel.
9: George Clooney is inside!
10: Nespresso. What else?
1: Was sonst noch? Na zum Beispiel, dass der einst begehrteste Junggeselle der Welt seit 2013 in festen Händen ist.
11: There is no question.
1: Amal habe sein Leben komplett verändert.
11: Changed everything.
1: Und die Zukunft? Was macht ein George Clooney mit 65? Sich wohl noch rarer im Kino. Immerhin, ein neuer Oceans-Film ist in Arbeit. Aber er würde nicht mehr einer Karriere hinterherjagen, so Clooney in einem Interview vor kurzem. Er wolle lieber Dinge tun, die ihm wirklich wichtig sind. Darauf konzentriere er sich.
12: I'm not chasing a career anymore, because you get to spend time working on things that matter to you at least. That's where my focus is.

0: Das Wetter.
1: Das Regengebiet von gestern ist durch. Die Nacht ist weitgehend trocken, aber bewölkt. Temperaturen liegen bei 6 bis 9 Grad. Im Bergland dann wieder bei 4 Grad. Morgen dann meistens grau am Himmel. Im Süden kann es auch mal einen Schauer geben, aber es wird schon wärmer. Bei bis zu 16 Grad landen wir morgen zum Wochenende hin dann freundlicher und mehr Sonne.
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2: A30 Osnabrück-Bad Oeynhausen zwischen Bad Oeynhausen-Ost und Kreuzbad Oeynhausen 2 Kilometer Stau. Und A448 Dortmund-Witten-Bochum-West zwischen Kreuz Dortmund-Witten und Witten-Stockum 3 Kilometer stockender Verkehr. Wir wünschen allen unterwegs gute Fahrt.
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1: Tja, wenigstens schifft es nicht mehr so wie gestern den ganzen Tag über. Kommt gut und trocken durch die Nacht, Claudia Löhr. Hallo zusammen.

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0: Bebe Rexha ist das. Ihr habt es wahrscheinlich erkannt, da steckt ein 90er Dance-Hit dahinter. Von Faithless Insomnia, jetzt gecovert und neu rausgebracht. Gleich für euch die neue Single von Mark Forster.
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4: Wer, wie, was? Der, die, das. Wieso, weshalb, warum? Wer nicht fragt, bleibt dumm. Ja, ne, kennt jeder, oder? Überall auf der Welt. Sesamstraße. Habe ich gerade im spanischen Fernsehen gesehen. Hier auf Mallorca. Das läuft echt überall in 150 Ländern auf der Welt. Ich meine, das ist doch mal ein Hammer. Kermit, der Frosch, überall gern gesehen. Ne? Sobald man Kermit sieht, hat man ja gute Laune. Aber jetzt kommt's. Kermit heißt fast überall Kermit. Deutschland, Frankreich, Italien, in Spanien aber nicht. Ja, und da bin ich ja gerade. Hier heißt Kermit Gustavo. Wirklich, kein Scheiß. Kermit heißt hier Gustavo. Gustavo der Frosch, wie geil ist das denn? Da haben wir doch direkt Bock, seinen Urlaub zu verlängern, ne? Oder einen Flamenco-Kurs zu machen. Ach, ich brauche gleich erstmal einen Milchkaffee. Javier, por favor. Una habitación doble con leche. Ja, rapido. Komm, jetzt nicht einschlafen.
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1: Ich bin Ursula Winkler. Bundeskanzler Merz zieht eine gemischte Bilanz seines ersten Amtsjahres und setzt wegen der schwachen Umfragewerte auf wieder wachsende Zustimmung für die Schwarz-

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1: Die USA nach eigenen Worten kurz vor einer Einigung mit dem Iran. Man sei sehr nah dran, sagte er dem US-Sender PBS. Eine Einigung könne möglicherweise noch vor seiner für kommende Woche geplanten China-Reise zustande kommen. Falls es keinen Deal gäbe, müsse man wieder damit anfangen, den Iran in Grund und Boden zu bombardieren, so Trump. Nach übereinstimmenden US-Medienberichten arbeiten Washington und Teheran mit Vermittlern an einer Absichtserklärung. Das Papier soll einen 30-Tage-Rahmen für Verhandlungen schaffen und den Krieg formell beenden. Man bekommt eine Wohnung nicht, weil der Name ausländisch klingt. Oder man wird wegen des Alters bei der Jobsuche aussortiert. Solche Fälle möglicher Diskriminierung gibt es viele. Jetzt sollen Betroffene dagegen bessere rechtliche Möglichkeiten bekommen. An einem neuen Gesetzentwurf der Regierung gibt es aber deutliche Kritik.
2: Das Gesetz soll vor allem die Frist verlängern, in der Diskriminierte Ansprüche geltend machen können, von 2 auf 4 Monate. Das sei immer noch viel zu kurz, sagt die Antidiskriminierungsbeauftragte des Bundes, Ferda Ataman. Andere EU-Staaten ließen da bis zu 5 Jahre Zeit. Und außerdem müsse das Gesetz auch für staatliche Stellen gelten, so Ataman. Es könne nicht sein, dass Menschen beim Einkaufen im Supermarkt besser vor Diskriminierung geschützt seien als im Umgang mit Ämtern, Behörden, Polizei und Justiz. Ronny Thorau, Berlin.
1: Zum Fußball. Der FC Bayern hat das Champions-League-Finale verpasst. Die Münchner kamen im Halbfinal-Rückspiel gegen Paris Saint-Germain daheim nicht über ein 1:1 Unentschieden hinaus. Das Hinspiel hatten die Franzosen mit 5:4 gewonnen.
3: Das Wetter.
4: Die meisten von uns kommen trocken durch diese Nacht. Der Regen von gestern hat sich verzogen. Es ist relativ frisch, allerdings bei 6 bis 9 Grad. Morgen dann auch viele Wolken am Himmel, aber es bleibt häufig trocken. Im Süden kann es auch mal schauern. Die Temperaturen erholen sich auch allmählich wieder. Morgen dann schon um 16 Grad. Am Wochenende freundlicher und sonniger.
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5: A30 Osnabrück Bad Oeynhausen. Zwischen Bad Oeynhausen Ost und Kreuz Bad Oeynhausen. 2 Kilometer Stau. Und A448 Dortmund-Witten-Bochum-West zwischen Kreuz Dortmund-Witten und Witten-Stockum 3 Kilometer stockender Verkehr. Wir wünschen allen unterwegs gute Fahrt.
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4: Guten Abend, Claudia Löhrs hier. Gleich für euch in dieser halben Stunde noch die neue Single von Lady Gaga und Dirty. Rapperin aus den USA, die neue Single heißt Runaway und ist aus dem Soundtrack des Films Der Teufel trägt Prada. Gleich für euch im besten Mix. Hier ist erstmal Leonie. Guten Abend.

0: Desiree und Life. Kommt gut durch diese Nacht. Ich weiß nicht, wie es bei euch ist, aber Essen, Fotografieren im Restaurant. So ein leckeres Rumpsteak, fein garniert. Es ist ja mittlerweile fast Trendsport für einige. Ein Sterne-Restaurant in Berlin hat da jetzt für Schlagzeilen gesorgt. Ein Gast hatte nämlich seine Reservierung storniert. Der Grund: Er fand es doof, dass er dort nicht fotografieren durfte in dem Restaurant. Wie ist es bei euch? Fotos vom Essen für die Insta-Story? Muss sein oder nervt es?
1: Ich tue das nicht, nein.
2: Auch nicht.
3: Ich finde, man sollte einfach das Essen genießen und sich dann darauf konzentrieren. Man muss jetzt auch nicht alles mit der Welt teilen. Außer wenn man selber kocht, dann kann man da wirklich auch stolz drauf sein.
4: Man geht ins Restaurant zu essen und nicht um mit dem Handy am Tisch zu sitzen. Ne? Wenn jeder ein Handy am Tisch hat, das nervt halt.
0: Sehr interessant, wir haben uns das rechtlich mal angeschaut. Wenn ihr im Restaurant ein Foto macht und da ist im Hintergrund jemand zu sehen, dann dürft ihr das posten. Ja? Restaurants gelten als öffentlicher Raum. Da darfst du eh schon mal grundsätzlich fotografieren. Aber es darf niemand entwürdigt dargestellt werden. Also wenn er sich jemand mit dem Senf beschmiert von oben und unten oder irgendwas, dann dürft ihr das nicht holen.
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0: Das Wetter.
1: Viele Wolken am Himmel, aber meistens kommen wir trocken durch diese Nacht. Kühl ist es bei Werten zwischen 6 und 9 Grad. Morgen geht es dann grau weiter. Im Nordwesten eher trocken, im Süden kann es auch mal einen Schauer geben. Immerhin kommen wir dann auch wieder auf 16 Grad. Am Freitag dann freundlicher und mehr Sonne.
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2: A448 Dortmund-Witten-Bochum-West zwischen Kreuz Dortmund-Witten und Witten-Stockum. 3 Kilometer Stau. Wir wünschen allen unterwegs gute Fahrt.
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1: Claudelös hier. Hallo, kommt gut durch die Nacht. Die neue Single von Kamrat habe ich gleich für euch. Hug Yourself. Den könnt ihr übrigens demnächst live erleben beim Rainbow Festival in Köln am 27. Juni. Jetzt erstmal Nelly für euch. Hallo zusammen.

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0: Cranberries und Zombie. Kommt gut durch diese Nacht mit uns. 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
0: Das hier ist neue Musik von You Not Us und Dennis Lloyd.

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1: Ich bin Ursula Winkler. Bundeskanzler Merz hat die schwarz-rote Koalition zum Jahrestag ihres Amtsantritts zu Zusammenhalt und Optimismus aufgerufen. Merz habe zu Beginn der Kabinettssitzung ein paar Sätze an die Mitglieder gerichtet und sich für die Zusammenarbeit bedankt, sagte Vize-Regierungssprecher Hille.
2: Klare Worte des Kanzlers zum Jahrestag. Es gibt zu dieser Koalition keine Alternative. Allen schwierigen